zur heutigen Ausgabe von Jazz und mehr hier bei Radio Z. Begrüßt euch ganz herzlich der Horst. Ja, ihr habt es ja mit Sicherheit bemerkt, es wurde relativ flott abgeblendet. Das ist so auf dem Tonträger eine Entscheidung des Produzenten selbst, doch da komme ich noch dazu. Last One heißt das Stück, das wir gehört haben, gespielt von James Blood Ulmer. James Blood Ulmer verstarb am 3. Juni im Upper East Side Rehabilitation and Nursing Center in New York City. James Blood Ulmer wurde 86 Jahre alt. Geboren als Willie James Ulmer am 8. Februar 1940, fälschlicherweise wird oft das Jahr 1942 angegeben in diversen Biografien, und James Blood hat immer gesagt, ich bin 1940 geboren. Wann begreift ihr das endlich? Das ist nur nebenbei. Geboren, wie gesagt, am 8. Februar 1940 in St. Matthews, South Carolina, wuchs James im ländlichen, stark segregierten St. Matthews auf. Sein Vater, ein Baptistenprediger, schenkte ihm seine erste Gitarre, als er 4 Jahre alt war. Aufgewachsen mit Kirchenmusik, war James' erster professioneller Auftritt das Singen von Gospels mit dem Vokalquartett seines Vaters, den Southern Sons. Als sich seine Stimme veränderte, also nicht die seines Vaters, sondern James' Stimme, wandte er sich der Gitarre zu und fand Inspiration bei Chuck Berry und dem Blues. Musik, die seine gottesfürchtigen Eltern als Teufelsmusik verurteilten. Passend dazu, auf dem Album, aus dem wir soeben Last One gehört haben, eine Sequenz von 3 Stücken nacheinander weg, und dann erzähle ich mehr dazu, das passende Take My Music Back to the Church. Danach I Can't Take It No More und abschließend Devil's Got to Burn. Zu finden auf dem Album Blues Legacy, James Blood Ulmer im Jahr 2008 live in Kanada aufgenommen. Take My Music Back to the Church.

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1: Devil's Got to Burn. Davor hörten wir I Can't Take It No More. Und eingangs Take My Music Back to the Church. Für alle, die später hinzugekommen sind, in der heutigen Ausgabe von Jazz und mehr gibt es Musik von James Blood Ulmer zu hören. Er verstarb am Mittwoch, den 3. Juni 2026 in New York City im Alter von 86 Jahren. Aus dem Album Blues Legacy sind die Stücke, die wir bisher gehört haben, entnommen, unter Titel Solo Live. Und wie ich schon gesagt habe, im Jahr 2008 live in Kanada aufgenommen. Mehr ist der CD leider nicht zu entnehmen.

wo man die CDs bestellen konnte. Und diese Webseite existiert auch schon lange nicht mehr. Und dann habe ich mir gedacht, als besonderen Service für die werten, geschätzten Radio Z-Hörerinnen und Hörer, anhand dieser CDs einen kleinen Ausschnitt aus der Werkschau James Blood Ulmers zu geben. Es sind ausschließlich Live-Aufnahmen. Wir werden heute nur Live-Aufnahmen hören. Und das ist ganz interessant, denn die veröffentlichten CDs, das sind ja wie gesagt nur die, das sind jeweilige Projekte oder Bands, die er über Jahre zum Teil führte mit fast immer den gleichen Musikern. Das werden wir alles im Lauf der heutigen Sendung natürlich alles noch nachvollziehen können. Wir machen weiter mit der nächsten CD. Ach, ich kann eine Anekdote erzählen zu der soeben gehörten. Nachdem ich natürlich neugierig war, ist das Zeug überhaupt noch erhältlich? Sind die Tonträger noch irgendwo zu finden? Dann kann ich euch enttäuschen, muss ich euch enttäuschen. Bis auf diejenige, die wir soeben gehört haben, da ist ein Exemplar bei einem dänischen Versender. Ich habe da mal nachgeschaut bei Discogs. Kann man bei ihm kaufen, erwerben, bestellen, ja, online kann man die bestellen. Und die soeben gehörte Scheibe, und ich kann euch jetzt schon sagen, wir werden noch mehr daraus hören, bietet er an in Mint Condition, fast Mint Condition, also fast wie neu, bietet er an für 100 Euro. Das ist doch was, ne? Ja, damit es jetzt so langweilig wird, plus 14 Euro Versandkosten, also für schlappe 114 Euro, kann man die CD, die ich jetzt gerade in der Hand habe, in Dänemark erwerben, nicht bei mir, ich gebe die nicht her, keine Angst, keine Hoffnung für euch. Deswegen muss ich euch und kann ich euch glücklicherweise verweisen auf den Rest der Sendung, da gibt es noch mehr James Blood Ulmer Blues Legacy Gesang und Gitarre. Wie gesagt, im Jahr 2008 im Rahmen einer Kanada-Tournee aufgenommen. Das nächste Album trägt den Titel Freelancing Live, Untertitel Original Trio. Ja, wie der Name schon sagt, das Trio besteht aus Amin Ali und Grant Calvin Weston und James Blood Ulmer natürlich. Wir begeben uns in das Jahr 1981. Der Aufnahmeort ist Bremen. Mehr ist leider auf der CD auch nicht zu lesen. Und wir hören Freelancing Live, das Original-Trio mit zwei Stücken nacheinander weg. Das erste heißt Jazz is the Teacher, Funk is the Preacher. Und das zweite ist High Time. Doch zuerst Jazz is the Teacher.

Live in Bremen im Jahr 1981. Das Original Trio aus dem Album Freelancing Live mit zwei Stücken, zuletzt High Time und davor Jazz is the Teacher, Funk is the Preacher. Und wir machen mit derselben Band weiter, bleiben in Bremen, allerdings 5 Jahre später, sprich das Jahr 1986. Und da war James Blood Ulmer mit seiner Band Phalanx zu Gast. Phalanx, wie gesagt, die Musiker, die wir soeben gehört haben, das ist am Schlagzeug der Grant Calvin Weston und am Bass Armin Ali und der Saxophonist George Adams. Sie spielten über Jahre zusammen, also James Blood Ulmer und George Adams. Und im Jahr 1992 wurde diese Zusammenarbeit ja beendet. Im Alter von 52 Jahren verstarb George Adams. Und wir können ihn jetzt zusammen mit, wie schon gesagt, Grant Calvin Weston, Armin Ali und James Blood Ulmer als Mitglied der Gruppe Phalanx, die ja 3 Studioalben, soviel ich weiß, eingespielt hat. Und wir hören sie natürlich live, wie alles heute. Das erste Stück heißt I Belong in the USA, das nächste Nothing to Say und abschließend Pastime, Phalanx live.

aufgenommen im Jahr 1986 in Bremen. Phalanx Live. Phalanx Revisited ist der Untertitel des Albums. Wir hörten James Blood Ulmer, George Adams am Tenorsaxophon, Amin Ali am Bass und Grant Calvin Western am Schlagzeug. Phalanx Live mit Pastime, davor hörten wir Nothing to Say und eingangs I Belong in the USA. Das nächste Album, das ich dabei habe, das James Blood bei den Konzerten, bei seinen Konzerten verkauft hat, trägt den Titel Black Rock Reunion Live. Und jetzt haben wir wieder eine Trio-Besetzung. Grant Calvin Weston am Schlagzeug ist weiterhin dabei. Und jetzt hören wir gleich Mark Peterson am Bass, beziehungsweise an der elektrischen Bassgitarre. Mark Peterson wird auch beim ersten Stück, das wir hören, ein schönes Bass-Solo spielen. Die beiden Stücke, die ich herausgesucht habe aus Black Rock Reunion Live, sind sowieso zwei Besonderheiten aufgenommen. Januar, Februar 2009. Moment einmal, ich habe es ja noch genauer hier. Entschuldigung, ich fast übersehen. Also das nächste Stück, das wir hören werden, trägt den Titel Flute for Joe und ist am 5. Februar 2009 in Lienz in Österreich aufgenommen worden. Und das Stück Eviction, das darauf folgt, stammt vom selben Konzert, stelle ich gerade fest. Also, wir begeben uns nach Linz in Österreich. Wir haben den 5. Februar 2009 und hören jetzt gleich James Blood Ulmer an der Querflöte, die er immer wieder mal eingesetzt hat. Leider gibt es viel zu wenig Aufnahmen mit James Blood Ulmer an der Querflöte. Also das könnt ihr jetzt gleich hören. Und dann das Bass-Solo. Flute for Joe heißt passenderweise das Stück. Und das ist gefolgt von Eviction. Und hier hören wir das Trio in einem ganz wunderbaren, ich betitel es einfach mal als Swing Groove. Und James Blood Ulmers erstes gitarristisches Vorbild war Wes Montgomery. Und bei einem Konzert versuchte er, oder nach einem Konzert, oder versuchte James damals, das ist jetzt schon ganz, ganz, ganz lange her, mit Wes Montgomery irgendwie ins Gespräch zu kommen und einfach seine Aufmerksamkeit, weil Wes Montgomery war ja damals schon ein großer Gitarrenheld für sehr viele und ein großer Gitarrenstar in den 60ern. Und aber Wes Montgomery war irgendwie mit anderen Dingen beschäftigt. Auf jeden Fall war James Ulmer damals so frustriert, dass er gesagt hat, nee, ich lasse das bleiben mit dem Wes Montgomery-Stil. Ich mache was ganz Eigenes. Und das konnten wir bis jetzt schon hören und werden wir im Verlauf der heutigen Ausgabe von Jazz und mehr noch hören können. Nur dazu diese kleine Anekdote, wie wohlgemerkt, das ist im zweiten Stück, das wir hören werden. Und da hat er, also ist schon ein kleiner Schelm, Wes Montgomery Licks mit eingebaut in Eviction. Doch zuerst hören wir James Blood Ulmer an der Flöte. Flute for Joe.

Ja, ich kann mich grob erinnern, mal ein Interview mit James Blood Almer gelesen zu haben, wo er über dieses Stück Eviction sagte, naja, ich musste ja auch mal ein Stück schreiben, beziehungsweise das Stück spielen, vielleicht sogar in einer Kirche, ohne dass wir gleich rausgeworfen werden. Ja, Eviction heißt das Stück, das wir soeben gehört haben. Und davor Flute for Joe aus Black Rock Reunion Live. Mit Mark Peterson, den wir ja solistisch auch an der Bassgitarre gehört haben, und Grant Calvin Weston am Schlagzeug. Und aufgefallen sind euch vielleicht zwischendrin mal so komische Synthesizer-Klänge. So, pscht, pscht. Schweigt sich auch das Cover drüber aus. Ich kann mir nur vorstellen, dass Grant Calvin Weston, also der Schlagzeuger, der immer wieder mal mit elektronischen Gerätschaften gearbeitet und experimentiert hat, dass er da so einen Teil dabei hatte, mit dem man so ganz kurz irgendwelche seltsamen Geräusche machen kann, wie wir so eben manchmal, falls es euch aufgefallen ist, mir fällt es immer wieder auf beim Durchhören. Finde ich auch also wirklich sehr schön. Das nächste Album ist eine andere Besetzung, ist auch eine Trio-Besetzung, aber tatsächlich richtig anders. Odyssey heißt die Band, mit der James Blood auch einige Aufnahmen gemacht hat. Blues Odyssey betitelt Odyssey the Band Live in Concert. Im selben Jahr, nämlich 2009, das habe ich ja, glaube ich, gerade schon gesagt, das, was wir gerade gehört haben, ist am 5. Februar 2009 in Linz in Österreich entstanden. Und das nun folgende Stück, Church, Kirche, das Thema haben wir wieder, Church, ist am 25. September 2009 bei einem Konzert in der Duke University in Durham in North Carolina entstanden. Und ja, die Beteiligten hätte ich jetzt fast unterschlagen. An der Violine, wen haben wir an der Violine? Charles Burnham an der Violine und am Schlagzeug Warren Banbo und James Blood Ulmer natürlich. Wir hören, ja, wie ich schon gesagt, Church, Blues Odyssey, live in Konzert.

Aus dem Album Blues Odyssey Live in Concert hörten wir Church, gespielt von James Blood Ulmer an der Gitarre, Charles Burnham an der Violine und Warren Banbow am Schlagzeug. Blues Odyssey, The Band Live in Concert, entstanden am 25. September 2009 in der Duke University in Durham in North Carolina. Die nächste CD ist tatsächlich in mehrfacher Hinsicht eine Besonderheit im musikalischen Schaffen James Blood Ulmers, denn James Blood ist ja nicht unbedingt bekannt als ein Musiker, der mit einem Streichquartett auftritt. Und das hat er tatsächlich getan. So dankbar ich bin für die Existenz dieser Live-Aufnahmen, so sehr bedauere ich die Unzulänglichkeit der Informationen auf der CD. Also sie schweigt sich über Aufnahmeort und Zeit aus und bietet uns gleich drei verschiedene Streichquartette an. Die sind einfach hier aufgeführt, ganz wunderbar, auch mit den beteiligten Musikerinnen und Musikern zum jeweiligen Quartett. Das ist das Köhne-Quartett, das Quartett Indigo und das Conservatoire Strasbourg Strings, also die Streicher des Straßburger Konservatoriums. Ne? Ja, sie spielen komplett das Album, also nee, ist Quatsch, was auf der CD zu hören ist, ist das komplette Album, was die Musik bzw. die Kompositionen betrifft, des 1993er Albums Harmonic Guitar with Strings, ganz schlicht betitelt Harmonic Guitar with Strings. Harmonic hat James Blood entwickelt, inspiriert natürlich von Ornette Coleman und zusammen mit Ornette Coleman auch eine CD, damals war es natürlich eine Platte, eingespielt. Aber wir hören hier heute nur Live-Aufnahmen und wie Harmonic Guitar with Strings klingt, können wir jetzt gleich mit der ersten Komposition, die James Blood Ulmer geschrieben hat und live mit einem der drei Streichquartette, die ich soeben vorgestellt habe, gespielt.

Harmonic Guitar with Strings Live Performance heißt die CD, der wir soeben die Komposition Arena in 7 Teilen, habe ich ja schon vorgestellt, entnommen haben und gehört haben. Eines von 3 aufgeführten Streichquartetten, ja, richtig, hoffe ich, haben wir gehört. Also entweder das Köhne Quartett oder das Quartett Indigo oder das Conservatoire Strasbourg Strings. So nennt sich das. Ist auch ein Streichquartett. Ja, 1993 bereits veröffentlicht als Studioaufnahme mit dem Streichquartett um Aqua Dixon. Das war das Quartett Indigo, genau. Das hier ist aber, wie wir schon unüberhörbar feststellen konnten, eine Live-Aufnahme. Wir hören noch was daraus, das kann ich gleich vorausschicken, aber wir machen jetzt, ja, das war's eigentlich. Das war der Durchlauf der Live-Mitschnitte, die James Blood Ulmer ja, in einem kleinen Verlag sozusagen, kleinen Label, einem ungewöhnlichen Vertriebsweg der Bühne und ein bisschen, sie sind nicht mehr erhältlich, ich mach's kurz. So, ja, und jetzt mit dem Album weitermachen, mit dem wir heute begonnen haben, mit dem 100-Euro-Album. ich habe ein Stück herausgesucht, da erzählt uns James Blood Ulmer eine Geschichte seinen Großvater, Geechee Joe.

2008 live in Kanada aufgenommen, aus dem Album Blues Legacy Solo Live hörten wir Geechee Joe. Und jetzt bewegen wir uns wieder rückwärts quasi, was die Zeit anbelangt, ins Jahr 1981. Wir haben aus Freelancing Live schon zwei Stücke gehört und wir hören jetzt weitere zwei Stücke aus mit Amin Ali am Bass und Grant Calvin Weston am Schlagzeug. Zu Amin Ali gibt es noch zu sagen Amin Ali. Ali, Muhammad Ali, nee, Quatsch. Amin Ali ist Jahrgang 1956 und der älteste Sohn des Schlagzeugers Rashid Ali. Rashid Ali verstarb im Jahr 2009 schon im Alter von 76 Jahren. Und jetzt hören wir eben Amin Ali an der Bassgitarre mit James Blood und Grant Calvin Weston. Freelancing Live heißt das Album. Wir hören Freelancing und danach Are You Glad to Be in America? Allerdings in einer ja, angepassten, ja, aufs. 1981 in Bremen stellt James Blood Ulmer die Frage Would you like to go to America? Und jetzt im Jahr 2026 kann man die Frage auch beantworten. Freelancing Live.

Are you glad to be in America? In der Variante Would you like to go to America? 1981 in Bremen. Freelancing Live. Phalanx Live haben wir ja schon 3 Stücke gehört und jetzt hören wir noch ein weiteres aus dem Album mit dieselbe Band, die wir soeben gehört haben, plus George Adams. Tenorsaxophon mit Recess.

Recess. Aus dem Album Phalanx Live im Jahr 1986 in Bremen. Aufgenommen mit George Adams am Tenorsaxophon und Grant Kevin Weston am Schlagzeug und am Bass Armin Ali. Ja, aus Blues Odyssey haben wir bis dato ein Stück gehört, nämlich Church. Und ich habe mir gedacht, jetzt hören wir uns noch zwei weitere an. Und es sind auch die einzigen Stücke, also insgesamt diese drei, die nicht ausgeblendet werden. Also ich muss leider an dieser Stelle, das muss ich einfach loswerden, dass diese ganzen CDs, die wir heute hören, ein Manko haben. Sie sind keine editorische Meisterleistung, um es mal ganz vorsichtig auszudrücken. Also das ist der Musik überhaupt nicht dienlich, vor allem nicht eines Live-Mitschnittes. Ne? In diesem Fall ist es ein Live-Mitschnitt, der bei einem Konzert in der Duke University in Durham in North Carolina entstanden ist, am 25. September 2009. Und da wäre es doch wirklich einfach gewesen, die Stücke, so wie sie gespielt wurden, auch auf dem Tonträger wiederzugeben. Und also das ist mir völlig ein absolutes Rätsel, liebe Hörerinnen und Hörer, wie man da einfach gegen Ende der Stücke einfach abblendet, als ob das eine, ja, was weiß ich, Single wäre oder so. Ich verstehe es einfach nicht. Und das ist bei fast allen der Fall. Einzige Aufnahme, die wirklich adäquat ist, ist Hammerlodic Guitar with Strings. Da haben wir ja schon eine Komposition gehört. Da geht der Produzent oder der Tontechniker respektvoll mit dem Aufgenommenen um. Bei allem anderen kann man das tatsächlich nicht behaupten. Ihr habt es mit Sicherheit bemerkt. Also an manche Stücke werden ziemlich rigoros abgewürgt, was die Aufnahme anbelangt. Und ich weiß nicht, was da mit dem Menschen, der das gemacht hat, ich will ihn nicht bloßstellen. Es ist auf jeden Fall ist. Er ist tatsächlich mit James Blood sehr nah verwandt. Das kommt nämlich noch dazu. Nichtsdestotrotz, ich habe die beiden Stücke herausgesucht, weil sie nicht abgeblendet werden. Im Gegensatz zu allen anderen Stücken auf Blues Odyssey Live in Concert. Schluss mit dem Lamentieren. Wir hören als erstes Little Red House und dann I Ain't No Hound Dog. James Blood, Blues Odyssey.

Wie schon gesagt, die beiden einzigen Stücke, die auf. Nee, Church haben wir ja auch gehört, drei Stücke, die nicht ausgeblendet werden. Alles andere wollte ich mir und euch, liebe Hörerinnen und Hörer, ersparen. Die Musik ist fantastisch, alles andere lässt zu wünschen übrig. Blues Odyssey, wir hörten an der Violine Charles Burnham und am Schlagzeug Warren Benbow zusammen mit James Blood. Ulmer an der Gitarre und als Sänger. Und das nächste Stück, das wir hören werden, ist in München entstanden. Eine Aufnahme, wir haben schon was draus gehört, Black Rock Reunion Live mit Grant Calvin Weston am Schlagzeug und Mark Peterson an der Bassgitarre. In München am 28. Februar 2009 entstanden das nun folgende Baby Talk.

0: Black Rock Reunion live. James Blood Ulmer, Grant, Calvin Weston und Mark Peterson. Das sind die drei der Black Rock Reunion. Und die Aufnahme, habe ich ja schon gesagt, am 28. Februar 2009 in München entstanden. Und das Stück heißt Baby Talk. Und jetzt sind wir wieder bei Harmelotic Guitar with Strings. Wir hören als nächstes eine dreiteilige Komposition mit dem Titel Maya. Die ganze Geschichte habe ich ja schon erzählt mit den drei Streichquartetten und dem fehlenden Aufnahmedatum und Ort und überhaupt, aber die Musik ist einfach wunderbar. Harmonic Guitar with Strings und Gesang. Maya.
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Maya, eine dreiteilige Komposition von James Blood Ulmer, Gesang und Gitarre mit einem der drei auf der CD benannten Streichquartette. Und das gleiche gilt für die nächste Komposition, also Aufnahme, Datum, Ort und so weiter, passendes Streichquartett, fehlt alles, aber die Musik ist es halt. Und Black Sheep hat sechsteilige Komposition von James Blood Ulmer mit Streichquartett, Harmonic Guitar with Strings, Black Sheep.

So, jetzt, das war eine technisch bedingte Pause, liebe Hörerinnen und Hörer. Hat auch mit meiner eigenen, ich will nicht sagen Unzulänglichkeit, aber es ist schwierig. Das ist tatsächlich eine technische Angelegenheit. Ich muss jetzt, weiß nicht, anders zu machen ist. Muss ich jetzt einen Tonträger einlegen, während ich mit euch quatsch. Weil mit dem vorhandenen Geräten ist nur ein Gerät, das so arbeitet, wie es notwendig wäre. Ach, es ist zu viel. Was erzähle ich hier? Ich habe jetzt die CD, mit der wir die heutige Ausgabe von Jazz und mehr begonnen haben, nämlich Blues Legacy, noch einmal eingelegt. Und wir hören drei Stücke nacheinander weg. Wir hören noch einmal James Blood Ulmer aus Blues Legacy Solo Live, aufgenommen 2008 in Kanada. Wir hören drei Stücke nacheinander weg und beschließen werde ich das Ganze dann noch mit einem Überraschungsstück und verabschiede mich bei dieser Gelegenheit. Das war heute eine kleine, klitzekleine Widmung, was den Umfang betrifft. Über drei Stunden kann man das Schaffen James Blood Ulmers nicht einmal annähernd repräsentieren. Also das, was ich heute gemacht habe, das war ja gar nichts. Und James Blood Ulmer, für all diejenigen, die es nicht mitbekommen haben, verstarb am 3. Juni im Alter von 86 Jahren. Damit lasse ich es bewenden. Wir hören als erstes Survivors of the Hurricane, danach Are You Glad to Be in America, noch einmal, und abschließend My Most Favorite Things. Tschüss, Servus und Ade, sagt der Horst.

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Hallo und herzlich willkommen zu 2 Stunden Autopads hier auf der 95,8 bei Radio Z. Begrüßt euch an diesem Mittwochmorgen, Dienstagnacht, 22. April, Stefan Wagner mit Frico, eine Band aus der Chicagoer DIY-Szene um Acts wie Lifeguard oder Sharp Pins, die jetzt am Freitag ihr neues Album Something Worth Waiting For veröffentlichen. Wir hörten bereits den Song Still Around Frico. Als nächstes eben genannte Lifeguard. Die haben eine Single draußen mit Soundexperimenten, zwei Tracks, zwei Songs, würde ich sagen, und darum herum sekundenlange Soundexperimente, aber auch zwei knapp zweiminütige Dub-Versionen. Und wir hören den Blatant Dub One von Ultraviolet Appetite of Matador. Es ist erschienen, neue Single von Lifeguard. Mhm.

Ihr seid bei Radio Z Audiopads, mein Name ist Stefan Wagner. Wir hörten Lifeguard, eine Dub-Version von ihrer aktuellen Single Ultra Violence Appetite. Davor Freako aus Chicago und jetzt Courtney Barnett mit Mantis von ihrem kürzlich erschienenen Album Creature of Habit. Als nächstes folgt The Buck Club auf Sub Pop Records mit der Single Yours If You Want Me.

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Und hier bei Audiopads auch nochmal ein Stück von dem letzten Album von The No Twist aus München um die Acher Brüder. News from Planet Zombie auf Mau Musik ist es. Vor ein paar

am Samstag im Festsaal des Künstlerhauses kann ich euch ans Herz legen. Ich habe es das letzte Mal in der Kirche gesehen, irgendwann mal Weihnachten. Als nächstes Le Big Bird mit Big Flat.

Auch Arlo Parks hat ein neues Album außen, Ambiguous Desire. Von England ist sie nach Los Angeles gezogen, hat hier auf dem Song Senses sich Samper mit ins Boot geholt und ansonsten einige Gäste, mehr elektronisch. Davor gab es Penny Arcade mit Everything's Easy, als nächstes The Reds, Pinks and Purples auf Fire Records, gefolgt von Memorials.

0: Ihr seid bei Radio Z Audiopads. Wir hörten Chefroy, ein Duo aus Frankreich, beziehungsweise ein bisschen Italien. Stadium heißt das Album, das erscheinen wird, instrumental, so ein bisschen Marfrock mäßig. Und wir hörten Theorus Makrokosmos, davor Memorials und The Reds, Pinks and Purples. Playlist findet ihr auch unter stefanwagner.info, Audiopads und Datum. Als nächstes Hayne Davis mit Ski King.
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Auch in Chicago ansässig ist neben der eingangs erwähnten DIY-Szene um Lifeguard, Sharpins, Frico und dem International Anthem Jazz Not Jazz Label auch das Venumero Group Label, die sehr viele alte Sachen wieder ausgraben. Wir sind bei der kleinen Rubrik angelangt. Monatlich veröffentlichen sie Alben, Single, verschiedenster Genres. Gefällt mir eigentlich sehr gut. Und wir hörten Hayne Davis und jetzt Connie Kettle. Als nächstes Ray Elton and the Tendels und Don Atello Tide. Playlist unter stefanwagner.info, Audiopads und Datum. Da steht es dann auch nochmal genauer.

Einige Acts der Numero Group Chicago, Wiederveröffentlichung auf diesem Label. Wir hörten FJ Jones mit Way I Feel, davor Bill Davis and the Night Riders Talking in Your Sleep und Don Atello Tied mit Shall Break Your Heart. Jetzt ein kleiner Bruch vielleicht, Babyfarber hat eine neue EP draußen mit 4 Stücken, ICL, und wir hören gleichnamiges Stück mit featuring Tyson auf World Music, seinem Label, erschienen. Auch mit Vegan gibt's 2 Stücke.

Der wunderbare Angelo de Augustin. Auf Sufjan Stevens Asthmatic Kitty Label kommt am Freitag das Album Angel in Plain Clothes. Wir hören daraus Spirit of the Unknown. Davor Gia oder Chia Margaret auf Jack Jaguar, wo auch Bon Iver beheimatet ist, mit Cellular Reverse vom Album Singing und Baby Father featuring Tyson von seiner neuen ICL EP. Als nächstes Tofu Smell auf Hardly Art, ein Schwesterlabel von Sub Pop Seattle. Auch da kommt am Freitag sein Album All My Time. Wir hören Me Tomorrow.

Dan und Peggy Reeder von ihrem Live-Album, schlicht live betitelt, auf Oh Boy Records, dem Label von John Prine in US, haben die Nürnberger ein Album veröffentlicht. Wir hörten I Don't Always Miss You. Und das war auch unser Album der Woche davor. Tofu Smell als nächstes. Kleiner Blick nach Belgien. Deos haben sich ja wieder auf die Satz in Soda, also jedenfalls die ersten zwei Alben Tour bewegt. Und letztes Jahr gab es in Belgien ein paar Konzerte, unter anderem mit Steph Kamel-Kalens. Die ersten beiden Alben wurden dann auch noch mit Rudi Trophée eingespielt. Leider waren beide nicht mit live zugegen. Ich mag die alten Sachen ja immer noch sehr gern und auch eben die Sachen von Rudi Trophée, der diverseste Seitenprojekt er hatte. Auf einem Sample findet sich ein Song von ihm, Forget More Than I Ever Knew.

Das waren 2 Stunden Audio-Pets hier auf der 95,8 bei Radio Z. Ich bedanke mich schon mal fürs Zuhören. Playlist, wie gesagt, unter stefanwagner.info, Audio-Pets und Datum. Mich könnt ihr wieder hören am Samstagnachmittag zu Limbo Rhythm, 15 bis 17 Uhr. Wir hörten gerade noch Slip PPP 33 oder 33. Und als letztes noch ein paar Takte von Thomas Brinkmann. Auf Bandcamp kam die EP Deep Trouble. Wir hören jetzt die erste Version mit Extended Vocals. Gute Nacht, vielen Dank fürs Zuhören. Ciao, sagt Stefan Wagner.

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0: Ein recht herzliches Willkommen hier bei Radio Z auf der 95,8 MHz, auf DRB Plus im Kabel und stets live im Stream auf www.radio-z.net. Es ist Dienstag, der 16. Juni 2026 und das haben wir heute mit euch vor. Von 14 bis 15 Uhr im Café Satz schauen wir heute mal neben der scheußlichen WM auf Nationen, die nicht an der WM teilnehmen. Unter anderem dabei Maman Sani, Veli Jonas und Ahmed Ben Ali. Im Anschluss von 15 bis 16 Uhr Castrop Rauxel, aktuelles Musikgeschehen auf der 95,8. Heute mit Pyro und dem Album der Woche Open Guitar Volume 2 von DC Cross. Im Anschluss von 16 bis 18 Uhr der Stoffwechsel, unser tagesaktuelles Magazin für Politik, Lokales und Kultur. Laura ist bei mir und gibt uns schon mal einen kleinen Ausblick auf die heutigen Themen.
1: Hallo. Ja, wir starten wie jeden Dienstag mit unserem Beitrag für ein Mission Possible. Der Bürgerentscheid rund um den Frankenschnellweg rückt näher, beziehungsweise eigentlich ist er ja schon im vollen Gange, da es ja eine Briefwahl ist und die meisten Wahlberechtigten ihre Unterlagen schon erhalten haben sollten. Um dazu umfassend zu informieren, haben wir heute ein Interview mit dem Fraktionsvorsitzenden der Nürnberger CSU-Stadtratsfraktion, Daniel Frank, geführt und auch nochmal Argumente der Gegner des Ausbaus zusammengefasst. Dann hören wir noch einen Beitrag zu geflüchteten Frauen und Kindern. Wenn über die Flucht von Menschen über das Mittelmeer gesprochen wird, geht es häufig nur um Zahlen oder um junge Männer. Frauen und Kinder kommen da nur selten zur Sprache. Ihr hört ein Interview mit SOS Humanity, mit einer Seenotrettungsaktivistin, die von den Realitäten von Frauen und Kindern berichtet. Zum Abschluss der ersten Stunde hört ihr den Vogel der Woche, das ist dieses Mal der Zwergdommel. In der zweiten Stunde geht es dann weiter mit einem Beitrag zum Buch Meinungsfreiheit, wie Polizei und Justiz unser Grundrecht einschränken und wie wir es verteidigen, von Roland Steinke. Wir hören anlässlich seiner Lesung morgen in der DESI ein paar Ausschnitte aus der Lesung im Nürnberger Literaturhaus vor ein paar Monaten und zusätzlich haben wir mit ihm auch über sein Buch gesprochen. Und ganz zum Schluss geht es dann noch um Beverly Ditsy, eine südafrikanische Aktivistin und Filmemacherin. Sie war im April in Köln auf dem Frauenfilmfest und hat dort ihren Film Lesbians Free Everyone vorgestellt. Wir hören ein Interview mit ihr zu lesbisch sein als Identität, über queere Rechte und Aktivismus in Zeiten des globalen Rechtsrucks, über das Patriarchat und Filme machen.
0: Vielen Dank, Laura. Das alles hört ihr von 16 bis 18 Uhr im Stoffwechsel. Danach von 18 bis 19 Uhr gibt es Neues aus dem Lichtspielhaus in unserem Kinomagazin Frames. Und von 19 bis 20 Uhr hört ihr Female Energy Flow und was da heute passiert, weiß Philipp.
2: Ich habe heute Nina Hagen zu Gast. Nina Hagen hat in der DDR angefangen, Mitte der 70er Jahre, nannte sich dort staatlich geprüfte Schlagersängerin. Die Texte wurden ihr vorgegeben, floh ja dann in den Westen und hat in den letzten Jahren zwei interessante Alben gemacht, in denen sie Gospel adaptiert und übersetzt. Und sie kommentiert das. Und ich habe eine britische Soul-Sängerin Mika Miller zu Gast, die zwar nicht zu uns, aber immerhin nach Würzburg kommt im Juli.
0: Vielen Dank, Philipp. Von 20 bis 21 Uhr hört ihr dann Powerplay, unser Indie-Powerhouse, heute mit Axel. Von 21 Uhr bis zur Geisterstunde läuft der ewige Jazz auf dem ewigen Meer. Und den Sendeschluss machen die Audiopads, heute allerdings mit einer Wiederholung. Apropos Wiederholung, die hört ihr dann auch danach, alle Sendungen von 2 bis 14 Uhr auf DRB Plus im digitalen Kabel und auf www.radio-z.net. Euch noch einen schönen Tag und jetzt viel Spaß beim Zuhören.

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8: Hey und moin moin zu einer Stunde Castrop am Dienstag. Für euch am Mikrofon und Technik Pyro und wir starten mit Frittenbude. Die Unmöglichkeit eines Lamas.
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Wenn ihr Frittenbude mal wieder live sehen wollt, müsst ihr euch noch ein bisschen gedulden, falls ihr es nicht geschafft habt, im April zu den einzelnen Auftritten mal zu gucken. Es gibt erst im November wieder so ein bisschen Tour. Die startet am 13. November in München in der Muffathalle. Und bis dahin würde ich empfehlen, einfach mal unter Frittenbude auf Instagram oder auf ihren sonstigen Kanälen vorbeizuschauen. Da gibt's Clips und aktuelle Infos. In dieser Stunde Castrop gibt's eine einfache Playlist mit ganz tollen Neuheiten, dem Album der Woche mit ganz vielen Natur- und Gitarrenklängen und natürlich einen kleinen Vorausblick wieder auf neue Bands des Weinturm Open Airs. Ich wünsche viel Spaß beim Reinhören und hier kommt der nächste Track von Aaron Spitzer.

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Ein wenig Matzen hier mit neuen Erinnerungen. Alcry habe ich euch schon ein bisschen vorgestellt. Neues Album dauert noch, aber hier kommt der dritte Track aus der neuen Scheibe. Hier kommt Na Who's.

Auf jeden Fall werde ich mehr aus dem aktuellen Album spielen, wenn es dann endlich draußen ist. Jetzt gibt's ein Album, das gerade frisch erschienen ist, wo ich auch schon den einen oder anderen Track als Vorauskopplung spielen konnte. Stammt von Die Behörde. Der letzte Arbeitgeber heißt ja die Scheibe. Und zwei neue Tracks gibt's daraus. Einmal WZSZ und danach Runder Tisch.

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0: Letzte Woche waren Sie Album der Woche, Punk Life Balance aus Köln, und gerade habt ihr Veränderungsziel gehört und wir kommen zum neuen Album der Woche.
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0: Unser Album der Woche stammt von DC Cross und trägt den Titel Open Guitar Volume 2. Das Ganze ist ein Album, das mit ganz vielen Vogelstimmen und Naturgeräuschen spielt und auf der anderen Seite mit dem Gitarrensound der akustischen Gitarre. Ich hätte euch vielleicht mehr Tracks daraus gespielt, auch wenn sie manchmal sehr meditativ sind, aber die sind einfach ziemlich lang. Ich glaube, hier mit den 11 Minuten und Relaxing Guitars in the Wetlands seid ihr gut bedient. Hier kommt das Album der Woche.

0: Mehr Natur- und Gitarrengeräusche aus dem Album Open Guitar, unserem Album der Woche von DC Cross, gibt's natürlich Mittwoch, Donnerstag und Freitag. Und Chris Seitz wird euch am Mittwoch im Castrop sicher mehr dazu erzählen.
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DJ Kotze mit Spiralen und damit geht's in eine ganz andere Richtung. Super poppig mit Kummer, der letzte Song, alles wird gut, Kraftklub sozusagen.

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Nach so einem super poppigen Sound muss es natürlich ein bisschen punkiger werden, unter anderem mit Elektronik und Co. Hier kommt Fund mit seiner neuen Scheibe. Wir hören ihn im Doubleplay einmal frei und danach gibt's Tapeten in der Hölle.

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1: Gleich drei neue Bands hat das Weinturm Open Air angekündigt. Die 47. Edition, 7. bis 9. August, hoch über Bad Windsheim. Einmal Yaren Dünya, danach die Cumbia Tumare und die Höchste Eisenbahn. Leider gibt's von Cumbia Tumare und Yaren Dünya nur ganz kurze Live-Ausschnitte. Dachte ich mir, nee, klingt nicht so gut, nehme ich nicht. Vielleicht finde ich bis nächste Woche mehr, aber von Die Höchste Eisenbahn habe ich was gefunden. Und die hören wir jetzt mit Bürotage.

Und das war eine Stunde Castrop am Dienstag. Nachzuhören in der Radio Z Mediathek unter www.radio-z.net und zwar eine Woche lang. Oder ihr schaltet am Mittwoch ein, da könnt ihr die Sendung ab 8 Uhr auf DAB Plus, im Kabel oder im Stream hören, www.radio-z.net. Ich wünsche euch noch ein tolles weiteres Radio Z-Programm und verabschiede mich bis nächsten Dienstag. Für euch am Mikrofon und Technik Pyro, macht's gut, bis denne.

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Es ist Dienstag, der 16. Juni, 16 Uhr, und ihr hört jetzt den Stoffwechsel, das Magazin für Kultur, Politik und Lokales, hier bei Radio Z auf der 95.8 mit mir, Laura, Anton und Technik, und heute gibt es folgende Themen.

Wir starten wie jeden Dienstag mit unserem Beitrag für unsere Sendereihe Ein Mission Possible. Der Bürgerentscheid rund um den Frankenschnellweg rückt näher, beziehungsweise eigentlich ist er schon im vollen Gange, da es ja eine Briefwahl ist und die meisten Wahlberechtigten ihre Unterlagen schon erhalten haben sollten. Um dazu umfassend zu informieren, haben wir heute ein Interview mit dem Fraktionsvorsitzenden der Nürnberger CSU-Stadtratsfraktion, Daniel Frank, geführt und nochmal Argumente der Gegner des Ausbaus zusammengefasst.

Wenn über die Flucht von Menschen über das Mittelmeer gesprochen wird, geht es häufig nur um Zahlen oder um junge Männer. Frauen und Mädchen kommen nur selten zur Sprache. Ihr hört ein Interview mit SOS Humanity, mit einer Seenotrettungsaktivistin, die von den Realitäten von Frauen und Mädchen berichtet.

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1: Ein Mission Possible. Heute geht es um euch, zumindest alle von euch, die eine Meldeadresse im Nürnberger Stadtgebiet haben. Denn übernächstes Wochenende ist es soweit. Der 28. Juni ist der offizielle Stichtag für den Bürgerentscheid zum weiteren Vorgehen beim geplanten Ausbau des Frankenschnellwegs. Für die meisten geht es aber schon los. Die Stadt hat mit den Wahlbenachrichtigungen allen Wahlberechtigten gleich Briefwahlunterlagen mitgeschickt. Falls ihr eure Wahlunterlagen noch nicht erhalten habt, solltet ihr allmählich beim Wahlamt nachhaken. Für manche mag die Fragestellung vielleicht etwas kompliziert erscheinen, was einen verfahrensrechtlichen Grund hat. Ein Bürgerbegehren muss eine Ja-Nein-Frage beantworten und dabei muss die Antwort der Antragsteller das Ja sein. Das führt hier dazu, dass wenn man Nein zum Ausbau des Frankenschnellwegs sagt, Ja sagen muss zum Stopp der Planungen. Und wenn man für den Ausbau ist, muss man mit Nein stimmen. Nürnberg hängt voll mit Wahlplakaten und während es zum Start des Wahlkampfes schien, als würde lediglich das Ja-Lager Wahlwerbung stadtweit machen, sind mittlerweile auch ein paar Nein-Plakate dazugekommen, von den befürwortenden Stadtratsfraktionen CSU, FDP und AfD. Von der SPD, die offiziell auch hinter dem Ausbau steht, habe zumindest ich noch nichts gesehen auf den Nürnberger Straßen. Heute geht es darum, auch die Seite der Befürworter des Ausbaus zu beleuchten, damit ihr euch eine Meinung bilden könnt. Mein Kollege Klaus Hirsch hat dazu ein Interview geführt mit Daniel Frank. Daniel Frank ist der Vorsitzende der CSU-Fraktion im Nürnberger Stadtrat und gleichzeitig ihr verkehrspolitischer Sprecher. Im Anschluss an das Interview werden wir auch nochmal kurz auf die Argumente der Ausbaugegner zu sprechen kommen und dann heißt es für euch: Geht wählen.
5: Der vielbesungene kreuzungsfreie Ausbau wird ja in Wirklichkeit nur für den Durchgangsverkehr kreuzungsfrei. Warum ist es so wichtig, dem Durchgangsverkehr gute Bedingungen zu schaffen, wenn man den doch eigentlich auch über die Autobahnen um Nürnberg rumleiten könnte?
6: Der Ausbau des kreuzungsfreien Frankenschnellwegs ist tatsächlich ein ganz wichtiger Beitrag zur Stadtreparatur. Wenn wir uns den jetzigen Ist-Zustand einfach mal anschauen, dann erleben wir, dass die Anwohnerinnen und Anwohner geplagt sind von Lärm, von Stau und auch von Abgasen. Und ich glaube, dass wir hier mit diesem Ausbau letztendlich es schaffen, dass die Autos unter die Erde kommen, dass wir oben einen grünen Deckel erreichen, die Lebensqualität erhöhen und letztendlich ganz generell eben ja einen großen Gewinn für Nürnberg mit diesem Ausbau quasi schaffen. Wenn wir uns die Situation anschauen. Auch die Pendlerinnen und Pendler sind betroffen. Sie stehen im Stau, meistens eben an dieser Ampel, an den Ampelanlagen. Und deswegen ist es wichtig, dass wir hier die Kreuzung für den Durchgangsverkehr ganz klar auch beseitigen, damit letztendlich hier diese Stausituation gelöst wird. Und auch die Wirtschaft leidet seit vielen, vielen Jahren unter dieser Situation. Handwerksbetriebe, die im Stau stehen, auch Logistikunternehmen. Wir haben Siemens, MAN, den Hafen dort in der Nähe. Und ich glaube, dass es auch hier tatsächlich um den Wirtschaftsfaktor Standort, um den Industriestandort Nürnbergs geht. Und deswegen haben wir uns dazu entschlossen, mit einer großen Mehrheit im Stadtrat dieses Thema endlich umzusetzen. Wir sind jetzt kurz davor mit dem Bürgerentscheid. Und ich bin guter Dinge, dass wir hier dann auch am 28. Juli ein positives Ergebnis bekommen und dann auch endlich loslegen können, worauf viele seit Jahrzehnten ja inzwischen warten.
5: Ja, Sie haben ja eingangs in Ihrer Antwort erwähnt, dass die drei Punkte Lärm, Abgase und Stau ganz große Probleme sind auf dem Frankenschnellweg. Die könnte man ja auch relativ simpel erstmal mit einer Geschwindigkeitsbeschränkung auf 50 km/h zumindest lindern. Warum ist das nicht schon längst eine Option?
6: Tatsächlich stimmt es nicht, was da suggeriert wird, dass wir durch eine Geschwindigkeitsreduzierung den Lärm massiv reduzieren würden. Wenn man sich das mal anschaut, vor allem im Abschnitt West, ist es so, dass wir es planen, hochmoderne Lärmschutzwände zu installieren. Und das ist der einzige richtige Weg, um den Lärm wirklich drastisch zu reduzieren. Wenn wir auf Tempo 50 runtergehen würden, wäre der Unterschied, was den Lärm für die Anwohnerinnen und Anwohner anbelangt, nur sehr geringfügig. Man müsste deutlich drastischer den Verkehr reduzieren, zum Beispiel auf Tempo 30. Und ich glaube, das ist dann auch ehrlicherweise nicht vermittelbar zu sagen, dass wir jetzt auf einer Stadtautobahn nur noch 30 fahren. Das entspricht auch nicht der Realität. Ehrlicherweise, gerade auch zu den Stausituationen, fährt man zurzeit sowieso fast gar nicht. Und unser Ziel ist nicht, einen Franken-Langsamweg zu installieren, sondern wir wollen tatsächlich einen vernünftigen Frankenschnellweg haben, der eben auch fließend ist, damit eben keine Stausituationen entstehen und eben gerade für die Anwohnerinnen und Anwohner vor Ort eben auch einen hochmodernen Lärmschutzwall bauen. Und ich glaube, das ist das einzige Ziel, es auch dadurch zu erreichen. Alle Alternativpläne haben, und das muss man immer wieder auch betonen, eben nicht zur Folge, dass der Lärm drastisch reduziert wird. Das hat nur dieser Plan, den die Stadt Nürnberg jetzt vorgeschlagen hat und der auch von einer großen Mehrheit im Stadtrat so beschlossen wurde.
5: Ja, wenn wir aber davon ausgehen, dass die Verkehrszahlen weiter rückläufig sind, wie es in den letzten Jahren kontinuierlich gemessen wurde, wahrscheinlich werden sie nie gegen Null gehen, aber die Tendenz ist auf jeden Fall noch nicht am Ende angekommen. Wo ist dann der Bedarf für den Ausbau, wenn wir dann Richtung 2040 mindestens denken zur anvisierten Fertigstellung? Wir haben jetzt ja 40.000 Fahrzeuge pro Tag, was schon weniger ist als 60.000 diesmal gab. Die Kapazitäten sollen für 70.000 Fahrzeuge aufgelegt werden. Braucht es das überhaupt oder wäre es nicht doch sinnvoller, da die Planungen etwas anzupassen und bedarfsgerecht neu zu denken?
6: Auch bei Verkehrszahlen von um die 40.000 pro Tag sehen wir, dass dringend notwendig ist, dass wir hier eine Verbesserung herbeiführen. Ich meine, wir haben seit vielen Jahren ein konstant hohes Niveau an Verkehrsaufkommen auf dem Frankenschnellweg. Unsere Zahlen sagen, dass das tatsächlich auch in Zukunft so sein wird. Natürlich ist es etwas gesunken, diesen Effekt erleben wir, aber bei allen Verkehrsteilnehmern, wenn wir ähnlich sind, wir haben in der Fußgängerzone auch weniger Fußgänger, wir haben auf den Radwegen in ganz Nürnberg auch weniger Radfahrer. Das Gleiche gilt tatsächlich auch zum Teil eben für die Autofahrer. Das liegt an neuen Lebenssituationen, vor allem nach Corona, dass jetzt auch Homeoffice möglich ist. Man hat diesen Homeoffice-Effekt vor allem an den Montagen und Freitagen. Wenn wir uns aber den Dienstag, den Mittwoch, den Donnerstag anschauen, haben wir da auch auf dem Frankenschnellweg tatsächlich deutlich höhere Zahlen. Deswegen generell zu sagen, dass auf dem Frankenschnellweg weniger los ist, absolut ja, an einzelnen Tagen sicherlich nicht. Und ich glaube, deswegen sollten wir dringend eben auch dieses Thema umsetzen. Und wie vorher betont, geht es hier vor allem auch um den Industrie- und Wirtschaftsstandort Nürnberg. Und für jedes Handwerksunternehmen ist es einfach Geld, was auf der Strecke bleibt, wenn sie dort im Stau stehen. Und das Gleiche gilt auch für unsere anderen großen Firmen, die in Nürnberg ansässig sind. Und wir wollen nicht, dass Firmen sich in Zukunft gegen Nürnberg entscheiden, weil sie dort eine Staustadt erleben und dann vielleicht nach Erlangen, Fürth oder auf andere Städte in der Nachbarschaft ausweichen, sondern wir wollen auch unseren Wirtschaftsstandort hier in Nürnberg erhalten.
5: Ja, jetzt haben Sie vorhin ja auch schon den Hafen als Wirtschaftsstandort genannt. Der ist ja durch die Südwesttangente ohnehin schon gut ans Fernverkehrsnetz angebunden. Also da müsste ja gar nicht unbedingt durch die Stadt durchgeleitet werden.
6: Das ist richtig. Wir alle haben aber die Erwartungshaltung, dass wenn wir zum Beispiel ein Paket bestellen, das auch am nächsten Tag da ist, und selbstverständlich müssen da auch die Zulieferer auch in die Stadt hineinfahren. Und das wird man nicht nur quasi um Nürnberg herum umleiten können. Und deswegen ist es auch wichtig, dass wir klar auch weiterhin da ein Signal senden, dass wir den Frankenschnellweg ausbauen wollen und auch hier dann eben für die Nürnbergerinnen und Nürnberger eine sinnvolle Lösung haben. Und es geht tatsächlich, wie auch anfangs erwähnt, nicht nur um das Thema Verkehr, sondern es geht auch um die Verbindung von Stadtteilen. Wir schaffen dadurch, dass wir die Autos unter die Erde bringen, einen neuen Stadtteilpark, einen grünen Deckel auf dem Tunnel und schaffen es endlich, dass eben auch Stadtteile, die bisher getrennt waren, in Zukunft eben verbunden werden. Wir wollen dabei auch die Bürgerinnen und Bürger mitnehmen, indem sie selbst auch Ideen dann entwerfen dürfen, einbringen dürfen, um eben diesen grünen Deckel zu gestalten. Und darum geht es letztendlich, dass wir hier auch einfach die Lebensqualität für Nürnberg erhöhen.
1: Ihr hört das Interview mit Daniel Frank, dem Fraktionsvorsitzenden und verkehrspolitischen Sprecher der CSU-Fraktion im Nürnberger Stadtrat. Er plädiert für den geplanten Ausbau des Frankenschnellwegs und damit für ein Nein beim anstehenden Bürgerentscheid. Bevor wir den zweiten Teil des Interviews hören, gibt's jetzt erstmal noch Musik. Ihr hört Runter von der Straße von Haiti.

0: Ein Kritikpunkt am geplanten Ausbau des Frankenschnellwegs sind die hohen Kosten. Beim Ausbau selber wird von den GegnerInnen auf die Gefahr explodierender Kosten und einer ausufernden Bauzeit hingewiesen. Auch wenn der Eigenanteil, den die Stadt zahlen muss, bei 20% der 1,1 Milliarden liegen, so sind das doch über 200 Millionen Euro. Dazu kommt der Unterhalt, den die Stadt nach Fertigstellung jedes Jahr stemmen müsste. Ihr hört dazu die Entgegnung von Daniel Frank, Fraktionsvorsitzender und verkehrspolitischer Sprecher der CSU-Fraktion im Nürnberger Stadtrat, im Interview mit meinem Kollegen Klaus Hirsch.
1: Zu den Kosten möchte ich auch noch kommen. Es wird ja viel diskutiert über die im Raum stehenden 1,1 Milliarden, die ja auch großteils, zumindest solange das Geld reicht, vom Freistaat auch mit gefördert werden. Ich möchte ein bisschen weiter in die Zukunft schauen. Wie sollen denn die laufenden Kosten im Betrieb gestemmt werden, die einen Teil des verfügbaren Jahresbudgets der Stadt ja binden werden? Und ich möchte dabei in den Raum stellen die Frage, ob es nicht auch langfristige, günstigere Lösungen geben könnte, als einen Straßentunnel auf Jahrzehnte unterhalten zu müssen, der auch den Bürgern der Stadt Nürnberg gar nicht so viel bringen wird, weil sie ja trotzdem die Abfahrten benutzen werden.
2: Also vor allem den letzten Teil sehe ich ehrlicherweise anders, weil gerade die Anwohnerinnen und Anwohner massiv von diesem Projekt profitieren, durch den genannten Lärmschutz, durch aber eben auch die Stadtteilreparatur, in dem Stadtteile verbunden werden. Also das ist tatsächlich auch für die Anwohnerinnen und Anwohner ein Riesengewinn. Und man darf auch nicht denken, dass wir hier beim Frankenschnellweg auch heute nur Pendlerinnen und Pendler haben, die durchfahren, sondern nein, das sind auch unsere Nürnbergerinnen und Nürnberger, die dort jeden Tag im Stau stehen. Und deswegen ist es absolut ein Gewinn. Klar ist, die Kosten für den Frankenschnellweg sind hoch, keine Frage. Veranschlagt sind 1,1 Milliarden Euro. Wir können aber hier eben auch dankbar sein dem Freistaat Bayern, der eben uns eine sehr großzügige Förderung zugesagt hat. Wir werden 80% der förderfähigen Kosten vom Freistaat Bayern erhalten. Wir haben zusätzlich aber auch eine Zusage in Höhe von 100 Millionen Euro Sonderfinanzierung, die dieses Jahr im Kabinett in München beschlossen worden sind. Und wir können auch mit Geldern rechnen aus dem Bund, aus dem Sondervermögen Infrastruktur, das über den Freistaat Bayern an uns weitergereicht wird, sodass wir hier insgesamt nochmal auf weitere 50 Millionen Euro kommen. Das heißt, wir landen grob in dem Bereich von 80% der Gesamtkosten, die tatsächlich bei diesem Projekt erstmal gefördert werden. Und man muss sich auch immer ehrlich machen, die Brückenbauwerke dort entlang des Frankenschnellwegs sind alle aus den 60er Jahren. Das heißt, wenn wir am Ende jetzt mit Ja stimmen, das Projekt wird gestoppt, müssen wir laut Stadt Nürnberg 110 Millionen Euro investieren, um nur den Ist-Zustand zu erhalten, um Brückenbauwerke zu sanieren und auch zu erneuern. Das heißt, auch da bleibt bei der Stadt am Ende ein hoher Eigenanteil letztendlich liegen, ohne dass irgendein Problem am Ende gelöst wurde. Laufende Kosten, ja, die wird es geben, die wird es mit dem Tunnel geben, die werden wir dann in Zukunft auch im Stadthaushalt abbilden können und da bin ich zuversichtlich, dass man da auch immer eine Lösung findet. Ich meine, es gibt immer wieder Projekte, wo man laufende Kosten haben und auch da wird man letztendlich das dann im Stadthaushalt letztendlich unterbringen.
1: Okay, also die Zahlen sind noch nicht komplett zu Ende gedacht, höre ich raus. Oh, Zuversicht schadet dabei ja nie. Wie begegnen Sie dennoch den Analysen und verschiedenen Stimmen aus der Verkehrsforschung, also aus der Wissenschaft, die ja oft so hochgehalten wird, die sagen, dass der Ausbau in der geplanten Form eigentlich nicht wirklich Sinn macht? Warum wird darauf so wenig eingegangen?
2: Wenn man sich ehrlich macht in dieser ganzen Diskussion, dann sind das Verkehrsforscher, die allesamt eben Befürworter der Initiative sind, die dieses Projekt in erster Linie erstmal verhindern wollen und bisher aber auch noch keinen Plan B vorlegen konnten, der bis ins Detail durchgedacht ist und auch die Probleme vor Ort löst, gerade wenn es ums Thema Lärm zum Beispiel geht. Ich habe eine Alternativlösung gesehen, ein Stadtkanal. Da stelle ich mir natürlich die Frage, wo soll denn zukünftig bitteschön hier der Verkehr hin, der bisher auch jeden Tag da ist? Was ist das für eine Aussage für unseren Wirtschaftsstandort Nürnberg, wenn in Zukunft wir Straßen durch einen Kanal ersetzen? Und ich glaube, viele weitere Punkte sind einfach nicht zu Ende gedacht bei diesen Alternativlösungen. Wir haben jetzt das Baurecht für den beschlossenen Frankenschnellweg, wie die Stadt Nürnberg es auch umsetzen will. Für alle anderen Planungen, wäre es eine Feinplanung, eine Detailplanung. Wir bräuchten dann ein neues Planfeststellungsverfahren. Das würde sich über Jahre hinziehen. Wir müssten zusätzlich dann auch wieder in Kauf nehmen, dass alles juristisch angefochten werden könnte. Wir haben ja auch bei dem jetzigen Verfahren sehr, sehr viele Klageverfahren gehabt, die alle abgewiesen worden sind, wo die Stadt Nürnberg Recht bekommen hat. Und wenn man sich dann ehrlich macht, wenn man immer suggeriert, andere Lösungen wären viel, viel schneller, das wage ich dann doch zu bezweifeln, weil eben auch hier erhebliche Risiken vorhanden wären, vor allem auch im juristischen Bereich, sodass man vermutlich nicht schneller wäre und zweitens trotzdem sehr, sehr viel Geld schon in den Ist-Zustand stecken müsste, um eben Brückenbauwerke auch zu erhalten. Wir haben es bei den Hafenbrücken erlebt, die mussten kurzfristig geschlossen werden, einfach weil sie so stark sanierungsbedürftig sind. Ähnliches haben wir jetzt auch schon bei einer weiteren Brücke erlebt am Frankenschnellweg, dass dort jetzt kurzfristig schon Notmaßnahmen ergriffen werden mussten und es wird alle anderen Brückenbauwerke entlang des Frankenschnellwegs auch treffen. Sie sind alle aus den 60er Jahren und da wird einiges auf uns zukommen und das würde eben nicht so sein, wenn wir an unserem beschlossenen Projekt quasi festhalten und hier dann eben die große Lösung auswählen und das ganze Thema ganzheitlich denken.
1: Ja, wobei ich ja mal davon ausgehen würde, dass auch der Bau einzelner

0: Varianten durchgesprochen und dann hat man sich letztendlich für die sinnvollste Variante entschieden und der Stadtrat trägt es mit einer breiten Mehrheit mit. Und ich würde auch hier auch mal sagen, dass wir im Verkehrsplanungsamt bei uns bei der Stadt sehr, sehr viele fähige, gute Verkehrsplaner haben, die eben auch dieses Projekt dann unterstützen.
1: Ja, der Stadtrat ist das eine, die Bürgerschaft ist das andere. Das werden wir ja auch bald sehen. Ich glaube, wir können alle sagen, dass das Ergebnis mit Spannung erwartet wird. Aber erstmal zum Wahlkampf. Ich habe irgendwie das Gefühl, dass der Wahlkampf der, ich sage jetzt mal, Nein-Fraktion so wenig sichtbar ist. Man sieht im Vergleich zur Initiative, die gegen den Ausbau ist, eher wenig Wahlwerbung der Leute, die für den Ausbau sind. Fehlt da vielleicht auch die Überzeugung an der eigenen Basis, die es bräuchte, um die Sichtbarkeit herzustellen im Wahlkampf?
0: Das ist ganz und gar nicht der Fall. Ganz im Gegenteil. Unsere Mitglieder und diejenigen, die den Frankenschnellweg dann auch befürworten, den Ausbau, die stehen voll und ganz hinter diesem Projekt. Natürlich ist das Ganze auch immer eine finanzielle Frage. Jede Partei hat die Möglichkeit, 500 Plakate zum Beispiel aufzustellen. Das haben wir voll und ganz ausgenutzt als CSU-Fraktion und als Partei letztendlich. Und wir haben auf vielfältige Art und Weise geworben für das Projekt, werden es auch noch in den letzten Tagen bis zum Entscheid machen, durch Infostände, durch Gespräche mit der Bevölkerung vor Ort. Wir haben auch Flyer erstellt, die wir dann verteilen in der Bevölkerung. Und deswegen würde ich jetzt nicht sagen, dass wir nicht sichtbar sind. Selbstverständlich ist es so, dass man ein Ungleichgewicht hat bei der Anzahl der Plakate. Es gibt wohl einige Parteien, die ihre Kontingente abgetreten haben der Initiative. Und das führt eben dazu, dass man im Stadtbild letztendlich erstmal vielleicht viele Plakate mit einem Ja sieht. Aber insgesamt, glaube ich, wird unsere Haltung klar. Unsere Social-Media-Kampagne läuft sehr erfolgreich. Und wir haben jetzt doch einige Parteien, die am Ende auch ganz klar ihr Nein zum Ausdruck gebracht haben. Neben den Plakaten der CSU sehe ich eben auch die FDP, die das plakatiert hat, oder die Freien Wähler. Wir werden auch nochmal die SPD stärker sehen im Schlussspurt. Und ich glaube, insgesamt wird dann auch klar, dass viele, viele Parteien im Nürnberger Stadtrat, viele große Parteien im Nürnberger Stadtrat eben auch hier nicht wollen, dass das Projekt gestoppt wird und deswegen für ein Nein stimmen.
1: Und damit kommen wir auch schon zum Abschluss mit der letzten Frage. Was passiert, wenn die Nürnberger BürgerInnen am 28. Juni mit Ja stimmen und die Planungen neu gestartet werden müssen? Wie geht es dann aus Ihrer Sicht konstruktiv weiter?
0: Wir als CSU-Fraktion haben immer uns ganz klar dazu bekannt, dass es wichtig ist, dass vor so einem großen Projekt die Bürgerinnen und Bürger auch nochmal die Entscheidung treffen, wollen sie dieses Projekt oder nicht. Für uns ist klar, dass wir uns dem Votum der Bürgerinnen und Bürger anschließen werden als CSU. Das heißt, ganz egal, wie es ausgeht, wir akzeptieren das Ergebnis. Ich hoffe sehr, dass die Gegenseite das auch akzeptiert. Da habe ich nämlich bisher noch keine öffentliche Rückmeldung bekommen, Antwort bekommen, wie schaut es denn aus, wenn ein Nein gewinnt, auch wenn es um 2, 3, 4 Prozentpunkte vielleicht ist, wird das Ergebnis dann auch endlich mal akzeptiert, wird endlich auch mal dann hier nicht weiter gegen das Projekt gearbeitet. Das ist, glaube ich, die spannende Frage, die am Ende im Raum steht. Wir als CSU werden das ganz klar tragen, das Ergebnis mittragen und auch das Ergebnis akzeptieren, egal wie es ausgeht.
1: Herr Frank, verkehrspolitischer Sprecher der CSU-Fraktion und Fraktionsvorsitzender im Nürnberger Stadtrat, vielen Dank für das Gespräch.
0: Danke Ihnen auch.
2: Die CSU im Nürnberger Stadtrat ist für den Ausbau des Frankenschnellwegs. Wenn die Bürgerschaft sich dagegen entscheidet, ist sie aber auch offen für einen neuen Planungsprozess, der dann vielleicht weniger ausschließlich auf den motorisierten individuellen Verkehr zugeschnitten sein muss. Ihr habt ein Interview mit dem Fraktionsvorsitzenden und verkehrspolitischen Sprecher der CSU-Fraktion im Stadtrat, Daniel Frank, gehört. Gleich geht's weiter mit einer Zusammenfassung der Befürworter einer Neuplanung. Davor gibt's nochmal Musik, und zwar Da vorne steht eine Ampel von Der Plan.

0: Und wir nähern uns schon dem Ende dieser Ausgabe von I Mission Possible. Gerade haben wir ein Interview gehört mit dem Vorsitzenden der CSU-Fraktion im Stadtrat, Daniel Frank, der auch verkehrspolitischer Sprecher der Fraktion ist. Im letzten Teil soll es nun nochmal Raum für die Befürworter einer Neuplanung geben. Vor 3 Wochen waren Professor Dr. Harald Kipke und Georg Kern zu Gast bei der Sendung Radio Özgür hier bei Radio Z. Wir hören 2 Statements. Professor Dr. Harald Kipke skizziert, wie sehr die bestehende Planung aus der Zeit gefallen ist und plädiert für einen Neuanfang unter Berücksichtigung der aktuellen Lage und Entwicklung. Und Georg Kern fasst zusammen, was das sein könnte.
1: Worum geht es jetzt bei diesem Bürgerbegehren?
2: Es geht im Endeffekt darum, dass die Stadt seit 20 Jahren Pläne vorantreibt, die also immer mehr festgeschrieben wurden, wenn man es mal so will, die jetzt auch durch ein Gerichtsurteil formal bestätigt wurden. Das heißt also, es gibt jetzt ein sogenanntes Baurecht. Wir sagen immer, das heißt aber noch nicht, dass es eine Baupflicht ist. Da wurden also die formalen Gesichtspunkte geprüft. Und ja, sehr viele dieser Grundlagen, auf deren Basis also im Endeffekt dieser Ausbau auch in seiner einzelnen Formalisierung, also wie es halt konkret ausschaut, ja, ist halt noch alles aus dieser Zeit. Und in der Zwischenzeit hat sich halt sehr viel getan. Also man könnte sagen, also unser einer sagt natürlich zum Beispiel, also auch schon vor 30 Jahren war das eigentlich Unsinn, sowas zu machen. Aber jetzt ist es, hat ja der jetzige Oberbürgermeister sogar selbst schon bestätigt, es ist nicht mehr zeitgemäß. Und man macht es jetzt im Endeffekt nur noch, weil man schon so viel investiert hat. Und das ist natürlich durchaus ein Fehler, was auch in Unternehmen passiert. Also wenn man immer wieder in das Gleiche investiert, dass man Angst hat, einfach aufzuhören. Und wir, also in dem Bürgerbegehren geht es einfach mal, besinnt euch mal neu, überlegt euch mal das Ganze komplett neu. Die Zeiten haben sich geändert. Wir müssen auch mal neu denken.
3: Also es ist natürlich eine knifflige Frage. Das grundsätzliche Ziel ist, den Autobahncharakter zu nehmen, dass es klar ist, ich bin in der Stadt, ich bewege mich im städtischen Raum. Es muss genauso wie auf jeder anderen Einfallstraße müssen da Signalanlagen stehen. Es muss klar sein, ich bin hier mit Tempo 50 unterwegs, das darf angebaut werden. Und das Allerwichtigste ist, dass ich in diesen Gebieten auch den ÖPNV weiter ausbaue. Mit einer Straßenbahn zum Beispiel, die Leier Straße ist so ein klassischer Fall. Ich könnte den Frankenschnellwegraum dann nicht nur für den Autoverkehr, sondern auch für den ÖPNV nutzen. Das sind die klassischen Maßnahmen, damit das erkennbarer Stadtraum wird. Weil das St. Leonhard und Schweinau, das sind vom Plärrer 2 oder 3 U-Bahn-Stationen. Und das wirkt wie eine halbe Weltreise, diese Barriere zu überwinden und das zusammenzubringen. Das wäre das große Ziel und das geht eben nur im Umfeld Rothenburger Straße und Schwabacher Straße, da werden die Leute kreuzen, da werden sie auch im Jahre 2045 kreuzen, auch wenn ich irgendwo anders einen Deckel haben werde. Die Verbindung wird dort stattfinden und da muss ich Qualität schaffen.
0: Jetzt seid ihr dran, mischt euch ein und macht mit beim Bürgerentscheid zu den Ausbauplänen des Frankenschnellwegs. Kapazitäten schaffen für bis zu 70.000 Kfz pro Tag auf einer Straße, die mitten durchs Stadtgebiet führt, oder lieber in mehr Mobilität innerhalb der Stadt und ein städtisches Miteinander investieren. Stimmt ab und seid Teil einer lebendigen Demokratie. Das war unser Beitrag für unsere Sendereihe I Mission Possible für diese Woche. Um uns aufs nächste Thema einzustimmen, hören wir jetzt Kein Mensch ist illegal.

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1: Die Flucht über das Mittelmeer zählt zu den gefährlichsten Migrationsrouten weltweit, besonders für Frauen und Mädchen. Viele von ihnen sind bereits vor oder während der Flucht massiver Gewalt ausgesetzt und geraten auf See in akute Lebensgefahr. Die zivile Seenotrettung von SOS Humanity versucht genau dort einzugreifen. Retten, versorgen, begleiten und hinsehen, wo sonst nur wenige wirklich hinschauen würden. Radio Dreieckland sprach mit Jovita Panda, die selbst mehrfach als Menschenrechtsbeobachterin mit dem Rettungsschiff Humanity One im Einsatz war. Es geht um die Realität von Frauen auf der Flucht, Care-Arbeit an Bord und die politische Dimension der Seenotrettung im Mittelmeer.
2: Wenn über die Flucht über das Mittelmeer berichtet wird, dominieren oft Zahlen und politische Schlagworte. Sie waren mehrfach als Menschenrechtsbeobachterin auf der Humanity 1 im Einsatz. Welche Geschichten von Frauen gehen in der öffentlichen Debatte über Flucht Ihrer Meinung nach besonders häufig verloren?
3: Ja, allgemein kann man auf jeden Fall sagen, dass insgesamt die Erfahrungen von Frauen in öffentlichen Debatten sozusagen gar keinen Platz finden. Es geht meistens entweder um Zahlen oder um junge Männer, über die gesprochen wird. Und es gibt viele Geschichten, man kann über alleinreisende Mädchen sprechen, über die sexualisierte Gewalt, die sie auf der Flucht erfahren, aber auch über ihre Stärke und Resilienz. Und was mich immer viel beschäftigt, sind Mütter auf der Flucht, die ihre Kinder zurücklassen müssen in Libyen. Darüber sprechen wir immer wieder, wo nicht alle Familienmitglieder gemeinsam die Flucht bestreiten können, sondern ein, zwei Familienmitglieder die Überfahrt wagen und die anderen noch verharren müssen, bis das Geld zusammengefunden werden kann. Über Mütter, die mit Babys fliehen, die vielleicht auch nur wenige Monate alt sind. Oder auch immer wieder haben wir Mütter an Bord, die gerade erst Kinder zur Welt gebracht haben und vor wenigen Tagen eben mit diesen Babys die Flucht bestritten haben. Und das ist irgendwas, was ganz, ganz unvorstellbar für mich ist und was in der Öffentlichkeit im Narrativ nicht vorkommt, sondern wo eher ein Vorwurf gemacht wird, oft an Mütter, dass sie die Kinder in Lebensgefahr begeben und wo gar nicht gesehen wird, aus welcher Not heraus das entsteht.
2: Frauen und Mädchen tragen auf der Fluchtroute über das Mittelmeer ja ein besonders hohes Risiko. Welche konkreten Belastungen oder Gefahren begegnen gerade Frauen und Mädchen nach Ihren Beobachtungen?
3: Allgemein kann man sagen, dass Frauen und Mädchen besonders vulnerabel auf der Flucht sind und überproportional den Gefahren ausgesetzt sind, denen Menschen auf der Flucht insgesamt ausgesetzt sind. Das heißt, wir beobachten insbesondere Ausbeutung, Menschenhandel, Zwangsarbeit, Misshandlung verschiedener Art und sexualisierte und geschlechtsspezifische Gewalt. Also insbesondere in den Lagern, in denen sie in Libyen oft auf die Überfahrt nach Europa warten, hören wir immer wieder von Vergewaltigungen, von Folter, von Zwangsarbeit. Und da setzen wir auch an und versuchen eben diese geschlechtsspezifischen Aspekte und Herausforderungen, die Frauen und Mädchen auf der Flucht ausgesetzt sind, aufzugreifen, indem wir beispielsweise eine Hebamme an Bord haben, die sich ganz explizit Frauen und Kindern widmen kann, indem wir einen Schutzraum für Frauen und Kinder haben, wo sie einen Rückzugsort haben und immer auf der bemüht sind, den Herausforderungen zu begegnen.
2: Nehmen Sie uns noch mal mit, bitte, auf die Humanity 1, auf der Sie ja als Menschenrechtsbeobachterin aktiv waren. Können Sie unseren Hörerinnen und Hörern beschreiben, was in Ihnen vorgegangen ist, wenn über Funk plötzlich die Worte fallen, get ready to rescue, und alle wissen, jetzt geht es darum, Menschen aus dem Meer zu retten?
3: Es ist auf jeden Fall immer ein ganz besonderer Moment, der gefüllt ist mit ganz vielen Emotionen. Also es ist auf jeden Fall viel Anspannung dabei und auch eine gewisse Nervosität. Und man ist einfach von Adrenalin erfüllt, weil man weiß, es ist jetzt kein Training mehr, keine Simulation, sondern es ist wirklich der Ernstfall. Und man weiß nie, was man erwarten muss. Also manchmal treffen wir auch Boote, die in einem verhältnismäßig guten Zustand sind, die erst vor wenigen Stunden von der Küste abgelegt haben und wo es keine großen medizinischen Notfälle gibt. Aber genauso treffen wir regelmäßig auf Boote, die bereits 4-5 Tage auf See verbracht haben bei Wind und Wetter, wo Kinder und schwangere Frauen an Bord sind, wo es vielleicht medizinische Notfälle gibt, Personen bereits bewusstlos sind oder die Flucht nicht überlebt haben.
2: Sie haben ja Frauen an Bord in Situationen erlebt, die für die meisten Hörerinnen und Hörer, aber auch für die meisten Menschen hier unvorstellbar sind. Gab es Begegnungen oder auch Gespräche, die Ihnen besonders deutlich gemacht haben, was Flucht für Frauen konkret bedeutet?
3: Ich glaube, jede Begegnung, die ich mit einer Frau hatte, hat es immer für mich irgendwie vor Augen geführt. Wir haben immer wieder alleinreisende Frauen an Bord, die oft auch schwanger sind. Das kann ich mir gar nicht vorstellen. Das sind teilweise Teenager, 16, 17, 18 Jahre alt, die in Libyen vergewaltigt wurden und eben schwanger diese Flucht begehen müssen, die keinen Kontakt zur Familie haben, die mit fremden Menschen auf diesen Booten sitzen. Und das nimmt mich immer persönlich auf jeden Fall besonders mit. Und genauso hatten wir auch einmal eine Frau an Bord, die mit zwei Kindern war. Ich denke mal so 3 bis 5 Jahre alt waren die ungefähr. Und die Frau, die hat den Women-Shelter gesehen, diesen Rückzugsort, den wir haben, und hat dann 4 Tage praktisch komplett dort verbracht, weil es das erste Mal war, dass sie einen Schutzraum hatte, wo sie sich sicher gefühlt hat, wo sie den ganzen Schlaf nachholen konnte der letzten Monate und Jahre, der ihr gefehlt hat, wo sie einen Moment des Rückzugs hatte. Und währenddessen haben wir als Crew und auch die anderen Geflüchteten auf die Kinder aufgepasst und sie hat da irgendwie voll vertraut, dass das jetzt ein sicherer Ort ist und sie die Kinder an Deck spielen lassen kann und ihr Ding machen lassen kann und sie einfach mal für einen Moment durchatmen kann.
2: Was hat es mit diesem Woman Shelter auf sich?
3: Das ist ein Bereich auf dem Boot, also ein kleiner Raum, der so mit Stockbetten, großen Stockbetten ausgestattet ist, der eben ein spezifischer Rückzugsraum ist für Frauen und Kinder. Das heißt, da dürfen keine Männer rein, sondern nur Frauen und Kinder bis zu einem bestimmten Alter. Und da können einfach Frauen ja für sich mal untereinander sein, sich ein bisschen fallen lassen. Das ist eine Art Safe Space für die wenigen Tage, die sie bei uns an Bord verbringen.
2: Wie wichtig ist es aus Ihrer Sicht, dass Frauen in den Rettungsteams aktiv sind, insbesondere dann im Kontakt mit den geretteten Frauen?
3: Das ist auf jeden Fall sehr, sehr wichtig. Also wir haben immer diverse Crews, verschiedene Nationalitäten, mit Alter von jüngeren Leuten bis älteren Leuten. Und eben achten wir auch immer auf den Geschlechterausgleich. Also so ein Drittel bis die Hälfte unserer Crew sind normalerweise Frauen und Flinterpersonen. Und das versuchen wir auch in den Rettungsteams wiederzuspiegeln. Wir haben zum Beispiel viele Frauen, die diese kleinen Schnellboote, mit denen wir tatsächlich die Rettung durchführen und die Menschen an Bord unseres großen Rettungsschiffes bringen, sind Frauen, die eben die Boote fahren. Und es ist zum einen wichtig, um gleich ein Zeichen zu senden, dass wir nicht die sogenannte libysche Küstenwache sind. Denn viele der Personen, die wir aus Seenot retten, die wurden bereits bei vorherigen Fluchtversuchen von dieser sogenannten libyschen Küstenwache, also libyschen Milizen, illegalerweise zurück nach Libyen gebracht, wo ihnen verschiedene Menschenrechtsverletzungen drohen. Und wenn sie sehen, dass aber Frauen an Bord dieser Schnellboote sind, dann zeigt sich ganz, ganz schnell, das kann nicht die sogenannte libysche Küstenwache sein. Und das hilft uns natürlich sehr, einer Massenpanik aus dem Weg zu gehen.
2: Kritiker und Kritikerinnen immer mal wieder, das geht bis in die gesellschaftliche Mitte hinein, behaupten, dass zivile Seenotrettung Menschen ermutige, die Überfahrt zu wagen. Was entgegnen Sie diesem Vorwurf?
3: Ja, der kommt immer wieder auf. Und es gibt inzwischen einige wissenschaftliche Studien, die eben das genau widerlegen, die herausgefunden haben, dass die Präsenz von ziviler Seenotrettung im zentralen Mittelmeer, wo wir aktiv sind, keinen Unterschied darauf macht, wie viele Menschen von der Küste ablegen und diesen Fluchtversuch begehen, sondern dass es eher von einigen Faktoren wie beispielsweise Wetter oder politischen Veränderungen vor Ort abhängig ist. Und gleichzeitig haben diese Studien auch gezeigt, dass wenn zivile Rettungsschiffe nicht da sind, die Sterblichkeit sich erhöht. Das heißt, mehr Menschen ertrinken, wenn unsere Schiffe nicht vor Ort sind.
2: Menschen aus Seenot zu retten ist ja das eine, das dann öffentlich zu machen, was auf dem Mittelmeer geschieht, ist das andere. Warum ist es für Sie so wichtig, von den Erfahrungen der Menschen zu berichten, so wie heute hier bei Radio Dreieckland oder auch in anderen Medien?
3: Weil wir retten nicht nur, sondern wir setzen uns auch für eine politische Veränderung allgemein ein. Also die Rettung, das ist ja eine Art Symptombekämpfung, aber dass es keine sicheren Fluchtwege und kein staatlich koordiniertes Seenotrettungsprogramm gibt, das ist ja nochmal eine ganz andere Sache. Das heißt, wir versuchen das auch umfassend anzugehen und auch für eine politische Veränderung uns einzusetzen. Und die Lage im zentralen Mittelmeer, die ist jetzt schon seit 10 Jahren mehr oder weniger die gleiche, dass dort tagtäglich Menschen ertrinken. Und es ist ganz schwer für uns geworden, in der Öffentlichkeit mit diesen Themen anzukommen und in die Medien zu kommen. Und es ist aber eben essentiell, dass die Menschen weiter hinschauen und auch PolitikerInnen verantwortlich dafür machen, was dort passiert, zu sagen, Europa schaut nicht weg, Deutschland schaut nicht weg, sondern wir setzen uns dafür ein, dass sich die Situation verändert.
2: Im Interview mit der Frankfurter Rundschau haben Sie kürzlich von einem strategischen Ertrinkenlassen der Geflüchteten im Mittelmeer gesprochen. Was genau meinen Sie damit?
3: Seenotrettung ist Pflicht. Also das schreibt das internationale Seerecht vor. Und genauso ist auch festgeschrieben, dass Küstenstaaten dafür zuständig sind, Rettungseinsätze in ihren zugewiesenen Rettungszonen zu koordinieren. Und dieser Verpflichtung kommen EU-Staaten und auch Europa schon seit Jahrzehnten nicht nach. Das heißt, das ist Teil der EU-Abschottungspolitik, dass man diese Tote in Kauf nimmt und dass man aktiv wegsieht, damit diese Menschen eben gar nicht erst nach Europa kommen und hier einen Asylantrag stellen können. Genauso wird beispielsweise auch die sogenannte libysche Küstenwache durch EU-Steuergelder, aber auch durch Ausrüstung und Training unterstützt, damit die Menschen in Seenot illegalerweise abfangen und nach Libyen zurückbringen können und eben diese Menschen es gar nicht erst hierher schaffen.
2: Lassen Sie uns jetzt zum Schluss des Gesprächs nochmal auf die geflüchteten Frauen an Bord schauen. Wenn Sie sich an die erinnern, denen Sie auf der Humanity 1 begegnet sind, was wünschen Sie sich, dass die Menschen hierzulande in Deutschland über diese Frauen verstehen, bevor sie über Flüchtlingspolitik vielleicht auch vorschnell urteilen?
3: Ich glaube, es ist ganz, ganz wichtig, dass wir uns immer wieder vor Augen halten, dass es Menschen sind und keine Zahlen. Wir reden viel über Statistiken, über Zahlen, aber es sind Menschen wie Sie und ich, die diese Flucht begehen müssen. und niemand wagt freiwillig die Überfahrt. Ich habe mit keiner Person je gesprochen, die gesagt hat, ich habe das freiwillig gemacht, weil ich mal schauen wollte, wie es in Europa ist, sondern die haben wirklich alle triftige Gründe, warum sie Libyen verlassen müssen. Und sie wagen das nicht aus purem Übermut. Und genauso möchte ich auch nochmal sagen, dass die Personen, denen ich begegnet bin, unfassbar stark sind und dass das wirklich sehr resiliente und inspirierende Menschen sind, gerade die Frauen und Mädchen, denen ich begegnet bin, und dass das nicht einfach Opfer sind, sondern ganz, ganz beeindruckende Menschen und ich da auch immer selber für mich sehr viel rausziehen kann, wenn ich mich mit ihnen unterhalte.
1: Das war ein Interview von Radio Dreieckland mit Jovita Panda, die schon mehrfach als Menschenrechtsbeobachterin auf dem Rettungsschiff Humanity One im Einsatz war und heute explizit über Frauen und Mädchen auf der Flucht gesprochen hat. Für mehr Informationen oder auch falls ihr spenden wollt, besucht gerne mal die Homepage von SOS Humanity. Die findet ihr unter www.sos-humanity.org. Und das war jetzt die erste Stunde vom Stoffwechsel. Wir hören uns gleich in der zweiten Stunde wieder, falls ihr dranbleibt. Ansonsten hören wir jetzt zum Abschluss noch Busy Bee von Manta Rochen.

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Herzlich willkommen beim Stoffwechsel, euer Magazin für Kultur, Politik und Lokales hier bei Radio Z auf der 95.8. Heute ist der 16. Juni, 17 Uhr und damit hört ihr jetzt die zweite Stunde vom Stoffwechsel. Immer noch mit mir, Laura, Anton und Technik, und in dieser Stunde hört ihr Beiträge zu folgenden Themen.

Meinungsfreiheit, wie Polizei und Justiz unser Grundrecht einschränken und wie wir es verteidigen. Das ist das neueste Buch vom Autor Ronen Steinke. Wir waren mit ihm im Gespräch zum Buch und wir hören Ausschnitte aus der Lesung im Nürnberger Literaturhaus anlässlich seiner Lesung morgen in der DESI.

Vom 22. bis zum 26. April fand in Köln das internationale Frauenfilmfest statt. Beverly Ditzy war ebenfalls dort, um ihren Film Lesbians Free Everyone vorzustellen. Wir hören ein Interview zu lesbisch sein als Identität, über queere Rechte und Aktivismus in Zeiten des globalen Rechtsrucks, über das Patriarchat und das Filmemachen.

Wir starten gleich in den Beitrag von meinem Kollegen Chris Behley zu dem Buch Meinungsfreiheit, wie Polizei und Justiz unser Grundrecht einschränken und wie wir es verteidigen. Davor hören wir noch einen Song von Chumbawamba, der heißt Liberation.

0: Letztes Jahr war ja J.D. Vance in München auf der Sicherheitskonferenz und hat da eine Rede gehalten, wo er uns Europäern letztlich so eine Art Bußpredigt gehalten hat. Also wir würden die Meinungsfreiheit abwürgen, wir würden die gemeinsamen Werte von Europa und den USA verraten. Wir Europäer würden uns entfernen von der Idee von Respekt, von demokratischen Grundwerten. Es fielen so Sätze wie, eine demokratische Regierung fürchtet ihr Volk nicht, sozusagen. Damit wurde ausgesagt, die europäischen Regierungen würden ihr Volk fürchten und nicht mehr hören wollen. Und ich erinnere mich, dass da im Saal, in diesem Nobelhotel in München, das so ein bisschen schwankte zwischen Belustigung und sehr großem Ernst. Weil, also Ernst, natürlich, man ist auf dieses Amerika weiterhin angewiesen, ja, wirtschaftlich, politisch, militärisch. Aber auch Belustigung, weil wer ist denn bitte J.D. Vance, uns irgendwas über Meinungsfreiheit zu erzählen? Die USA, die unter Vance und Trump Akademiker, Akademikerinnen abstrafen, die denen die Fördermittel entziehen, wenn sie in eine falsche Richtung forschen. Oder sogar Themen beforschen, bestimmte Begriffe beforschen, die auf schwarzen Listen dann plötzlich auftauchen. Die USA unter Trump und Vance, wo sogar Comedians, die abends in Late-Night-Shows Witze machen über das fragile Ego von orangenen Männern in weißen Häusern, die werden auch abgestraft. Da gibt es dann auch ein Mobbing und da gibt es dann hintenrum so Spiele mit der Kartellbehörde, die dann irgendwie dann die Kartell-Deals nicht genehmigt und auf diese Weise Druck ausübt, dass dann das Fernsehnetzwerk diesen Comedian vom Äther nimmt. Das ist nun wirklich nicht eine Regierung, von der ich mir gerne Moris lehren lasse, über liberale Werte. Das ist also, kommt vom ganz Falschen. Und trotzdem will ich sagen, und das ist, was ich heute als These oder als Provokation oder als Denkanstoß mit in die Diskussion mit Ihnen allen geben möchte, nur weil es jemand sagt, gegen den man sehr, sehr viel einwenden kann, ist noch nicht automatisch das Gegenteil wahr. So funktioniert es auch nicht.
1: Mit diesen Sätzen führte Autor Ronen Steinke sein Publikum in den Abend ein, zur Lesung aus dem Buch Meinungsfreiheit im Nürnberger Literaturhaus Ende April. Im Klappentext des Buches heißt es, ein Plädoyer für unser wichtigstes Grundrecht. Wegen des Satzes, Impfen macht frei, kann man neuerdings schon bestraft werden. Aber Deutschland den deutschen Ausländer raus in der Disco zu grölen, ist erlaubt. Gaza ist gleich Auschwitz, ist eine Straftat, doch die Aussage, der Bundeskanzler sei ein Volksschädling, ist erlaubt. Zu sagen, die CSU hetze gegen die Grünen, als seien diese die neuen Juden, ist eine Straftat. Aber die Vertreibung aller Palästinenser aus dem Gazastreifen zu fordern, ist erlaubt. Wer kennt sich da noch aus? Heutzutage wird es oft Gerichten überlassen zu entscheiden, welche Meinungsäußerungen strafbar sind und welche nicht. Ein engagiertes Plädoyer für mehr Transparenz und ein dringender Appell, mehr Meinungsfreiheit zu wagen. Das heißt, Debatten in der Zivilgesellschaft zuzulassen, solange sie gewaltfrei bleiben. Und damit sage ich Hallo zur heutigen Ausgabe von Einmischen im Stoffwechsel. Mein Name ist Chris Behley und es erwartet euch der Autor Ronen Steinke im Gespräch. Im Februar erschien im Berlin Verlag das Buch Meinungsfreiheit von Ronen Steinke. Der Untertitel, wie Polizei und Justiz unser Grundrecht einschränken und wie wir es verteidigen. Ich freue mich, dass ich den Autor Ronen Steinke jetzt im Zoom-Interview habe. Hallo!
2: Hi, freue mich sehr.
1: Es gibt ja im Buch dieses eine Kapitel mit dem Ausflug zur jungen Welt und da das spannende Gespräch mit der Redaktion oder dem Chefredakteur, wo es wirklich um ein Gespräch geht mit sehr unterschiedlichen Positionen und wo du dann am Ende auch dazu kommst, dass du eben genau dieses Gespräch wertschätzt. Ist das mit so einer der Gründe gewesen, zu sagen, das fehlt mir auch in einer aktuellen Debatte, dass Leute sich eigentlich nur gegenseitig niedermachen, aber dass man diese anderen Meinungen zur Geltung kommen lässt und nicht unterdrückt oder niederbrüllt, ist ein wichtiger Punkt. War das mit ein Grund, dieses Buch zu schreiben?
2: Also die junge Welt ist ja eine Tageszeitung, die in Berlin erscheint, die für eine Art von Links steht, was mir persönlich eher fern liegt. Also da wird irgendwie das kubanische Regime, ich würde sagen diktatorische Regime, beschönigt. Da wird regelmäßig Russland, also die russische Staatsführung auch ziemlich in mildem Lichte gezeichnet und alle Probleme in der Ukraine würden angeblich eigentlich von der NATO ausgehen. Das ist also nicht die Analyse, zu der ich komme, wenn ich das internationale Geschehen verfolge. Und trotzdem ist es total wichtig, sich damit auseinanderzusetzen, warum wir eigentlich da so weit auseinander liegen. Und das wäre jetzt einfach zu sagen, naja, die werden halt irgendwie Propaganda gefüttert oder die haben schlechte Fakten und ich bin der Einzige. Das ist aber falsch. Und das ist auch zu einfach. Das ist etwas, was man sich leicht einredet und was man erst dann hinterfragt, wenn man mal wirklich ins Gespräch miteinander geht. Und deswegen war das für mich so wertvoll, in der Redaktion der Jungen Welt mich mal zu konfrontieren mit einem Gesprächspartner, der wirklich überhaupt keinen Mangel an Wissen hat. Also der Chefredakteur der Jungen Welt kennt sich bis ins Detail aus mit der ganzen Genese des Konflikts in der Ukraine. Und wir haben uns gegenübergestanden, wir haben lange diskutiert, letztlich über die Frage, ist Putin ein Aggressor oder ist er, wie es die Junge Welt eher darstellt, jemand, der sich selbst einem Angriff ausgesetzt sieht. Und ich habe davon gelernt und davon mitgenommen, dass es gar nicht so sehr um einzelne Fakten geht, wann wurde wo geschossen, sondern dass es ganz stark um Kausalzusammenhänge geht. Was war Henne, was war Ei? Wer hat zuerst den anderen eingeschüchtert? Wer ist zuerst dem anderen auf die Pelle gerückt? Und diese politischen Wirkungszusammenhänge, das sind Dinge, die kann man auch nicht in einem Gerichtssaal so ganz klar mit Ja oder Nein beantworten, mit einem Beweis und dann ist die Diskussion zu Ende, sondern das sind wahrscheinlich Diskussionen, die Historiker und Historikerinnen auch noch viele Jahre weiterführen werden. Und ich glaube, das zu erkennen, dass es oft vielleicht auch ein bisschen so Vorprägungen sind und so Vorverständnisse, die dazu führen, wie wir gewisse Fakten bewerten, das zu erkennen, macht, glaube ich, ein bisschen demütig. Aber vor allem ist es die einzige Möglichkeit, am Ende in ein Gespräch reinzukommen, was wirklich was bringt, wo wir nämlich wirklich über die Dinge sprechen, die uns trennen. Und das ist, glaube ich, nicht, dass wir die falschen Fakten, dass wir unterschiedliche Fakten haben.
3: Wenn man das Buch liest, dann bemerkt man auch, gerade wenn man so die einzelnen Quizfragen sozusagen mit durchgeht, dass es noch mehr gibt, was so tatsächlich diese Meinungsfreiheit einschränkt und auch vielleicht für die Zukunft eine politische Diskussion einschränken kann, dass nämlich bestimmte Paragraphen manchmal wie Gummiparagraphen erscheinen und ein Gericht urteilt so über einen Sachverhalt, ein anderes kann das wieder ganz anders entscheiden. Also wenn es um Meinungsäußerungen geht, wo man denkt, das ist doch eigentlich gar keine Beleidigung. Oder wenn man zum Beispiel sagt, eigentlich ist das ein Politiker, die teilen doch auch selber hart aus, dann müssen sie ja auch ein bisschen mehr einstecken können als andere, wenn sie so im öffentlichen Leben stehen. Und dann liest man so ein Zitat durch oder ich lese so ein Zitat durch im Buch und denke mir, es ist doch total okay, das so zu sagen. Und dann kommt, das ist strafbewehrt. Und diese Quizgeschichte finde ich total spannend, weil es eben viele von diesen Zitaten und von diesen Fällen gibt, die du für dieses Buch aufgeschlüsselt hast und versuchst auch genauer darzustellen. Aber kannst du ein bisschen so in diese Richtung mal gehen, zu sagen, was hat dich motiviert, dich mit dieser Meinungsfreiheit so zu beschäftigen?
2: Also wir alle kennen das Gejammer vor allem von Männern vorgerückten Alters. Man dürfe nichts mehr sagen und man werde sofort mundtot gemacht, wenn man irgendwas über Frauen oder Migranten sagt. Das ist ziemlicher Käse und mir war es ein Anliegen, dem entgegenzutreten und ein bisschen zu dekonstruieren oder zu auseinanderzufieseln, dass natürlich Gegenrede etwas anderes ist als Zensur. Und dieses Lamoyante, was erlauben sich die jungen Dinger, mir zu widersprechen? Darauf kann man es im Kern zurückführen. Das ist nun wirklich nicht ein Problem für die Meinungsfreiheit, sondern es ist gerade Meinungsfreiheit. Wir haben einen Diskurs, ich würde sagen zum Glück, an dem sich endlich auch mehr Menschen beteiligen, die Rassismus als Rassismus bezeichnen und die denjenigen, die das verbreiten, also auch mal Kontra geben. Das ist nicht das Problem der Meinungsfreiheit aus meiner Sicht und dem muss man entgegentreten, wenn das Wolfgang Kubicki oder Konstantin Schreiber oder andere verbreiten. Was mir ein Anliegen ist, ist was ganz anderes. Wenn wir mal wirklich auf das gucken, was in Deutschland erlaubt und verboten ist, also wo wirklich unbestreitbar Grenzen dessen liegen, was man sagen darf, dann kann man ins Gesetz gucken, da kann man sich die gerichtlichen Urteile anschauen und dann ist es Tatsache, dass da wirklich die Verbote zugenommen haben in den letzten 10 Jahren, also rasant zugenommen. Es gibt eine politische Debatte natürlich über Hass und Hetze und die Frage, was sollte man laufen lassen und wo sollte der Staat reinkommen. Diese politische Debatte hat seit etwa 10 Jahren das Ergebnis, dass etliche Paragraphen verschärft worden sind. Eine ganze Reihe von Paragraphen sind auch neu reingefügt worden ins Strafgesetzbuch. Und wenn man sich die Statistik anschaut, also wie viele Ermittlungsverfahren leitet die Staatsanwaltschaft, leitet die Polizei ein gegen Menschen, nur weil sie was gesagt haben, dann schießen überall die Zahlen in die Höhe. Also es hat sich verdoppelt, verdreifacht, verfünffacht, je nach Paragraph. teilweise sogar verhundertfacht im Fall eines Tatbestandes. Und das ist etwas, das ist, glaube ich, nicht eine gefühlte Wahrheit, sondern das ist eine reale Entwicklung. Die sollte man sich ja kritisch oder erstmal jedenfalls skeptisch anschauen, sollte man hinterfragen, ob das so richtig ist. Und ich mache es ganz konkret im Buch, indem ich ein paar ja, besonders prägnante Beispiele zeige und dann ja die Frage stelle, was denken denn die Menschen, die das Buch lesen, ist das in Deutschland heute erlaubt oder verboten? Ein Beispiel ist, wenn man schreibt, die damalige Außenministerin Annalena Baerbock von den Grünen sei die, Zitat, dümmste Außenministerin der Welt. So, das ist nicht meine Meinung, das hat aber jemand ins Internet geschrieben. Und ist das jetzt erlaubt oder verboten? Die Antwort ist, es ist tatsächlich als strafbare Beleidigung gewichtet worden. Es gab einen Strafbefehl in Bayern und der Mann ist 2024 rechtskräftig dann verurteilt worden als Krimineller. Und ich erlaube mir da dann ein Fragezeichen zu setzen, ob das denn so weise ist oder ob man nicht sagen müsste, das ist, das muss doch drin sein. Ja? Zu sagen, ein Politiker, eine Politikerin sei dumm oder agiere dumm, genauer gesagt, das ist ja wohl eigentlich das Mindeste. Das ist weder besonders originell noch besonders selten, dass man sowas sagt.
1: Gleich hören wir noch einen Ausschnitt aus der Lesung zum Buch Meinungsfreiheit mit Ronen Steinke. Zwischendurch geht es um die Kunstfreiheit hier mit der Band Melon Ball.

0: Wir hören rein in einen Ausschnitt aus dem Buch Meinungsfreiheit in der Lesung mit Autor Ronen Steinke hier in Nürnberg im Literaturhaus.
1: Drei Beispiele erzählen von diesem Trend und sie haben alle eines gemeinsam. Es waren nicht Polizei und Justiz, die hier schon gesetzliche Grenzen überschritten sahen, sondern es waren stets Wissenschaftlerinnen und Wissenschaftler selbst, die ihren Freiheitsraum gar nicht erst ausnutzen wollten. Erstes Beispiel: in Aachen 2023 hatte der Lehrstuhl für Architekturtheorie auf Anweisung des Rektors eine Veranstaltung abgesagt. Eine Gruppe jüdischer Studierende hatte der Gastrednerin, die über den Einsatz architektonischer Methoden zur Lösung von Kriminalfällen sprechen wollte, eine Nähe zur Israel-Boykott-Bewegung vorgeworfen. Der Rektor setzte daraufhin ein Zeichen, er wolle keinen Stress. Die Ruhe vor Beschwerden auf dem Campus war ihm wichtiger als akademische Freiheit. Oder zweites Beispiel: an der Goethe-Uni Frankfurt am Main wurde der Polizeigewerkschafter Rainer Wendt eingeladen, ein CDU-Mitglied mit Neigung nach weiter rechts. Er sollte über Polizeialltag in der Einwanderungsgesellschaft sprechen und also kluge Studierende, den schwante schon nichts Gutes und haben dann sich schon vorbereitet, ihm kritische Fragen zu stellen. Und als aber die Einladerin dieses Professors, Professorin Susanne Schröter, davon Wind bekam, dass die Studis sich also vorbereiten, den Mann mal richtig zu grillen, metaphorisch, hat sie jetzt alles abgeblasen und gesagt, also das kann sie ihm nicht zumuten. Und letztes Beispiel: in Berlin sollte im Juli 2022 im Rahmen einer langen Nacht der Wissenschaft, wo also die Unis sich öffnen und jeder kann reinspazieren, sich das anhören, sollte ein Vortrag stattfinden unter der Überschrift Geschlecht ist nicht Geschlecht, Sex, Gender und warum es in der Biologie zwei Geschlechter gibt. Also mit der These, alles Gerede über Drittes oder noch mehr Geschlechter sei Gender-Gaga und sei Quatsch. Da haben sich auch, finde ich, naheliegenderweise kritische Studierende aufgemacht, da kritische Fragen vorzubereiten und diesen Vortrag nicht einfach so laufen zu lassen. Aber sie haben auch angekündigt, Proteste dagegen zu machen, also auf der Straße davor. Und auch da hat die Uni das Ganze einfach abgeblasen. So, Berlin, ich kenne Berlin gut genug, um zu sagen, berichten zu können, da gibt es durchaus Polizei, die auch mit Demos klarkommt im Alltag, also teilweise sogar recht mannstark. Das wäre also durchaus denkbar, dass man auch klarkommt mit einer kleinen Demo von Studierenden, die ja womöglich einfach nur eine Meinung äußern wollen. Und es wäre auch, glaube ich, ganz heilsam. Also viele Dinge, die man sich so im Netz sagt, ohne da viel von selber dann mitzunehmen und zu profitieren. Im Real Life erlebe ich, dass dann oft differenziertere Töne oder auch mildere Töne angeschlagen werden. Die Studierenden haben ein ganz berechtigtes Interesse daran, ihre Gegenmeinung zu formulieren, die Biologin meinetwegen auch. Ich sehe nicht, was da gewonnen ist, dass das unterbunden worden ist. Es ist erstaunlich, das Problem geht heute oft gar nicht von der staatlichen Obrigkeit aus. Das Grundgesetz garantiert akademische Freiheit, so steht es in Artikel 5 Absatz 3 des Grundgesetzes. Das heißt, wenn jemand hierzulande die Polizei rufen würde und sagen würde, die sagt krude Thesen über Geschlecht oder der sagt krude Thesen über Israel, die Polizei würde mit den Schultern zucken und sagen, ja okay, und wo ist die Straftat? Aber so weit kommt es erst gar nicht, weil ganz oft die Universitäten von sich aus die Siegel streichen und den Diskurs scheuen. Braucht es nicht auch Grenzen der Debatte? Rote Linien, die nicht überschritten werden dürfen. Auch an Unis. Meine These ist, eigentlich braucht es sie nicht. Eigentlich braucht es, wenn es um Meinungen geht, politische Haltungen zu diversen Themen, braucht es eigentlich keine Verbotszonen. Was es braucht, ist die Grenze zur Gewalt zu markieren. In dem Moment, wo jemand meint, er dürfe da bestimmen, wer redet, wer nicht redet, er dürfe den Diskurs also selber regulieren oder andere Leute einschüchtern, davon abschrecken, dass sie sich beteiligen am Diskurs, in dem Moment muss die Polizei dazwischen gehen. Wenn man das laufen ließe, dann würden ja manche, die Skrupellosesten, den Diskurs monopolisieren können. Das wäre dann nicht mehr Meinungsfreiheit. Also das heißt, es gibt Situationen durchaus, wo klar ist, es braucht staatliche Obrigkeit, Intervention, um Freiheitsräume offen zu halten.
2: Wenn wir uns die Streitkultur gerade hier in Deutschland angucken, dann scheint es ja mittlerweile so zu sein, dass es gerade, wenn es um Auseinandersetzungen geht oder Debatten, die geführt werden im Internet, dass es wirklich nur noch schwarz oder weiß gibt. Und es scheint auch so, dass Eben das, was du vorhin, was wir eingangs, worüber wir gesprochen haben, dass mit einer Argumentation einfach gar nicht mehr anerkannt wird. Mag auch sein, dass Leute einfach faktenresistent sind, etc. Aber diese ganze Diskussionskultur hat sich in den letzten Jahren meiner Meinung nach auch ziemlich stark verschoben dahin, dass man nur noch sagt, nee, diese Meinung ist falsch, diese Meinung ist richtig. Ist es denn auch so oder plädierst du eigentlich auch im Buch dafür, dass du sagst, hört euch die Meinungen an und brüllt euch nicht gegenseitig nieder.
3: Ja, so will ich sehr gerne verstanden werden. Ich muss auch sagen, ich finde es gar nicht so sehr, dass man dieses Problem der Debattenkultur mit Aggressivität treffend beschreibt, sondern ich finde es eigentlich eher Faulheit, dieses große Problem ist. Also es ist eine verbreitete Faulheit,

0: Heißt es ja auch im Untertitel, Wahrheiten gehören diskutiert und nicht verordnet. Jetzt gibt es ja Wahrheiten, wo wir keinen Einblick mehr haben. Da passiert es, dass eine Debatte wohin verschoben wird, wo keine Öffentlichkeit mehr da ist, dass zum Beispiel, sagen wir so ganz einfach, ein Buchhandelspreis nicht an bestimmte Büchereien vergeben, also an Läden vergeben, an Buchläden vergeben werden kann, weil es da verfassungsrechtliche Angaben gibt nach dem Haber-Verfahren, dass das also Linksextreme wären und deswegen werden die da rausgenommen. Das Problem dabei ist, dass es keine Ge Debatte darüber geben kann, weil ja in diesem Verfahren den Leuten auch gar nicht klar dargelegt wird, was sind genau die Probleme, warum sind das Buchläden, die nicht auf dem Boden der Verfassung stehen, was man ja dann eigentlich da rauslesen müsste. Und auf der anderen Seite, dass man dann eben keine Diskussion dazu führen kann, dass es aber eine Begründung von einem Kulturstaatsminister ist, solche Preise nicht zu vergeben. Also das verschiebt ja auch so eine Debatte, nämlich dahin, dass Leute bestimmte Sachen gar nicht mehr sagen können, sich selber im Vorfeld schon mal sozusagen zensieren, noch bevor überhaupt eine Zensur der Meinungsfreiheit einsetzen könnte, weil sie vielleicht jetzt schon Angst kriegen, Mensch, wenn ich das und das sage, wenn ich das und das irgendwo hinschreibe, wenn wir ein Plakat von denen aufhängen, vielleicht können wir dann nicht mehr gefördert werden, etc. Also da geht es mehr so um das Klima, aber das ist ja für mich auch so ein wichtiger Teil der Meinungsfreiheit, dass da auch ein Plakat hängen kann, das nicht unbedingt der Meinung des Buchladens vielleicht entspricht, etc., aber dass sowas vielleicht gar nicht mehr stattfindet. Ich weiß gar nicht, wo meine Frage genau hinzielt.
1: Aber ich stimme zu, die Prämisse. Also ich teile diese Kritik zu 120%. Es ist ein riesiges Problem. Erstmal, vielleicht gewöhnen wir uns zu schnell daran, dass es sowas wie den Verfassungsschutz gibt in Deutschland. Und vielleicht sollten wir das mal kurz mit einem Fragezeichen versehen. Der Verfassungsschutz ist ja ein Geheimdienst für das Inland, der den Auftrag hat, Bürgerinnen und Bürger hierzulande nicht zu beobachten, ob sie Straftaten begehen, das wäre ja nichts Besonderes, dafür gibt es ja auch die Polizei, sondern Bürgerinnen und Bürger daraufhin zu beobachten, ob sie politisch Sachen sagen oder irgendwie planen, die anstößig sind. So, und was politisch anstößig ist, also das Fachwort ist dann extremistisch, das ist eine Auslegungssache. Da haben die einen so eine Ansicht, die anderen so eine Ansicht. Das ist nicht naturwissenschaftlich objektiv, auch nicht politikwissenschaftlich irgendwie konsensual festgelegt, sondern das sieht der Verfassungsschutzpräsident Hans-Georg Maaßen, der das ja 6,5 Jahre lang war, ganz anders als sein Nachfolger und dessen Nachfolger und ganz anders als du und ich wahrscheinlich. So, das sind alles ganz relative Begriffe und es ist sehr, sehr bedenklich, wenn Menschen eingeschüchtert werden, wenn Menschen ja davon abgeschreckt werden, ihre Kritik an der Regierung zu äußern, weil sie Sorge haben müssen, dass sie dann auf irgendwelche Listen kommen oder dass sie in irgendwelchen Akten von Geheimdiensten landen. Weil wofür haben wir denn die Meinungsfreiheit? Wofür haben wir denn dieses Grundrecht? Das Grundrecht haben wir nicht dafür, dass man frei und offen sagen darf, wie toll die Regierung ist. Dafür bräuchte man ja kein Grundrecht. Sondern das Grundrecht haben wir gerade dafür, Dinge zu äußern, die der Regierung nicht in den Kram passen, mit denen man sich unbeliebt macht bei der Mehrheit oder bei den politisch Mächtigen. Also wenn man da Leute von abschreckt, dann greift man die Meinungsfreiheit wirklich im Kern an. Und das ist genau das, was Wolfram Weimar gemacht hat, indem er drei Buchhandlungen beim Buchhandlungspreis hat ausschließen lassen, mit dem Vorwurf, sie seien angeblich linksextremistisch, ohne dass da genau gesagt wurde, was das jetzt, worauf das fußt, dieses sonderbare Urteil. Das ist also in jeglicher Hinsicht haarsträubend und bedenklich. Und bedenklich daran ist auch, dass es völlig neu ist, dass Buchhandlungen schon in die Kategorie von verfassungsfeindlich einsortiert werden. Das gab es vorher noch nicht. Es gibt schon lange, dass Parteien oder Bürgerinitiativen oder politische Gruppen auf diese Weise gebrandmarkt werden. Ja, oft zu Unrecht, manchmal auch zu Recht. Aber dass Buchhandlungen, ja, wo also nur Bücher über den Tresen gereicht werden an interessierte Menschen, die nicht unbedingt jetzt durch den Buchhandlungen die nicht unbedingt durch den Buchhändler selber verfasst worden sind, sondern die nur verkauft werden, dass das schon etwas sein soll, was der Demokratie schadet, das ist schon haarsträubend als Ansicht oder als These. Und da befinden wir uns aber 2026 und ich finde, da kann man gar nicht laut genug dagegen protestieren.

0: Tonsteine scherben mit verboten.
1: Wie kann der Protest aussehen? Was müsste denn passieren? Was müsste denn auch gesetzlich an Vorgaben passieren, dass die Meinungsfreiheit nicht weiter eingeschränkt wird? Also ja, wir protestieren laut gegen die Einschränkung der Meinungsfreiheit. Aber was wären so konkrete Forderungen, die eigentlich der Gesetzgeber erfüllen müsste, damit das Ganze wieder eine echte Meinungsfreiheit wird, dass die Leute keine Angst haben, sich zu äußern?
2: Zwei Forderungen. Die eine Forderung habe ich vor 3 Jahren beim letzten Buch aufgestellt und ich finde, die ist jetzt gerade wieder sehr aktuell geworden, dass nämlich der Verfassungsschutz eigentlich keinen Platz in einer Demokratie hat. Also ein Inlandsgeheimdienst, der Menschen auf diese Weise bewertet für ihre politischen Positionen und einschüchtert, passt eigentlich nicht zu der Demokratie. Deswegen haben auch rund um uns herum die Demokratien so etwas nicht. Ich habe bei meinen Recherchen einen Fall mir näher angesehen, der mir besonders einprägsam geblieben ist. Das war ein Abgeordneter der Linkspartei im Bundestag, der heißt Nima Mowassert und war vorher jahrelang in Nordrhein-Westfalen in der Jugendorganisation der Linkspartei aktiv. Und er hat als Erwachsener mal darum gebeten, dass er in seine Akte reinschauen darf beim Verfassungsschutz. Und das haben die dem auch gewährt. Und dann hat er da gefunden, dass er als Jugendlicher mit 16 Jahren zum ersten Mal in eine Akte reinkam. Warum? Vorwurf lautete, er hätte in einer Art Schülerzeitung gefordert, dass man Cannabis legalisieren soll, die Wehrpflicht abschaffen und Schulnoten abschaffen. Und ich finde ja, wenn man mit 16 Jahren nicht fordert, Schulnoten abzuschaffen und die Wehrpflicht in Frage zu stellen, dann ist es also eher seltsam. Aber dass jemand sowas fordert, ist nur wirklich überhaupt nicht demokratiefeindlich oder extremistisch oder sonst was. Das Cannabis zu entkriminalisieren war ja am Ende einer der Punkte, den die Ampel durchgebracht hat. Das war jetzt, glaube ich, keine extremistische Regierung. Die Wehrpflicht ausgesetzt hat Karl Theodor zu Guttenberg als CSU-Politiker. Und Schulnoten abschaffen ist, glaube ich, auch nicht etwas, worüber man in der Demokratie nicht frei diskutieren dürfen sollte. Also das ist eine Organisation namens Verfassungsschutz, die unserem demokratischen Klima an so vielen Stellen schadet, dass es, glaube ich, besser wäre ohne sie. Und meine zweite Forderung, das ist so das Fazit mit meinem neuen Buch, mein Fazit zur Meinungsfreiheit. Wir haben etliche Paragraphen, die so verschärft worden sind in den letzten Jahren, dass die Justiz sich da vergaloppiert. Und es wäre an der Zeit, da wieder zurückzufahren. Es wäre an der Zeit, sowas wie den Paragraphen der Politikerbeleidigung wieder einzuschränken, wieder rauszunehmen aus dem Strafgesetzbuch und eine ganze Reihe von weiteren Paragraphen. Den Paragraphen gegen Gotteslästerung beispielsweise, der 166 Strafgesetzbuch, der auch höchst sonderbar ist. Also solche Regeln sind keine guten Regeln und sowieso sind Regeln, die Verwirrung stiften, wie es derzeit aus meiner Wahrnehmung ganz viel der Fall ist, niemals gute Regeln. Also da plädiert dieser Jurist in diesem Interview für weniger Regeln, für weniger Jura und für mehr Freiheitsräume.
1: Wir haben ja nur einige Dinge im Buch gestreift, das mit Blasphemie wäre noch ganz viel, worüber man sich unterhalten könnte etc. Aber vielleicht noch zum Abschluss ein Tipp für die Debattenkultur, für die Streitkultur von deiner Seite.
2: Ein Tipp, also derzeit arbeiten im Silicon Valley Ingenieure an einer Erfindung, die lautet oder die nennt sich Smart Filters. Das ist eine Software, die man sich dann aufs Handy aufspielen kann und die blendet alles an Frechem und an Obszönem und an Beleidigendem aus. Also man hat dann in den sozialen Medien ein ganz sozusagen sauber geschrubbtes Erlebnis. Man klickt sich da durch und wo man vorher überall sich ärgerte über blöde Kommentare, löst sich das alles in Wohlgefallen auf. Und die Idee ist sogar, dass man mit Hilfe von künstlicher Intelligenz Unhöfliches und Unflätiges übersetzt in Höfliches. Sozusagen der Kern einer Aussage bleibt, aber der Stil, in dem das rübergebracht wird, ist dann ein angenehmerer. Ich möchte sagen, dass ich das ganz gruselig finde. Das ist aus meiner Sicht was für eine Neuauflage von George Orwells 1984. Mein Rat oder mein Wunsch für die Debattenkultur wäre, dass wir uns sowas auf gar keinen Fall wünschen sollten. Ich möchte nicht, dass ich mit so einer rosanen Brille durch die Welt laufe oder mit Scheuklappen. Und ich möchte nicht, dass ich unwissend darüber bin, wie um mich herum sich die Leute blamieren mit Ressentiments, ja auch mit Beleidigungen, mit unfreundlichem Verhalten. Ich möchte es gerne wissen. Es ist sehr wichtig für mich zu wissen, wer um mich herum Rassist ist und welche Leute um mich herum antisemitisch oder sexistisch argumentieren. Ich möchte das nicht weniger auf dem Schirm haben, sondern vielleicht sogar mehr. Und ich möchte dann eine Chance haben, reinzugehen in die Debatte. Nicht, weil es Spaß macht, ja. Macht natürlich viel mehr Spaß, wenn man das irgendwie technisch ausblenden kann oder wenn man das in Deutschland mit Hilfe der Staatsanwaltschaft von vornherein zum Schweigen bringt. Aber das Einzige, was das bringt, ist am Ende die Debatte. Ja, es mag sein, dass es oft vielleicht trotzdem nichts bringt, aber die Chance, dass man irgendwie jemanden davon abbringt, rassistisch zu denken und zu argumentieren, die ist nur dann gegeben, wenn es irgendwie einen Austausch gibt. Und das ist die ganze Grundidee von Meinungsfreiheit. Ja, und mein Wunsch wäre oder mein Plädoyer wäre, dass wir diese Chance ergreifen und uns nicht so faul zurückziehen auf, ich rufe die Polizei und dieses Gespräch suche ich gar nicht erst.
0: Autor Ronen Steinke zu seinem Buch Meinungsfreiheit, das im Berlin Verlag erschienen ist. Ausschnitte aus der Lesung stammen aus der Lesung hier in Nürnberg im Literaturhaus am 22. April. Wenn ihr Ronen Steinke live lesen und im Gespräch erleben wollt, habt ihr hier in Nürnberg die Chance am 17. 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
1: Beverly Ditzy ist 55 Jahre alt, Aktivistin und Filmemacherin und ist in Südafrika aufgewachsen, noch zur Zeit des Apartheid-Regimes. Bev ist Ende April in Köln gewesen, um den Film Lesbians Free Everyone beim Internationalen Frauenfilmfest zu präsentieren. Radio Korax hat die Gelegenheit genutzt und Beverly ins Studio von Alle Welt on Air eingeladen. Dabei wurde über vieles gesprochen. Über lesbisch sein als Identität, über queere Rechte und Aktivismus in Zeiten des globalen Rechtsrucks, über das Patriarchat und das Filmemachen.
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3: No woman can determine the direction of her own life without the ability to determine her sexuality.
4: Keine Frau kann frei über ihr eigenes Leben bestimmen, ohne auch selbstbestimmt über ihre Sexualität entscheiden zu können. Sexualität ist ein tief verwurzelter Bestandteil im Leben jedes Menschen. Sexuality is an integral, deeply ingrained part of every human being's life. Wer sich wirklich für die Menschenrechte der Frauen einsetzt, muss anerkennen, dass jede Frau das Recht hat, frei von Diskriminierung und Unterdrückung über ihre Sexualität zu entscheiden.
3: Recognize that every woman has the right to determine their sexuality free of discrimination and oppression.
5: Das ist ein Ausschnitt aus einer wegweisenden Rede. Eine Rede, die Beverly Ditzy 1995 auf der vierten globalen UN-Frauenkonferenz gehalten hat. Beverly Ditzy, auch Bev genannt, ist Aktivistin und Filmemacherin aus Südafrika. In dieser Rede 1995 betont Bev, dass lesbische Rechte Frauenrechte und damit auch Menschenrechte sind. So sind lesbische Forderungen zum ersten Mal auf die globale politische Agenda gesetzt worden.
6: Und damit hallo an alle ZuhörerInnen von Alle Welt on Air. Wir senden aus dem Studio Flock im Allerweltshaus in Ehrenfeld.

0: fest. Hier können wir zahlen. Wir haben die Gelegenheit genutzt und dann in den Studio von alle Welt und Nähe eingeladen.
1: Day of Lesbian Visibility.
2: Today. Today. Yes, right? Happy Lesbian Visibility Day.
1: Yeah, I think we're doing everything right by meeting you that day.
2: Oh, that is awesome.
0: Es war sehr inspirierend. Wir haben über vieles gesprochen. Über lesbisch sein als Identität, über queere Rechte und Aktivismus in der heutigen Zeit, über Patriarchat und das Filmemachen. Beverly Ditzy ist 55 Jahre alt, Aktivistin und Filmemacherin und ist in Südafrika aufgewachsen, noch zur Zeit des Apartheid-Regimes. Beth will gerne mit dem Pronomen They und Them angesprochen werden. Beth hat uns erzählt, dass Lay sich schon sehr früh nicht wohlgefühlt hat in den bestehenden binären Geschlechternormen, sich also entweder als Mann oder Frau zu definieren. They und Them sind geschlechterneutrale Pronomen aus dem Englischen. Auf Deutsch kann man auch They deren verwenden.
2: It's wonderful finding language, you know. Sometimes what only thing you need is language. That's why I was very excited when I found that I was gay. And I used the word gay. I did not know that word until I was like 12, 13. And someone online, I think, said, what kind of cave were you living in where you didn't know the word gay? Well, sweetheart, that cave was called apartheid.
3: Es ist wundervoll, eine Sprache zu finden. Manchmal ist Sprache das Einzige, was du brauchst.
2: That's
3: daher
2: why
3: so
2: we were under a complete repression, and right now it's made to seem like, oh, apartheid was just, you know, just a separation, you know, blacks were not allowed over here. No, it was mental, it was psychological, it was in the media, it governed every aspect of our lives, including what we knew and how we knew what we knew, right? And so, no, I'd never come across that word, I never knew that it existed, and when I did discover it, it was pure liberation for me, because finally I found something where I can say I belong.
0: Es dauerte dann auch noch einige Jahre, bis Beverly Ditzy das Wort Lesbian entdeckte und damit eine Bezeichnung für die eigene Identität. Wir haben Beth gefragt, warum genau being a lesbian viel mehr als nur eine sexuelle Orientierung ist, nämlich eine Identität.
2: The reason it's more than a sexuality and an identity is because it's political. And its politics have to do with a way of life that is outside of heteronormative and heterosexual and patriarchal kind of systems, where we have societies that operate very differently.
3: Wir leben außerhalb des heteronormativen und
2: patriarchy cannot see it. The general person will ask you, who's the man, because they cannot see anything that is not the binary. Life has always had the binary. You have a black, you have a white, you have a male, you have a female. It must be one of those things and nothing else.
3: But,
2: and nature is not binary. There's absolutely nothing in nature that is binary. Things are fluid. You have all kinds of, you have over 200 species of both plant and animal in the world, in fact, thousands. I'm just mentioning the 200 that are known, that none of it is binary. For me, lesbian is power.
3: Für mich ist lesbisch sein Power.
2: We are self-determining.
3: Und darum ist es eine Identität und
2: and
3: nicht
2: that's
3: eine
2: why we are an identity and not just a sexuality. It's a complete self-determination. It's a complete way of life that is not in the norm, according to what they say the norm is.
1: In unserer patriarchalen Gesellschaft lesbisch zu sein und damit zu sagen, in meinem Leben stehen Männer nicht im Mittelpunkt von Lust, Romantik und Liebe, das an sich ist schon ein Ausbrechen aus dem binären System. Und in diesem wachsen ja auch wir hier auf.
4: 25 years ago, lesbians from all over the world arrived at the United Nations 4th World Conference on Women in Beijing, China, and took a stand.
1: In dem Film Lesbians Free Everyone gibt Beverly Ditzy Einblicke in die UN-Frauenkonferenz 1995 sowie das Wiedersehen 25 Jahre später. Der Film zeigt Originalaufnahmen, wie sie sich 1995 im sogenannten Lesbian Tent treffen, kennenlernen und global organisieren.
4: This year we decided to come together, not just to go down memory lane.
5: Tag, it's so good to see you.
6: Nice to see you too.
4: But also share and celebrate what was the most successful lesbian visibility campaign in history.
7: Make this a conference for all women, regardless of their sexual orientation.
1: Die Community, die damals entstanden ist, setzt sich aus Menschen aus verschiedensten Ländern der Welt zusammen. Sie haben sich getroffen, um für ihre Rechte einzutreten, für ihre Existenz, ihre Liebe und ihre Freiheit.
8: Das Wiedersehen findet während der Pandemie 2020 und deswegen über Zoom statt. Trotzdem spürt man im Film die Kraft, die von dieser weltweiten Vernetzung und Community-Findung ausgeht. Beth hat uns erzählt, wie es sich angefühlt hat, damals, vor über 30 Jahren, Menschen mit ähnlichen Identitäten und damit ähnlichen Diskriminierungserfahrungen kennenzulernen.
2: 1995 was a trip. And seeing them also gave me so much hope. Because, you know, when I was growing up in the township, in my teens and in my 20s, I did not see any older lesbians.
3: Yeah. Which also made my life not feel possible. Was mir das Gefühl gab, dass you see your role models,
2: you see people you want to grow up to be like that, Menschen, and to do that. I had none of that in my life. Until I met some of these people in Beijing who were identifying as lesbians and so much older, and some of them were black.
3: What?
2: You know, 50-year-old lesbians who are black? I'd never seen that in my life. And so it really blew my mind.
1: Gemeinschaft zu finden in politischen Kämpfen ist so wichtig zum Kraftschöpfen. Und der Kampf für sexuelle Selbstbestimmung ist nicht einfach. Beth hat Bedrohung, körperliche und psychische Angriffe erlebt und überlebt. Dabei überschneiden sich queerfeindliche und rassistische Anfeindungen.
2: I'm a threat, because I'm saying, not only does my existence move without you, without your approval, without anything that has to do with you, my entire life.
3: Mein ganzes Leben ist eine Bedrohung,
2: is a threat,
3: nicht nur für
2: not
3: das Patriarchat, sondern auch für dessen Cousin, den
2: Patriarchat's cousin, which is capitalism.
3: Die weiße Vorherrschaft.
2: With their cousins, which is white supremacy.
8: Im Film erzählt Beth zum Beispiel, dass Day oft zu hören bekommen hat, dass es keine afrikanischen Lesben gebe, dass das nur ein westliches Phänomen sei. Wenn schwarze und queere Stimmen leise gehalten werden, hängt das auch viel mit dem Thema Repräsentation zusammen. Mit Filmen wie Lesbian Free Everyone versucht Beverly Dizzy dagegen anzukämpfen und mit deren Community sichtbar zu sein.
9: Ein gutes, aber zugleich schockierendes Beispiel dafür, wie gesellschaftliche Gruppen unsichtbar gemacht werden, ist die Tatsache, dass Beth nirgendwo eine komplette Aufnahme der Rede von 1995 finden kann, in keinem Archiv der Vereinten Nationen. Im Gegensatz dazu sind die Reden von anderen Menschen, von weißen Männern zum Beispiel, sehr gut dokumentiert. Die Aufnahme der Rede, die ihr am Anfang der Sendung gehört habt, hat Beverly hier für uns nochmal im Studio eingesprochen.
2: Exclusion for me is in itself both ableist, capitalist, patriarchal, exclusionary in so many different ways that, but you don't have to do anything. You just have to omit. You'll apologize later. Oh, sorry, I didn't think about it.
3: And I'm feeling that even today, that exclusion is a norm. Muss man gar nichts tun.
2: And it's been normalized.
3: Dafür entschuldigen, tust
2: and so
3: danach.
2: My erasure, queer erasure in spaces is part of the norm.
3: So ist meine and Auslöschung,
2: the danger of this norm is that
3: das Gefährliche an dieser Norm
2: it
3: ist,
2: makes everyone invalidate your existence. It makes it seem as though you are not there or you've never been there.
1: Wenn Ausschluss zur Norm wird, ist das Unsichtbarmachen alltäglich und es wird gesellschaftlich einfach hingenommen. Das ist so unfair. Es sollte doch völlig klar sein, dass wir als Gesellschaft solchen Ungerechtigkeiten entgegenwirken müssen. Warum reagieren trotzdem so viele Menschen ablehnend auf Befreiungskämpfe, auf Proteste und Freiheitsbewegungen? Und wieso fällt es so schwer zu verstehen, dass niemand frei sein kann, wenn andere nicht frei sind?
2: Systems and structures right now depend on the rules of law, but those rules and those laws are dictated by those in positions of power in order to perpetuate themselves and their power. My very existence, our very existence threatens that.
3: Systeme und Strukturen beruhen
2: because
3: zwar aus Rechtsstaatlichkeit, doch Gesetze
2: as somebody who identifies as not just
3: um sich selbst
2: queer,
3: und ihre Macht
2: lesbian,
3: zu erhalten.
2: And
3: feminist
2: is to literally say, I am here to undo your
3: existence.
2: Of course people are going to be
3: threatened.
2: Men need to maintain their positions of power, even if it's all lies, because patriarchy is built on a lie. Male supremacy is a lie. right?
1: Auf jeden Fall. Diese Versuche der Machterhaltung sind ja heutzutage immer noch sichtbar. Aktuell erleben wir eine politische Entwicklung nach rechts, in der Militarisierung und rassistische und queerfeindliche Gewalt zunehmen. Beverly hat in deren 55 Jahren Lebenszeit viele strukturelle Veränderungen erlebt und Menschenrechte erkämpft. Aber jetzt geht es darum, dass wir alle das Erreichte erhalten und verteidigen.
2: This orange guy is right on time. Because the world has been slowly moving towards fascism, very slowly, but normalizing it. What he has done is he's pushed it into our faces so that we can face it, look at it and say stop, no.
3: Dieser orangene Typ kommt zur richtigen Zeit. Schließlich hat sich die Welt nach und nach Richtung Faschismus bewegt und normalisiert das immer mehr. Er reibt uns das direkt unter die Nase, damit wir uns entgegenstellen und sagen können, halt, stopp,
2: that needs to
3: aber
2: be stopped.
3: Nicht genug dafür.
2: We know this.
3: Er ist ein Katalysator, der gestoppt werden muss.
2: If we're going to protect this place that we call Earth.
3: Er gestoppt werden. Aber nicht nur er allein. Also, wir müssen einen
2: If we're going to protect our mother, he needs to be stopped, but not him alone. So we've got to find a way to do that.
8: Der Auftrag für uns alle ist klar. Was müssen wir verändern, damit universelle Menschenrechte nicht nur auf dem Papier gelten, sondern auch so gelebt werden? Ohne Wenn und Aber, ohne Bedingungen. Beth hat nicht lange überlegen müssen.
2: Study the philosophy of Ubuntu, because I am because you are.
3: Setz dich mit der Ubuntu-Philosophie auseinander.
2: We are because
3: we
2: are.
3: Du bist. Ich kann ohne
2: I dich cannot nicht exist existieren. Without you.
3: Du
2: you cannot exist without me. We as humanity are so interlinked with each other that we need to see each other as human first.
3: Done.
2: Before you're a gender, before you're a race, before you're a sexuality, before you're an ability, before you're a anything, you're human first. Until we do that, it doesn't matter what we do. I think that is why my life is really about like seeing people first and approaching people from a human space first.

Wir hoffen, wir konnten euch einen guten Einblick in das Leben und die Perspektiven von Beverly Ditzy geben. Im Internet gibt es so viele tolle Interviews mit Beverly Ditzy. Schaut sie euch an, guckt Bevs Filme, wir können das nur empfehlen. Seid solidarisch miteinander und helft mit, die hart erkämpften Menschenrechte.

0: sowie an Kollitiv, die Elli Hirschfeld Stiftung und das Allerweltshaus, die BEF nach Köln eingeladen und damit das Interview ermöglicht haben. 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
1: Das Interview mit der Benediktin führten Clara, Lotta und Sakir. Das Skript besorgten Britt, Clara, Lotta, Asu und Sakir. Technische Realisation Britt Weide.
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2: Das war ein Beitrag von Radio Korax gemeinsam mit der Filmemacherin Beverly Ditzy über Lesbischsein als Identität, über queere Rechte und Aktivismus in Zeiten des globalen Rechtsrucks, über das Patriarchat und das Filmemachen. Damit sind wir jetzt am Ende vom Stoffwechsel angelangt. Ihr hört jetzt im Anschluss gleich Frames, das Kinomagazin hier bei Z. Falls ihr dranbleibt, wünsche ich euch damit viel Spaß. Ansonsten hören wir jetzt zum Abschluss Apex Predator von OTIP.

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1: John, was ist los? Jemand hat seinen Stuhl unter Strom gesetzt, Miss.
2: Shh.
1: John.
2: Darf ich kurz auf die Toilette, bitte, Miss?
1: Ja, raus mit dir und krieg dich wieder ein.
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3: Hallo und willkommen zur zweiten Ausgabe von Frames, das Kinomagazin im Monat Juni. Für euch am Mikrofon und Technik, Chris.
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3: In dieser Frames-Ausgabe sind wir unterwegs im Casablanca-Kino, werfen dort einen Blick auf Sonderveranstaltungen, Gäste und Neustart. Außerdem gibt's eine Filmbesprechung zu The Piano Tuner, der Anfang Juli startet. Und wir schauen uns natürlich die Neustarts und das Programm in den regionalen Kinos an. Alles wie immer angereichert und ausgeschmückt mit Filmscores und Filmsoundtracks. Viel Spaß beim Zuhören!

0: Ich bin unterwegs im Casablanca Kino in der Nürnberger Südstadt mit Theaterleiter Matthias Damm. Matthias, grüße dich.
1: Hallo Chris.
0: Wir schauen gleich auf den Mittwoch, den 17. Juni. Denn ihr habt in eurer Reihe Schwerpunkt, oder man muss sagen, einen Schwerpunkt, und zwar den Film Nürnberg. Den habt ihr ja schon gezeigt und der war auch aktuell im Programm. Was gibt's da Besonderes?
1: Genau, ja, der Film ist natürlich sehr oft gezeigt worden. Er ist auch noch in einzelnen Veranstaltungen im normalen Programm. Es ist ja die Geschichte der Nürnberger Prozesse, sehr persönlich erzählt über die beiden Personen, Göring und eben der Psychiater, der ihn in Haft vor dem Prozess sozusagen untersucht hat. Genau, wer den noch nicht gesehen hat oder wer ihn vielleicht nochmal sehen möchte, hat morgen nochmal die Gelegenheit in einer Vorstellung mit anschließendem Filmgespräch. Wir haben nochmal die Nina Lutz hier zu Gast, die war ja auch zum Filmstart schon hier. Die leitet das Memorium Nürnberger Prozesse, also eine Historikerin, die sich hier tagtäglich mit den Nürnberger Prozessen beschäftigt, natürlich sehr kundig ist und zum Film noch viel interessante Sachen beizutragen hat, natürlich auch Fragen beantworten kann und natürlich auch, wir können auch gerne über Kritik am Film reden. Das wird nochmal eine sehr spannende Veranstaltung. Vermutlich jetzt erstmal die letzte Sonderveranstaltung zum Film, wenn ihr den noch sehen wollt. Er ist auf jeden Fall sehenswert, man kann ihn auch gut kritisieren. Es ist ein amerikanischer Film über ein deutsches Thema sozusagen, aber das macht ihn so spannend, finde ich. Genau, also auf jeden Fall sehenswert, Nürnberg bei uns nochmal mit einem Gast, nämlich Nina Lutz.
0: Und zwar am Mittwoch um 19 Uhr. Außerdem habt ihr noch eine Sonderveranstaltung, die gar nicht im regulären Programm steht.
1: Ja, also eigentlich planen wir unser Programm immer schön im Voraus und wissen genau, was wir im nächsten Monat spielen. In dem Fall haben wir einen Film jetzt noch spontan dazugenommen, über den wir tatsächlich auch geredet hatten, aber den wir dann letztlich eigentlich ursprünglich nicht vorgesehen hatten, der aber jetzt im Moment so einen wahnsinnigen Buzz hat, dass wir gesagt haben, ja, der müssen wir auch dabei sein. Also es geht natürlich um den Film Backrooms. Also ein Filmstart beim amerikanischen Verleih A24 oder Polygon Studio. Genau, und der Regisseur heißt Ken Parsons, ist erst Mitte 20 und hat diesen, ja, ich weiß gar nicht, wie man ihn einschätzen soll, Horror-Thriller gedreht. Also ihr habt ja wahrscheinlich den Trailer gesehen oder schaut ihn euch an. Also wir bewegen uns komplett in komplett gelben Räumen in einer merkwürdigen Parallelwelt, die sich anscheinend immer wieder verändert. Und ja, also ich habe ihn selber auch noch nicht gesehen. Ich werde ihn mir morgen in der Preview mit anschauen. Am Mittwochabend relativ spät, 22.20 Uhr. Ehrlich gesagt auch ein bisschen eigennützig, weil davor unsere Programmgruppe stattfindet und wir dann alle da sind und ihn auch alle sehen wollen. Und ja, manchmal programmiert man auch ein bisschen so, wie man es selber gerne hätte. Und ihr seid alle eingeladen, mit dabei zu sein. Also die erste Möglichkeit, den Film zu sehen. Also man darf ihn auch nur, glaube ich, einen Tag vorher jetzt eben als Preview zeigen. Mittwochabend, am Donnerstag dann jeden Tag, immer relativ spät, gegen 21 Uhr in der Originalfassung bei uns im normalen Programm.
0: Und damit sind wir bei den Neustarts am Donnerstag, den 18. Juni. Den einen hatten wir gerade schon. Und dann gibt es noch The Love That Remains, Gorgona und Nulpen. The Love That Remains hat ja einen besonderen Trailer, der einem dann am Ende aussagt, guckt ihn euch an oder auch nicht.
1: Ja, das ist auch wirklich so, glaube ich, gemeint vom Filmemacher. Also man kann den Film anschauen und er ist wirklich großartig. Ich mag ihn sehr. Ich werbe sehr für ihn, aber ich kann auch verstehen, dass man damit vielleicht nichts anfangen kann. Also ein wirklich ganz toller isländischer Film vom isländischen Filmemacher Júni Pálmason, den ihr möglicherweise nicht kennt vom Namen her. Er hatte einen Film, der so ein bisschen größer in Deutschland im Kino war, nämlich Weißer, Weißer Tag vor einigen Jahren mal. Sein vorangegangener Film Gotland war leider nicht im Kino. Ich fand den auch ganz toll und wir werden ihn tatsächlich nächste Woche zeigen. Der Filmverleih, der jetzt den neuen Film rausbringt, hat auch da die Rechte und ermöglicht es, ihn noch zu zeigen. Ja, und jetzt eben der neue Film, The Love That Remains. Das ist die Geschichte eines Paares oder auch nicht mehr Paares, also zwei Menschen, die sich irgendwie getrennt haben, vielleicht auch nicht so richtig. Sie kommen nicht so richtig dazu, sich zu trennen, weil er immer auf irgendeinem Fischerboot, also auf so einem großen Hochseefischtanker sozusagen unterwegs ist, kaum zu Hause ist. Die Frau ist Künstlerin, macht ganz großartige Kunst, indem sie irgendwelche Stahlplatten in Stücke schneidet und monatelang in der isländischen Witterung rumliegen lässt, worauf sie sich dann eben ja, verfärben, verrosten, was auch immer. Genau, und die beiden ja, waren mal zusammen, haben drei Kinder und ja, wissen nicht mehr so richtig, was miteinander anzufangen. Das wird auf eine Art erzählt, die sehr ungewöhnlich ist. Es gibt nämlich nicht so richtig Plots, sondern es gibt immer so einzelne Szenen, die man sich dann so ein bisschen zusammendenken muss. Es wird auch sehr viel einfach diese Frau gezeigt, wie sie ihre Kunst macht und alles in einer wunderschönen isländischen Landschaft. Also wie gesagt, wenn ihr gerne einen Film habt, der von A bis Z durcherzählt ist und euch immer genau sagt, was als nächstes kommt, dann ist es nicht das Richtige für euch. Wenn ihr was ein bisschen Ungewöhnliches seht und euch ein bisschen überraschen lassen wollt, dann ist The Love That Remains tatsächlich genau das Richtige für euch. Genau, wir machen einen kleinen Schwerpunkt außenrum. rum. Ich habe schon gesagt, wir zeigen Godland. Der läuft dann am Sonntag, den 28. Juni einmalig. Also der letzte Film von ihm, auch wirklich fantastisch, auch in Island angesiedelt, über einen Priester, der im 19. Jahrhundert mit einer gigantischen Kamera einmal quer durch Island läuft. Warum er das tut, müsst ihr herausfinden, indem ihr den Film anschaut. Genau, und es gibt tatsächlich zu The Love That Remains noch einen Begleitfilm, der heißt Joan of Arc. Der beschäftigt sich tatsächlich mit der Kunst, die im Film gezeigt wird. Da wird nämlich den ganzen Film über immer wieder ein Kunstwerk, eine Statue von Jeanne d'Arc gezeigt. Es gibt diesen Begleitfilm, der einfach eine Stunde lang dieses Kunstwerk zeigt. Und zwar immer wieder in einzelnen Szenen, in verschiedenen Jahreszeiten. Ich bin nicht ganz sicher, wer sich das anschauen wird. Ich werde sehr dafür, es zu tun. Also ihr müsst dafür natürlich unbedingt The Love That Remains gesehen haben. Und ich glaube, dann macht es sehr viel Spaß, sich dann einfach nochmal eine Stunde sehr meditativ mit diesem Kunstwerk auseinanderzusetzen. Also alles sehr ungewöhnlich, aber absolut sehenswert. Und natürlich schauen wir alle kein Fußball oder so ein Quatsch, sondern schauen gute Filme. Und die Filme von Julno Parmesan sind genau das Richtige.
0: Gorgona und Nulpen sind zwei weitere Filme, die am Donnerstag, den 18. starten. Und die gehen wieder in ganz andere Richtungen.
1: Ja, also ja, unterschiedlich können Filme kaum sein, wie das immer so ist. Beides sehr weibliche Themen vielleicht, aber extrem unterschiedlich. Gorgona, muss ich zugeben, habe ich selber nicht gesehen. Aber ja, mal wieder ein Film aus Griechenland. Da gibt es ja nicht so ganz viele. Ja, und das ist so ein ziemlich harter Mad Max-Verschnitt sozusagen mit zwei jungen Frauen, die ja ballernd sich irgendwie durch Griechenland bewegen und spannende Abenteuer erleben oder so. Ja, also ein eigenwilliger Film, glaube ich, aber total sehenswert. Ja, und genau das Gegenteil davon, was könnte ja, Nulpen. Ein Film einer sehr jungen Filmemacherin, Sorina Gajewski, die einen heißen Sommer in Berlin zeigt. Also es wird ja heiß am Wochenende, genau der richtige Film dazu bei uns im Programm. Ja, sie hat sehr junge Darstellerinnen, also zwei Mädchen, Ramona und Nico heißen. Sie sind beste Freundinnen und bewegen sich in einem sehr heißen Sommer durch Berlin. Und ja, da passieren Dinge. Und das ist wirklich ein ganz toller Film, der ganz nah dran ist an seinen Protagonistinnen. Und ich glaube, von Sorina Gajewski werden wir noch viel hören. Die hat richtig was drauf. Und Nulpen ist ihr Debüt und ja, kann jetzt im Kino gesehen werden.
0: Das waren die Neustarts am Donnerstag, den 18. Juni.

0: Lady Gaga hier in Frames, das Kinomagazin aus dem Soundtrack zu Top Gun. Und davor gab's Joaquin Phoenix aus Joker.
1: Hast du das absolute Gehör?
2: Ja.
1: Was ist das?
2: E. G. C. As. S. B.
1: Schließ die Augen, du schummelst.
2: Aha.
0: Wer hat hier das absolute Gehör? Nicky White, der Piano-Tuner oder zu Deutsch Klavierstimmer. In New York City spielt der Film und Nicky ist gemeinsam mit seinem Mentor und Firmeninhaber Harry Horowitz unterwegs, um Klaviere zu stimmen. Und das sehen wir auch im Film. Hier hat er gerade seine neue Liebe kennengelernt.
2: C Fis, As E, E7 B9, F7 Kreuz 5 Kreuz 9, Fis G A Eis H über Dis. C-Dur 7 Kreuz 11 B13 Fis Moll 7 B6 E7 Kreuz 9 G-Moll 11 E-Dur 7 Kreuz 5 Dis Moll B5 und ein Cis-Dur-Akkord über einem offenen E-Moll-Akkord. Der Elektra-Akkord von Strauss.
0: Und natürlich soll es in so einer Geschichte nicht langweilig werden. Der Film ist natürlich noch viel mehr. Dustin Hoffman, der den Harry Horowitz spielt, der hat nämlich einen Schlaganfall, kommt ins Krankenhaus. Da gibt es dann so ein bisschen Gesellschaftskritik in den USA, wo es um Krankenversicherungen und nicht bezahlen können von Krankenhausrechnungen geht. Seine Frau kümmert sich um den Laden und sagt eben zu Nicky, hey, du musst erstmal allein unterwegs sein, wenn du das irgendwie hinbekommst, und verkauft das Auto und so weiter und so fort, damit wir das alles finanzieren können mit den Krankenhauskosten. Also ein bisschen Drama gibt's da auch noch außenrum. Dann eben diese Liebesgeschichte. Was kommt noch dazu? Verbrechen, jawohl. Ein bisschen Thrill zwischendurch, denn als Piano-Tuner, als er da unterwegs ist und sozusagen ein notfallmäßig ein Klavier stimmen muss, wird er gestört, und zwar durch Leute, die oben einen Safe aufbrechen. Und mit denen gibt's dann den Kontakt und auch eine neue Einkommensquelle.
3: Ruthie. Hallo Ruthie, ich bin Harry Horowitz. Du kannst Harry zu mir sagen. Sag nur nicht, es gibt nichts mehr zu futtern.
1: Hast du den Satz von meiner Oma geklaut?
3: Ich habe in meinem ganzen Leben noch nie was geklaut. Das ist Nicky, mein Klavierstimmerlehrling. Er ist sowas wie mein Neffe, obwohl wir nicht verwandt sind. Und eins kann ich dir sagen, er ist noch zu haben. Aber er hat ein Gehörleiden, wie du an diesen Ohrstöpseln sehen kannst. Das ist kein Hörgerät, auch wenn es viele annehmen.
0: Gut, dass alle Safes natürlich keine elektronischen Schlösser haben, sondern dass die mit dem absoluten Gehör zu knacken sind. Auf jeden Fall gibt es noch viel Drama unterwegs und dann ein Zerwürfnis mit den Leuten, die Safes knacken, und viel, viel Drama außenrum. Also insgesamt wurde mir die Geschichte dann zu dramatisch, unglaubwürdig und am Ende dann mit einem gruseligen Hollywood-Happy End, wo ich mir dachte, oh, hat das eine KI geschrieben oder hat sich das wirklich jemand so ausgedacht, dass das so enden könnte? Naja, sehr enttäuschend, wenn es zwischendrin auch so schön und ruhig und mit dieser Liebesgeschichte und dem Klavierstimmen gut angelaufen ist. Hätte man alles meiner Meinung nach schöner verpacken können und hätte ein runder Film sein können, wird aber so, ich sag mal, ungefähr nach der Hälfte, ja, so ein schlechtes Drama mit ein wenig Thrill und Verbrechen. Funktioniert irgendwie, meiner Meinung nach zumindest, leider nicht so gut. The Piano Tuner, der Klavierstimmer, im Kino ab 2. Juli.

0: Und wir sind nochmal unterwegs im Casablanca-Kino mit Theaterleiter Matthias Damm. Und hier wird die Reihe Black Lives fortgesetzt.
1: Schauen wir auch gleich nochmal auf den Donnerstagabend, denn da wird die Reihe Black Lives fortgesetzt und es läuft Michael.
2: Genau, ja, Michael ist ja ein Film, den wir nicht im normalen Programm hatten. Über den wurde ja auch schon viel diskutiert und man kann ihn aus verschiedenen Gründen auch sehr kritisieren. Umso mehr muss man ihn natürlich auch zeigen, damit man drüber reden kann. Und ja, wir machen das in Form unserer Black Lives-Reihe. Wir werden danach natürlich ein Filmgespräch anbieten. Also Michael, natürlich der Film über Michael Jackson, den einflussreichsten Künstler aller Zeiten möglicherweise, der King of Pop. Und ja, also dieses Porträt von ihm ist ja vielleicht ein bisschen zu glatt geraten. Darüber kann man dann gerne reden. Wir werden danach AktivistInnen von der ISD Nürnberg hier zu Gast haben, der Initiative Schwarze Menschen in Deutschland. Und ja, ich finde es, also es wird sicherlich sehr spannend, auch deren Perspektive zum Film und vielleicht zur Person von Michael Jackson zu hören und ja, über den Film mit Ihnen zu reden. Der Film läuft natürlich in der Originalfassung mit deutschen Untertiteln.
1: Wird die Reihe fortgesetzt jetzt noch im Sommer oder geht es erst im Herbst wieder weiter?
2: Nee, die Reihe wird jetzt nicht kurzfristig fortgesetzt. Ich weiß gar nicht, wann es genau weitergehen wird. Das ist ja also eher so ein Format, das wir immer wieder aufleben lassen. Wir sind ja eigentlich immer jedes Jahr im Black History Month, also im März unterwegs und jetzt in dem Fall nochmal 2 Termine im Juni. Gut möglich, dass es dann nochmal einen weiteren Termin gibt, wenn irgendwie ein Film sich aufdrängt. Ansonsten ja, ist es ein Format, das wir natürlich bei zugegebener Zeit und spätestens, denke ich, wieder nächstes Jahr im Frühjahr wieder aufleben lassen werden.
1: Und dann schauen wir weiter, landen am Freitag, 19. Juni bei Shorts Attack. Da gibt es Kurzfilme Sonnenbrand und Mückenstich ist da der Untertitel. Und dann am Samstag, den 20. Juni, gibt es die Casa Late Night, diesmal eine Preview, Resurrection.
2: Ja, genau. Also das ist auch einer von diesen Filmen. Ich habe ihn auch noch nicht gesehen. Ich freue mich total darauf, ihn zu sehen. Ja, über die viel im Vorfeld schon geredet wird. Der Filmemacher ist ein Chinese, heißt Bigan. Er hat diesen, ich glaube, ja, fast 3 Stunden lang oder 2,5 Stunden langen Film gedreht, Resurrection. Also ich kenne nur den Trailer und schon der Trailer ist absolut spektakulär. Großartige Bilder, die sich irgendwie immer mit Motiven aus der Filmgeschichte beschäftigen, die zu einem ja, großen Kunstwerk zusammensetzen. Es wird, wie gesagt, sehr viel schon vorab drüber geredet. Im Kino lief er, glaube ich, noch nicht. Also ich weiß nicht, wo man ihn hätte sehen können. Die erste Gelegenheit, ihn in Nürnberg zu sehen, habt ihr hier bei uns, nämlich in unserer Reihe Casa Late Night. Wir zeigen ja den ganzen Sommer über immer am Samstagabend einen speziellen Film, oft auch Previews. Ja, und in dem Fall ist es nicht ganz so spät, also 21.30 Uhr, aufgrund der Länge des Films, da ist die erste Möglichkeit, ihn zu sehen. Er wird dann in der nächsten Woche auch im regulären Programm laufen, nicht jeden Tag wahrscheinlich, eben wegen der Länge und der Wuchtigkeit. Und wir werden ihn auch natürlich nur im großen Saal zeigen, weil er, glaube ich, die größte Leinwand braucht, die wir anzubieten haben. Und ja, aber ja, kommt am besten gleich am Samstag, lasst euch darauf ein. Ich kann euch nicht genau sagen, was euch erwartet, aber es wird großartig werden. Ich freue mich schon sehr drauf.
1: Kein Kinoprogramm mit Sonderveranstaltungen am Sonntag, den 21. dafür in der Prosamerie das erste Whisky-Tape.

0: Tasting. Am Montag, den 22. dann um 21 Uhr die Sneak Review. Da kannst du uns auch nichts dazu verraten, außer dass sich natürlich das Team wieder mit dem aktuellen Programm und Kino beschäftigt hat und einen Film ausgewählt hat, der dann läuft. Und dann ist es ein bisschen ruhiger in der Woche, was die Sonderveranstaltungen und Gäste angeht. Dafür aber gleich 4 Neustarts am Donnerstag, den 25. Juni. Resurrection, den wir gerade schon vorgestellt hatten. Saving Spoonie, Ingeborg Bachmann und Das Sommerbuch.
1: Ja, 2 Dokumentarfilme, 2 Spielfilme, auch die wieder natürlich sehr unterschiedlich. Ja, wie gesagt, Resurrection, also ganz wuchtig, ein sehr viel ruhigerer Film, aber auch ein wunderschöner Film. Absolute Empfehlung ist Das Sommerbuch. Das Sommerbuch ist die Verfilmung einer Geschichte von Tove Jansson. Die kennt ihr sicherlich alle als Autorin der Mumins, also diese ja in Deutschland eher so als Kinderbuchreihe bekannte Geschichten sind von Tove Jansson. Die hat aber auch Romane geschrieben, genau, und Das Sommerbuch wurde verfilmt. Und es wurde mit einer ganz fantastischen Hauptdarstellerin verfilmt, nämlich Glenn Close. Die ist über 80 und sie spielt natürlich auch eine Frau, die über 80 ist. Und ja, die Großmutter eines Mädchens ist. Das ist, ich weiß nicht, 10 oder so vielleicht. Also die Enkelin kommt zu Besuch, besucht die Oma. Die Mutter des Mädchens ist gestorben und ja, das Mädchen muss wieder so ein bisschen über diese Trauer hinwegkommen. Die Oma hilft ihr sehr dabei. Und ja, ein wirklich wunderschön gefilmter, großartiger Film, der so vom Look her so ein bisschen, der sehr, sehr skandinavisch aussieht und da wirklich eine ganz fantastische, sehr schöne, ruhige Geschichte platziert, eben mit der fantastischen Glenn Close in der Hauptrolle. Genau, ja, und dann 2 Dokumentarfilme. Einer ist ein richtig klassischer Dokumentarfilm, Saving Spoonie. Spoonie, wer ist Spoonie? Spoonie ist der Löffelstrandläufer. Also ein sehr bedrohter Vogel, von dem es nur noch einige 100 Brutpaare weltweit gibt. Und die sind tatsächlich über die Welt verteilt. Dieses Tier zieht nämlich irgendwie vom Osten Russlands nach Europa. Und also auf der ganzen Zugstrecke sozusagen sind Menschen dabei, diese Tiere zu schützen. Also es gibt verschiedene Arten von Strandläufern, wie ich die aus dem Film gelernt habe tatsächlich. Und der Löffelstrandläufer ist der seltenste davon. Und der Film erzählt einerseits viel über diese Tiere, zeigt sie auch natürlich. Also wir kriegen tatsächlich Löffelstrandläufer zu sehen. Er zeigt aber vor allem die Leute, die sich eben damit beschäftigen, sie zu schützen. Die Hauptperson ist Dr. Christoph Zöckler, ein deutscher Ornithologe. Also der so die Speerspitze des Löffelstrandläuferschutzes ist und der im engen Austausch ist mit seinen KollegInnen unter anderem Russland und China. Und also was ich wirklich total spannend an dem Film finde, ist, dass der so ein bisschen plastisch macht, wie denn da international zusammengearbeitet wird und tatsächlich auch so ein bisschen die Frage aufmacht, kann man vielleicht in einem nicht demokratischen Land wie China oder Russland tatsächlich vielleicht leichter Naturschutz betreiben, nachdem man den einfach von Staatswegen verordnen kann und dann einfach vorschreiben kann, dass an diesem und jenem Strand einfach nichts passieren darf, außer dass da die Löffelstrandläufer sich im Watt vergnügen dürfen. Und genau, also der Christoph Zöckler ist ein großartiger Typ, der da sehr hintersinnig auch quasi immer mit seinen russischen und chinesischen KollegInnen redet. Und ja, insofern also kein reiner Naturfilm, sondern auch ein wirklich spannender Film über Naturschutz, Artenschutz und so weiter. Genau, ja, und dann ein weiterer Film, der ist tatsächlich kein reiner Dokumentarfilm, sondern auch, also er arbeitet mit gespielten Szenen. Es geht um Ingeborg Bachmann, die ja möglicherweise größte Autorin deutscher Sprache überhaupt. Die wäre jetzt gerade 100 Jahre alt geworden und ja, zum 100. Geburtstag kommt dieser Film raus. Gedreht hat den Regina Schilling. Die kennt ihr möglicherweise über ihre Dokumentarfilme, die sie meistens fürs Fernsehen gemacht hat. Insbesondere hat sie den wirklich fantastischen Film Coolen Kampf Schuhe gemacht, den ihr vielleicht kennt. Genau, und jetzt eben der neue Film über Ingeborg Bachmann mit dem Untertitel Jemand, der einmal ich war. Ja, und was sie da eben gemacht hat, ist, sie hat Sandra Hüller verpflichtet. Sandra Hüller spricht teilweise Texte von Ingeborg Bachmann und die Idee ist, glaube ich, so ein bisschen, dass man Sandra Hüller dabei zuschauen kann, wie sie sich so ein bisschen in die Person von Ingeborg Bachmann hereinfühlt. Also sich an Orte begibt, wo die Frau Bachmann aktiv war und sozusagen sich mit dieser Figur auseinandersetzt. Ein wirklich großartiger Film und es freut mich total, dass wir die Regisseurin Wir haben am Dienstag, den 30. Juni, 19 Uhr, ist Regina Schilling hier und stellt ihren Film vor. Der Film läuft natürlich jeden Tag im normalen Programm, aber merkt euch diesen Termin vor. Also es ist der Dienstag in der Startwoche. Und ich glaube, Regina Schilling ist ein ganz fantastischer Gast. Ich freue mich schon sehr drauf, oder ich freue mich sehr, dass sie hier bei uns zu Gast ist.

0: Und wir schauen mit Theaterleiter Matthias Damm mal nicht aufs Kinoprogramm, sondern aufs Außenrum im Casablanca Kino.
1: Gucken wir noch ein bisschen außerhalb des Kinos. Im Casa oder das Casablanca Kino ist ja auch von Mitgliedern getragen. Ihr hattet gerade Mitgliederversammlung, da hat sich ein bisschen was getan bei euch. Ihr habt einen neuen Vorstand und der ist aber nicht ganz komplett.
2: Ja, genau. Wir haben einen fast komplett neuen Vorstand. Tatsächlich haben fast alle unsere Vorstände aufgehört. Wenn man das so hört, dann klingt das ganz dramatisch. Oh Gott, was ist da passiert? Haben die sich alle total zerstritten? Nee, haben sie nicht. Ein Teil davon war einfach schon sehr lange dabei und hatte schon lange gesagt, dass sie jetzt noch diese eine Amtszeit machen und aufhören wollen. Und ja, wir hatten eigentlich bei der letzten Wahl einige junge Leute verpflichtet, die dann im Vorstand waren und auch jetzt tolle Arbeit gemacht haben. Blöderweise sind diese beiden jetzt, haben sich beruflich so entwickelt, wie das natürlich bei jüngeren Leuten so ist, dass die jetzt einfach beide entweder nicht mehr in Nürnberg leben oder beruflich extrem eingespannt sind und einfach nicht mehr richtig Zeit dafür haben, dieses Amt weiterzumachen. Genau, deswegen gibt es jetzt einen fast komplett neuen Vorstand. Der ist mit Leuten besetzt, die wir alle hier aus den Teams zusammengesetzt haben und die richtig Bock drauf haben, hier was zu machen. Das freut mich sehr. Ich glaube, das wird eine tolle Arbeit. Mit dem kleinen Problem, dass der Vorstand tatsächlich unvollständig ist, weil wir tatsächlich jemand hatten, der Kassenwart werden wollte und also die Finanzen hier übernimmt. Der ist dann leider relativ kurzfristig abgesprungen. Und ja, wir konnten quasi bis zur Mitgliederversammlung niemand Neues finden, der es dann wirklich machen wollte. Inzwischen gibt es zwei Kandidaten, mit denen wir gerade im Gespräch sind. Und ja, wir haben also den Vorstand gewählt, aber eben das Amt des Kassenwarts offen gelassen, was natürlich nicht geht. Also wir brauchen diese Position besetzt. Das heißt, wenn ihr Mitglied seid, werdet ihr jetzt in den nächsten Tagen oder Wochen nochmal eine Einladung bekommen. Es wird dann nochmal eine weitere Mitgliederversammlung geben, wo wir dann quasi einen Kandidaten, vermutlich wird es ein Mann, weil die beiden in Frage kommenden zwei Männer sind, vorstellen werden und dann eben hoffen, dass ihr den auch wählen werdet und wir dann quasi komplett sind und in die nächsten zwei Jahre mit frischer Energie und fast komplett neuem Team starten können. Wir machen wie immer das Beste aus allem. Ich glaube, das wird eine gute Arbeit. Unser Vorsitzender ist ja geblieben, der Black, den ihr sicherlich kennt, vor allem wenn ihr hier Kurzfilme seht, ist weiter dabei und der hält natürlich hier mit uns allen Ehrenamtlichen und Hauptamtlichen und Bezahlten, Nichtbezahlten die Fäden in der Hand und ich glaube, es wird hier weitergehen. Im Moment sieht er tatsächlich sehr gut aus. Wir haben extrem gute Zuschauerzahlen. Danke an euch nochmal dafür. Wir hatten noch nie so viele Gäste im Kino wie im Moment. Ist das kein Krisenmanagement, sondern einfach eine neue Situation, die spannend ist und auf die wir uns gerade einstellen müssen.
0: So ist es. Und mehr Infos findet ihr insgesamt unter casablanca-nürnberg.de.

Frames, das Kinomagazin. Wir werfen einen Blick auf die aktuellen Neustarts und mehr im Filmhauskino im Künstlerhaus. Zwei Neustarts gibt es dieser Woche. Einmal Meine Frau weint und Dao. Meine Frau weint startet am heutigen Dienstag und am morgigen Mittwoch gibt's Dao als Erstaufführung. Mittwoch gibt's auch noch eine Sonderveranstaltung, afrikanische Kinowelten. Kongo im Rausch der Hoffnung heißt es. Das Ganze mit einer Einführung ab 18.30 Uhr von Laba Nadieba, von Nifa und Matthias Fetzer. Fortgesetzt wird auch die Reihe Frames in Flames, Vulkane im Kino. An diesem Donnerstag gibt's zum Beispiel Dantes Peak und am Freitag Vulcano. Am Samstag dann Inframan, Invasion aus dem Innern der Erde, alles in Sachen Vulkane. Und am Samstag gibt's auch noch Sans Soleil, unsichtbare Sonne. Zum 100. von Marilyn Monroe erwartet euch an diesem Freitag, den 19. Versuchung auf 809 und am Samstag vor dem neuen Tag. An diesem Sonntag, den 21. gibt's auch noch zwei Filme in der Reihe Vulkane im Kino, nämlich Pompeii und Xcanul mit dem Vorfilm La Soufrière. In der kommenden Woche dann als Neustart im Filmhauskino am Mittwoch, den 24. My Father's Shadow und der Film Nigeria in der Reihe Marilyn Monroe wird am 24. Juni ebenfalls gezeigt. Zu Gast wird Katrin Fisseltaler sein, die mehr zu Marilyn Monroe und ihren Filmen erzählt. Das komplette Programm des Filmhauskinos findet ihr auf den Seiten des kunstkulturquartier.de, dort nach Filmhaus oder Kinoprogramm suchen. Das Kom-Kino hat übrigens zurzeit Sommerpause. Da geht's dann erst quasi Ende Juli in Richtung Sommernacht-Filmfestival weiter.

Frames, das Kinomagazin. Wir werfen einen Blick nach Fürth zum Uferpalast. Da müsst ihr euch ranhalten, wenn ihr noch einen Film vor der Sommerpause sehen wollt. Heute und morgen gibt es zum Beispiel um 20 Uhr noch die drei Tage des Kondor aus dem Jahr 1975 im Original, ein Film von Sidney Pollack. A Bigger Splash heißt es ab diesem Donnerstag bis Mittwoch, den 24. im Uferpalast. Eine italienisch-französisch-US-Koproduktion. Und außerdem gibt es noch Swimming Pool La Piscine aus Frankreich aus dem Jahr 1969. Den gibt es ab diesem Freitag, den 19. Juni, zu sehen. Dann gibt es ein bisschen Pause im Uferpalast, bis dann das Open-Air-Kino Mauerflimmern am 16. Juli startet. Im Web findet ihr das komplette Uferpalast und auch das Mauerflimmern-Programm unter uferpalast.de. Und von Fürth wandern wir weiter nach Erlangen ins Ewerk-Kino. Dort gibt es heute Abend um 20.30 Uhr Eagles of the Republic zu sehen, im Original mit Untertiteln. Ein Kuchen für den Präsidenten gibt es im Nachmittagskino im Ewerk in der Kellerbühne am 17. Juni, also am Mittwochmorgen um 15.30 Uhr. Eagles of the Republic gibt es dann um 18 Uhr am Mittwochabend wieder im Ewerk-Kino. Die kleine Amelie oder der Charakter des Regens, das gibt's ab Mittwoch, den 17. 20.30 Uhr im Ewerk-Kino. Verflucht normal, I swear, heißt es ab Donnerstag, den 18. Juni. Und den Film, genauso wie die kleine Amelie oder der Charakter des Regens, gibt's noch bis in die kommende Woche zu sehen. Das komplette Programm im Ewerk-Kino unter e-werk.de und dort unter Programm nach Kino schauen. Und das war's für diese Ausgabe von Frames, das Kinomagazin, und auch für den Monat Juni. Wir hören uns wieder am Dienstag, den 7. Juli ab 18 Uhr hier bei Radio Z und werfen dann schon einen Blick voraus, unter anderem auf das Sommernacht-Filmfestival. Bis dahin viel Vergnügen im Kino. Für euch am Mikrofon und Technik, Chris.

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Jetzt geht's um die Godmother of Punk. Natürlich geht es um Nina Hagen, die sich selbst aber nie so empfunden hat. In der DDR hat sie ihre ersten Plattenaufnahmen in Ost-Berlin gemacht, aber sie war alles andere als regimekonform. Und vor allem heißt ihr Stiefvater Wolf Biermann. Um als Künstlerin Karriere zu machen, muss sie das Land verlassen. Und wenn ich eines Tages mal den Superkunstpreis krieg, dann finde ich das triumphal, singt, besser gesagt schreit Nina im Song »Das kommt, weil ich so schön bin« aus dem Jahr 1977. Für ihre Platte Unity kann man schon ein bisschen über einen Kunstpreis nachdenken. Philipp Kause hat sie gehört und für interessant befunden. Nina Hagen kommentiert die Songs.

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1: Herzlich willkommen zu einem Nina Hagen Special mit ihrem neuen Album und mit dem, was man so über sie sagt und denkt. Und das wird sehr kurzweilig. Sie ist zuletzt im Gespräch gewesen, auch durch Angela Merkel, denn als Angela abgetreten ist, da hat sie einen Zapfenstreich gehabt. Das gibt es ja so, dass die Bundeswehr dann das Ausscheiden einer Bundespräsidentin hatten wir, glaube ich, noch nicht, oder eines Bundeskanzlers oder einer Bundeskanzlerin und natürlich auch vom Verteidigungsministerium dann begeht. Und die haben dann ja ein Orchester und von dem Orchester konnte sich Angela Merkel Lieder wünschen und hat sich entschieden für Du hast den Farbfilm vergessen. Und dieser Song wurde durch Nina Hagen bekannt, ist allerdings nicht von ihr geschrieben. Und ja, Nina Hagen hat so ihre eigenen Erinnerungen an Angela Merkel.
2: Naja, ich habe mich ja dazu geäußert in meinen sozialen Medien da und habe auch dazu versucht, faktenmäßig zu erklären, wo dieser Song herkommt, dass der Textdichter ein staatstreuer Diener war damals. Es war ja nicht mein Text. Ja, im Nachhinein ist das natürlich schön, dass Frau Merkel so ein Stück Jugendkultur aus der DDR sich gewünscht hat zu ihrem Abschiedskonzert mit der friedlichen Seite der Bundeswehr, nämlich dem Musikkorps der Bundeswehr. Und das war ja schön, neben Hildegard Knefs Rote Rosensong und einer göttlichen Ode von einem uralten deutschen Dichter und Denker gespielt zu werden. Da wurden ja drei Musikstücke gespielt. Auf jeden Fall tut es mir im Hinterherhinein leid, dass ich Frau Merkel mal angeschrien habe in einer Fernsehtalkshow. Und da hatte ich eine sachbezogene Meinungsverschiedenheit mit ihr. Aber im Hinterherhinein tut es mir leid, dass ich das nicht sachlich mit ihr in dieser Fernsehsendung besprechen konnte und dass ich so blöderweise ausgeflippt, ausgetickt bin. Also furchtbar.
1: Bei der staatseigenen Firma Amiga, die der DDR gehörte und deren Platten vom Kulturministerium genauestens beaufsichtigt wurden, da veröffentlichte Nina Hagen exklusiv. Andere Optionen hatte sie im System der DDR nicht. Da fing sie an, geboren im März 1955 mit 18 Jahren, also im Jahr 1973, und begann eine Ausbildung zur, wie das damals dort hieß, staatlich geprüften Schlagersängerin. Nicht unbedingt, weil sie so drauf aus war, sondern weil sie dafür entdeckt wurde. Ihr eigentliches Ziel war Schauspielerin. Vertraut waren ihr Bühnen durchaus, stammt sie doch aus der Familie Wolf Biermanns. Zu dieser Zeit war der ostdeutsche Liedermacher auch noch nicht ausgebürgert, das angespannte Verhältnis der Regierung zu ihm noch nicht eskaliert. Schlager, die waren im DDR-Regime durchaus ganz lieb, wenn sie auf Deutsch waren, denn sie konnten auf harmlose Weise die Bevölkerung ablenken, solange man darin keine politischen Aussagen gegen die kommunistischen Normen ringsherum machte. So sang Nina anfangs nicht nur eigene Texte, sondern auch solche von treuen Auftragslyrikern. Die ersten Aufnahmen aus dieser Phase ihres Schaffens in der DDR, bevor sie von dort auswanderte, stammen von 1974 bis 76 und fanden sich spät, teils lange Zeit gar nicht, nach der Wende auf CD wieder. Die Compilation Was denn, deren Titelstück wir eingangs hörten, bündelt etliche davon auf einer CD, erschienen erst Anfang 2020. Nina Hagen und die Band Automobil 1974 mit Leipziger Musikern, so ging's los. Einige davon waren zuvor ein Jahr lang mit einem staatlichen Auftrittsverbot belegt worden, das aber befristet und aufgehoben wurde. Die Band Automobil trat zuletzt im Jahr 2009 auf. Auch Du hast den Farbfilm vergessen ist ein Lied von ganz zu Anfang ihrer Laufbahn. Bevor wir uns den neueren Alben Highway to Heaven, erschienen im März 2026, und Unity, veröffentlicht 2022, widmen, gehen wir zu diesen Anfängen zurück. Nina Hagen und Automobil, komponiert vom Keyboarder und Fagottspieler Michael Heubach aus Leipzig. Der Text stammt von Kurt Demmler, der mal eine eigene Sendung wert wäre, aber diese hier, Female Energy Flow, die gehört den Frauen, die uns Interviews geben.

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0: Nina Hagen und die Sternkombo Meißen mit dem Jazzrock Zieh die Schuhe aus, aufgenommen 1976. Auf ihrer Platte Highway to Heaven covert Nina Gospel. Stellenweise textet sie ihn vom Englischen ins Deutsche um oder mischt beide Sprachen musikalisch, sind die Nummern teils staubtrocken. Alle wollen in den Himmel zum Beispiel. Klingt recht repetitiv, eintönig, nach Wüstenrock und ein bisschen nach Johnny Cash. Wir hören einen Ausschnitt von Nina Hagens deutschsprachiger Fassung mit Schmirgelstimme, makaber und sarkastisch. Everybody wants to heaven.
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0: Alle wollen in den Himmel. Auch auf Highway to Heaven befindet sich der Trip-Hop Dry Bones. Nina orientiert sich an der biblischen Geschichte hinter diesem Lied und die Story geht ganz ursprünglich auf einen Propheten des Alten Testaments zurück.
1: Dry Bones ist ein Lied über ein Thema, was ein Mensch erlebt hat im Alten Testament, der Hesekiel. Auf jeden Fall saß er in der heißen Wüstensand und da lagen überall trockene Menschenknochen rum von Menschen, die verstorben waren. Und da hat er so vor sich hin philosophiert und hat gedacht, Mensch, wenn wir hier diese irdische Welt verlassen eines Tages, dann kommen wir ja irgendwann in die nächste Dimension, ins Promised Land, in das verheißene Land, in die ewige Heimat, da wo das Leben erst richtig losgeht. Und da bekommen wir von Gott wieder einen neuen Körper geschenkt. Und das wird ein himmlischer Körper sein. Und dieser Körper ist unkaputtbar. Nicht so wie diese trockenen Knochen, die hier überall rumliegen. Und so hat er philosophiert und hat da gesagt, okay, der Kopfknochen ist verbunden mit dem Halsknochen. Der Hals, dann würde der liebe Gott, nämlich in der ewigen Heimat, uns einen himmlischen Körper schenken, der aber wieder Kopfknochen. Und dann zählt er die ganzen Knochen auf, wie in der ärztlichen Fakultät, wo die Menschen lernen, wie man Arzt wird. Und dann hängt da so ein Skeleton und dann tut der Hesekiel, also quasi wissenschaftliche Gedanken sich machen über die Zusammensetzung der Knochen, wie die aneinander gehören, wie Gott dann in der ewigen Heimat uns dann einen himmlischen Körper wieder zusammenmeistert.

0: diesen tollen Soul Train. Und das war funkige Musik, Funk. Und ich bin ein groß, ich liebe funkige Musik. Schon Otis Redding als Teenager habe ich die Otis Redding Vinyl-Schallplatten in die Hände bekommen in Ost-Berlin. Das haben wir abgefeiert und abgetanzt. Also Soul-Musik,
1: Gewünscht haben sich das Thema Nina Hagen, die Christel und die Julia, die ich hier beide grüße. Ich habe schon mal eine Sendung mit Nina Hagen gemacht und hier ist nochmal ein Teil daraus, ein Ausschnitt, das war damals anlässlich des Albums Unity im Dezember 2022.
2: Dieses Album ist über einen sehr langen Zeitraum hinweg entstanden und hat sich so aus verschiedenen Partikeln und Einzelschnipseln, also im wahrsten Sinne Zeitungsschnipseln, Anrufbeantworter, Aufnahmeschnipseln, verschiedensten Sachen aus Ninas Privatleben, auch öffentlichen Themen und Coverversionen oder Inspirationen durch altes Liedgut aus den 40er, 50er, 60er Jahren, wie wir gleich hören werden, darauf gebaut. Die Bibel kommt drin vor, das Alte Testament im Song Shadrach. Es ist ziemlich vielschichtig und von den Musikrichtungen her auch mit Drum and Bass und Trip Hop und Dub und Reggae auf der einen Seite und mit so einem erdigen, bluesigen Rock auf der anderen Seite auch nicht ganz so einfach zu verdauen. Dazwischen Elektro-Industrial, Ninas Stimme wirkt mitunter recht maskulin, herb, gealtert natürlich auch. Sie ist 67 und sie hatte ja auch immer diese Schauspielneigung. Sie wollte ursprünglich ja auch Schauspielerin werden. Das war so ja ihr Berufsziel. Und ins Filmmilieu hat es sie dann auch oft verschlagen. Also sie ist vom Modulieren her und vom Phrasieren her nicht die typischste Sängerin. Und das merkt man besonders auf diesem Spätwerk. Unity ist nach einer relativ langen Pause erschienen. Deswegen, sie ist auf jeden Fall nicht langweilig, aber sie ist vielleicht auch nicht im ersten Sinne leicht zugänglich, eingängig oder so. Es gibt schon einige Melodien und manches ist auch schön. Manches ist mitunter so eben interessant. Es ist so ein bisschen der David Bowie-Effekt. Also es ist nicht unbedingt auch mit, was immer man für Gesetzmäßigkeiten anführt. Es ist nicht unbedingt alles ästhetisch da drauf, aber es hat zumindest absurde Kanten und deswegen, ja, ich denke, einen gewissen Unterhaltungswert. Wir haben als nächstes Aufliegen daraus 16 Tons. Das ist ein Protestlied, das ist ein Song über Kohleminen in den USA, in Virginia und da hat sich ja längst der Outlaw-Rocker Steve Earle drum gekümmert, so in den letzten Jahrzehnten diesen Leuten eine Stimme zu geben. Und das, was Nina macht, ist, sie covert einen Song, auch aus den 50er Jahren, glaube ich, hat auch so einen, ja, so einen Rock'n'Roll-Twang auf eine Art. Wir hören dieses Lied gleich, aber erst einmal, was Nina dazu zu sagen hat, was war denn der Grund, dass sie das ausgewählt hat?
0: Bei 16 Sons geht es ja um eine Firma, die damals ihre Angestellten kein Geld bezahlt hat, sondern irgendwie Lebensmittelkarten. Eine äußerst unsoziale Art des Kapitalismus. Ja, eine Weiterführung der Sklaverei auf eine etwas undurchsichtigere Art und Weise. Aber ich finde das ganz wichtig, dass wir das so machen wie früher Dr. Martin Luther King und die Bürgerrechtsbewegung, die durch die Straßen gelaufen sind. Mit ihrer gewaltlosen, gewaltfreien Art und Weise haben sie Lieder zusammengesungen. Und heutzutage brauchen wir auch wieder gute Lieder, die wir zusammen singen können. Sozialpolitische Songs kriegen wir wenig zu hören, aber die brauchen wir, um miteinander konstruktiv für eine bessere Welt kämpfen zu können auf unseren Demos. Weil ich hasse Demonstrationen, wo nur rumgebrüllt wird und wo unkonstruktiv Journalisten beleidigt werden. Zu sowas würde ich niemals dazu gesellen. Und deswegen brauchen wir einfach mehr Lieder, die wir zusammen kennen, die wir zusammen singen können.
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0: Nina Hagen, Unity. Daraus hörten wir United, Women of the World. Und dieser Song hat eine Vorgeschichte, da hat sie sich über einen Mann geärgert. Aber als der Song längst aufgenommen war, und das ist viele Jahre her, sie hat ihn mit zwei Kolleginnen zusammen, mit Liz Mitchell und Lenny Lovitch aufgenommen, und zwar als sie in den USA lebte. Und dieses Recording ließ sich nicht so einfach reproduzieren oder nochmal machen. Sie brauchte schon die Originaleinspielung und hat sie aber nicht gekriegt. Und deswegen ist dieser alte Song erst jetzt rausgekommen.
1: Dieses Lied lag eingefroren in einem Aufnahmestudio und die wollten das nicht rausrücken. Und jahrelang. Und ich habe immer gebettelt und gebettelt, rück mir doch bitte diese Aufnahme raus. Und da steckte wieder ein männlicher Freund dahinter, wieder ein männlicher, der mich so enttäuscht hat. Aber mit der Hilfe von den wunderbaren Leuten von Grönland Records haben wir es geschafft, sein versteinertes Herz wieder aufzutauen, sodass er uns diese Aufnahme mit Liz und Lene rübergeschickt hat und wir das weiter bearbeiten konnten und auf dieses Album rauftun konnten. Und ich verstehe es manchmal nicht. Weißt du, es gibt so übergriffige Menschen, die glauben, Nina Hagen ist irgendwas, mit dem man Geld machen kann oder mit irgendwas, mit dem man, ich weiß gar nicht, dieses Lied haben wir uns freikämpfen müssen.
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Soweit Nina Hagen, Teil 1 und eine Fortsetzung wird folgen hier im Female Energy Flow. Aber jetzt wird es auch erstmal Zeit für die Saxophonistin Candy Dalfa, finde ich, die im Juli Open Air nach Erlangen kommt, wie wir vorhin gehört haben. Auch eine symbolisch wichtige Persönlichkeit, die im Grunde in dieser Sendung vorkommen sollte. Eine von denen, die zeigt, was Frauen in der Musikgeschichte an Vorbildwirkung ausgelöst haben und an stilistischen Spielräumen ausloteten, so wie ja auch Nina Hagen. Und auch ein Thema soll hier noch kurz bis zum Ende der Stunde Mika Miller sein. Die Soul-Künstlerin aus Manchester hat erst in Promo- und Musikmarketing gearbeitet, hinter den Kulissen, bis sie spät auf Selbstmusikmachen aufsattelte. Mit 35 erschien ihr Debüt. Das war 2022. Jetzt ist der Nachfolger da und am 29. Juli wird sie diesen ebenfalls Open Air beim Würzburger Hafensommer aufführen. Mika Miller.

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Hallo und herzlich willkommen zu einer neuen Ausgabe Radio Pauke auf Radio Z 95,8 Megahertz. Und der erste Track der heutigen Sendung kam von La Sécurité aus Montreal, Quebec in Kanada mit dem Song Detour. Und ja, Fans von Le Tigre oder The B-52s könnten hier aufpassen, denn La Sécurité gehen in eine ähnliche Richtung und schön tanzbar spielen sie hier auf ihrem zweiten Album Bingo, das am 12. Juni 2026 bei Mothland und Bella Union veröffentlicht wird. Und die Leadsängerin Elaine Simon sagt, wir haben den Song Detour mit einem alten Freund Rennie Wilson aufgenommen. Es war spannend zu beobachten, wie er intuitiv arbeitete und versuchte, die Takes so natürlich wie möglich zu gestalten und um offen zu lassen, wohin das Ganze führen könnte. Und wir sind gespannt, wo Bingo uns hinführt, wenn es am 12. Juni erscheint. Wir gehen nach Fairfield, Connecticut, wobei der Protagonist an dieser Stelle eigentlich in Portland, Oregon geboren ist. Die Rede ist von Nick Vicario, der schon lange im Musikgeschäft ist. Mit 12 Jahren fing er an, in Bands zu spielen, in der Szene in Portland, also die gleiche Szene, die Bands wie Poison Idea oder die Vipers hervorgebracht hat. Und er spielte dann in eigenen Bands, zum Beispiel Tragedy und Criminal Damage und in Coverbands. Seine erste Band hieß The Discords und wurde dann gleich bei Maximum Rock'n'Roll in dem Fernsehen gefeatured. Was kann ich noch sagen? Sein neues Album, was mittlerweile jetzt das dritte Album seiner neuen Band ist, die sich Smirk nennt, hat er jetzt fertig. Und dieses wird am 3. Juli bei Smoking Room Records erscheinen. Und der Titel ist Speculative Fiction. Gewidmet den Erinnerungen an die Leben von Christopher Mathis und Johnny Cat. Und ja, hier geht er in Richtung Surfer Rosa Era, Pixies oder auch den Twang von Gun Club. Jay Maskis schaut auch um die Ecke und er hat intelligente Lyrics. Und das Stück Abide, was wir jetzt gleich hören werden, ist basiert auf einer britischen Hymne, die er neu bearbeitet hat, über das langsame Ende einer Freundschaft. Und er sagt dazu, it's about that slow drift where nothing really happens, but you can feel it fading and you aren't trying to fix it. Wir hören Abide von Smirk.

Unarrest Me von Snag mit einem Punkt am Ende. Und ja, es ist ein schon oft gesagtes Zitat, here today, gone today, wenn man über Screamo oder Emo-Violence-Bands redet. Anders verhält es sich mit der Band aus Milwaukee namens Snag, denn die sind schon seit 2016 aktiv. Das Trio aus Milwaukee hat sich einen eigenen Platz erarbeitet im DIY Underground, und es ist jetzt mittlerweile ihre dritte LP, die erste für Death Wish Inc. Und sie entwickeln ihren Heavy Emo weiter, melodisch, textlich und musically, the album is punishing at moments, fast and heavy, but also soft and beautiful, sagt der Gitarrist Sam Szymborski. We wanted to write something that spans all things musically we are interested in. We wanted to write an album that goes straight to the point and represents Snag as a whole. Und dieses Album nennt sich All the Cages Holding Us Will One Day Turn to Dust. Wird am 10. Juli bei besagtem Deathwish Inc. Label erscheinen. Und in dem Album geht es thematisch auch um Käfige. Zum Beispiel wie in dem gehörten Stück Unarrest Me, wobei Käfige hier in ganz unterschiedlichen Zusammenhängen auftauchen. In Debilitated geht es um eine wirkliche Gefängniszelle, und in Shelf Life wird der eigene Body zum Käfig und vielleicht auch der Käfig des Materialismus. Okay, weiter zu einer Band, die über die USA verteilt lebt. Zum einen in New Orleans, Louisiana, in Seattle und in Austin. Die Rede ist von der Band Extracts. Und das ist eine Post-Punk- bzw. Indie-Rock-Band, die Andy Kowalczyk an den Vocals und an der Gitarre featured, John Michael Christoffel an der Gitarre, Dave Hawkins am Bass und Sam Rich mittlerweile an den Drums. Und sie haben ihr selbstbetiteltes Debütalbum bei Act Your Age am 6. Februar diesen Jahres veröffentlicht. Und Andy Kowalczyk spielte noch nicht lange in einer Band. Er war vorher eher Musikliebhaber. Und dann hatte er seinen ersten Auftritt zusammen mit seiner Band. Und das hat ihm so gut gefallen, dass er dieses neue Album geschrieben hat. Wir hören jetzt Currency von Extracts.

den Skeletons und Robert Lundberg von Jobs. Und die Verbindung der drei, die reicht schon sehr weit zurück, auch wenn jetzt Highsile eine wirklich neue Band ist, die zum ersten Mal zusammen Songs veröffentlicht. Kennen die Musiker sich schon aus langjähriger Freundschaft und Kollaboration. Deerhoof und Skeletons haben sich zum Beispiel in der Band Congotronics International vereinigt und John und Matt haben zusammen auch an Jobs Alben gearbeitet. Und der Robert Lundberg spielte Bass bei Skeletons auf Tour und in den Aufnahmesessions. Und ja, jetzt haben sie ihr Debüt-Release bei Joyful Noise Recordings und es wird ein Album folgen. Und auf Words We Choose hörten wir übrigens auch den Schlagzeuger Max Jaffe, auch ein bekannter Musiker. Und jetzt nach Austin, Texas. I'm Dada heißt das neue Album von Holy Wave. Das wird am 10. Juli bei Suicide Squeeze Records erscheinen. Und für die Aufnahmen des Albums haben sie das Land verlassen, also die USA, und sind nach Mexiko, nach Ensenada, Mexiko, in das El Derrumbe Studio mit Blick auf den Pazifischen Ozean haben sie I'm Dada eingespielt. Und es war für sie, also einige der Bandmitglieder stammen auch ursprünglich aus Mexiko, insofern haben sie sich auch gleich wohlgefühlt. Und dann hatten sie im Studio die bekannte Experimentalduo Laurel Meets The Obsolete zugegen, die sie inspiriert haben. Und obwohl also der eigentliche Kern des Albums schon lange vorher entstanden ist bei Präproduktionen. Aber auch Drew Ashworth, der Mixing Engineer und Langzeitfreund, hat auch nochmal seinen Beitrag zu dem neuen Werk I'm Dada hinzugefügt. Wir hören jetzt ein Stück mit einem kryptischen Titel S33 U in Hall von Holy Wave.

Flying into Darkness von Laura Veers. Diesmal eine Künstlerin, die wirklich noch in Portland, Oregon lebt und dort herkommt. Und für einige könnte sie schon zu den Legenden des Singer-Songwriter-Tums zählen. Aber mit ihrem neuen Album Temple Songs hat sie sich im Prinzip neu erfunden. Es ist das erste Album, das Laura selber geschrieben, das hat sie bisher immer, aber vollkommen in Eigenregie aufgenommen, arrangiert, produziert und letztendlich auch eingespielt, hat in einem kleinen Raum mit zwei Mikrofonen, ein Laptop, und sie hat keine Clicktracks, keine elektronischen Instrumente verwendet und arbeitet nur mit ihrem Taktgefühl und dem Schwingen des Bambuses außerhalb von ihrem Studiofenster. Und ja, auch dieses japanische Konzept zieht sich hier ein bisschen durch. Und zu dem Album, zu dem Stück Flying into Darkness gibt es auch ein Video, das sie selber auf ihrer Tour in Frankreich gefilmt hat. Sie sagt dazu: "This song comes from a feeling of being existentially unmoored in a dark, uncertain moment. I kept circling the same questions. How do I stay grounded? How do I feel like I'm doing some real good, nudging things even slightly in a better direction? At its core, the song wrestles and restlessness, how hard it's to find true rest when the world keeps us in a constant state of unease." Temple Songs wird am 14.8. bei Raven Marching Band Records erscheinen. Und jetzt zu einer deutschen Gründerin eines kollektiven Wohnprojekts, einer Chorleiterin und Liedermacherin. Genauer gesagt lebt und arbeitet sie in Berlin. Und ihre Band heißt Nicht Seattle. Und Nicht Seattle ist noch nicht allzu lang eine richtige Band. Lange Zeit war sie nur als Duo unterwegs. Und ja, vorher hatte sie noch eine andere Band, die nennt sich Lake Felix, mit denen sie immer noch Musik aufnimmt. Die wurden auch schon vor kurzem mal in dieser Sendung gespielt. Aber jetzt kommt der Nachfolger zu dem Meisterwerk aus dem Jahr 2024, das Album House. Und der Nachfolger heißt Große Liebe. Wieder bei Staatsakt wird es erscheinen am 25. September diesen Jahres. Und einen ersten Vorab-Track hat Katharina Kollmann uns schon gegönnt. Er nennt sich Dallas. Und im Herbst wird dann Nicht Seattle auf Tour gehen. Unter anderem am 9.11. Kommen sie nach München ins Feuerwerk. Und wir hören jetzt, also die große Liebe-Tour, die dürft ihr nicht verpassen. Wir hören jetzt Dallas von Nicht Seattle.

Geneva von Morgan Noyes aus London, England. Und man hört es vielleicht ein bisschen raus. Die Musiker haben alle einen Jazz-Background, denn sie haben auch Jazz studiert und haben sich dort an der Uni getroffen, haben dann aber eine leicht andere musikalische Richtung eingeschlagen. Die Rede ist hier von Morgan Wallace, Vocals, Keys und Saxophon, Georgia, Morgan Turner, Gitarre, Dylan Harrison, Schlagzeug, Karima Marai, Bass. Und beeinflusst wurden sie von den Soundlandschaften von Saya Gray, Nurfer Yanya und Astrid Sonne. Und das Debütalbum erscheint diesen Sommer, am 28. August bei dem Label Republic of Music, und Something Built, Something Remembered wird es heißen. Und jetzt nochmal zurück in die USA, nach Madison, Wisconsin. Da gibt es, beziehungsweise ist die Band, die ist zwar ursprünglich aus Madison, die sind dann aber nach Chicago umgezogen. Die Rede ist von Slow Pulp. Die Sängerin Emily Messi, und der Gitarrist Henry Stör und Bassist Alex Leeds und am Schlagzeug Teddy Matthews. Und sie kündigen ihr mit Spannung erwartetes drittes Album an, und sie könnten jetzt wirklich durchstarten, denn sie haben sich schon eine ganze Fanbase erarbeitet, auch wenn die Mitglieder immer noch von Selbstzweifeln geplagt sind. Aber Henry und Emily sagen, Emily und ich haben wieder zu der Art und Weise zurückgefunden, wie wir zu Beginn unserer Zusammenarbeit Songs geschrieben haben. Und das gilt insbesondere für die Songs, in die beide Songwriter Teile ihrer Persönlichkeit einfließen ließen. Und wir hören jetzt das Stück. Achso, wir haben noch nicht den Namen des Albums gesagt, das am 18. September erscheinen wird bei Anti Records. Es wird Melodie heißen. Und wir hören daraus Better Man, und tschüss und bis zum nächsten Mal, sagt der Axel.

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0: 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Heute ist Mittwoch, der 17. Juni und ich bin die Kuri am Mikrofon und starte jetzt mit der Tagesübersicht. 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
1: 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Das alles und vieles mehr gibt's heute bei uns im Stoffwechsel.
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Holding haben wir hier gehört von Kayla Vanderwehr. Hallo und herzlich willkommen zu einer Stunde Castrop Rauxel. Aktuellen Musikgeschehen hier auf der 95.8 hier bei Radio Z. Für euch an Mikrofon und Technik Christian Seitz. Und Männer heißt das Debüt von Kayla Vanderwehr, das am 30. Juni via International Anthem erscheinen soll. Holding, die erste Single draus, haben wir hier gerade gehört. Und die Musikerin, die vor allem durch ihr Trompetenspiel bekannt worden ist für Bands wie Japanese Breakfast, Harry Styles oder viele andere, stellt auch auf ihrem neuen Album die Trompete in den Mittelpunkt. Aber sie experimentiert auch hier mit ihrer Rolle. Als Solokünstlerin nutzt sie ihre Trompete nicht nur als Instrument, sondern als Echo ihres inneren Raums, gefiltert durch Effektpedale, live manipuliert, gepaart mit Klavierklängen, die an Ryuichi Sakamoto späte Arbeiten erinnern.

Was für eine orchestrale, fast schon sakrale Wirkung hier. Sarah Davici mit Songs for the Smiles Figure Part 3 Follies, die erste Single-Auskopplung aus ihrem neuesten Album The Will of Tongues, das am 28. August via Late Music erscheinen wird. Songs of the Small Fig ist ein dreiteiliges Chorwerk für 6 Stimmen. Der dritte Teil, Follies, dient eben hier als Single-Auskopplung für das neue Album. Sarah Davici orientiert sich hier an der Renaissance-Polyphonie. Ein langsam bewegtes Motett, weniger harmonisch homophon als vielmehr polyphon, choralistisch mit eigenen Bewegungen jeder Stimme, die sich manchmal vereinen, manchmal voneinander entfernen. Der Text stammt von André Bretons surrealistischen Gedicht The Spectral Attitudes aus dem Jahr 1926 und wird auf Französisch gesungen.

0: Going About My Day war das von Lola Hammerich. Die kennt man vielleicht im Zusammenhang mit der Kopenhagener Band Baby in Wayne, wo sie als Gitarristin und Sängerin unterwegs ist. Doch jetzt wagt sie einen Schritt in Richtung Solo-Projekt mit dem eben gehörten Track. Mit Going About My Day besingt Lola Hammerich hier eine Art apokalyptisches Sommertagebuch. Das klingt doch erstmal widersprüchlich. Eine Melodie, die sommerlich leicht wirken soll, geparkt mit Lyrics, die dunkle Themen aufgreifen. Lola Hammerich schafft es, komplexe Gefühle in wenigen Minuten einzufangen und macht auf jeden Fall Spaß. Auf mehr. Ob dann noch ein Album oder eine EP dazu kommen soll, ist noch unbekannt. Ich gehe aber mal schwer davon aus.
1: Herunter tropft es allemal bis in die Morgenstunden. Herabgelassene Sonnenblenden, die sieht man da. Wo keine Sonne war. Wo es keine Sonne gab. Die abgelegene Straße war's. Das Herzklopfen war stark. Die Fernrohre des Landes waren zu kurz. Zu kurz, um dich zu halten. Wogegen man sich so entscheidet. Die Tür klingelte, erst schön und hell, beim zweiten Mal abscheulich. Wie das letzte Geläut, grau und schrill, so wie das Grab, von dem du grad gekommen warst. Vielleicht ein Zucken Schläfrigkeit, wir als ein Rest des Himmels. Wir hatten uns nicht erkannt, an diesem Tag nicht mal uns selbst. Ein Händedruck im Universum. Ich mochte deinen Klang. Was fängt man damit an? Das Himmelszelt war heruntergetropft, ja, zwischen unsere Hände. Unterm vernachlässigten Nachtgarten, der unerklärlich blüht, uns überwölkt, uns überhängt. An seiner Stelle war noch Platz, an deiner Seite keiner. Die abgelegene Straße war's. Das Himmelszelt war heruntergetropft, inmitten unserer Hände. Es wuchs noch nichts an diesem Tag, schlief eingemantelt noch, was aus den Trieben dann entwuchs, war ernst zu nehmen doch und kam sofort aufs Blatt. Ein Händedruck im Universum.
0: Wally Hagemond hier mit einem Spoken-Word-Stück, die abgelegene Straße aus der Compilation Experimentelle Welt Volume 1 auf Billow Records ist das Ganze erschienen. Ein Projekt, das sich bewusst öffnet für Klänge, die oft im Verborgenen bleiben oder erst durch neugierige Ohren zu neuen Bedeutungsebenen werden. Und diese Compilation ist ein Paradebeispiel dafür.

0: ist hochgradig interessant und er schafft es, immer wieder große Melodien mit einem Instrument zu erschaffen. Vor rund einem Jahr erschien dann auch sein Duo-Album Möckelbeck, das ich hier auch nochmal jeden ans Herz legen möchte. Und damit kommen wir zum Album der Woche.
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0: Und unser Album der Woche kommt ebenfalls von einem Gitarristen, Dizzy Cross aus Australien. Und Alexander Möckel und Dizzy Cross auch beide schon zusammen hier in Deutschland und Europa auf Tournee, haben unabhängig voneinander kurz hintereinander zwei wunderschöne Gitarrenalben veröffentlicht. Bei Dizzy Cross heißt's schlicht Open Guitar Volume 2 und damit ist auch schon fast alles gesagt. Wir hören Sunset at Clearance River. Viel Vergnügen!

Sunset at a Clearance River war das aus unserem Album der Woche Open Guitar Volume 2. Der Australier hat ein Monsteralbum erschaffen für Langzeithörer mit einer Gesamtlänge von mehr als 3 Stunden und 40 Minuten bildet diese Platte ganze große 13 Stücke an. Man hört hier nicht nur einfach Gitarre spielen, man wird eingeladen, in einen Zustand zu versinken. Das Besondere daran, die Aufnahmen entstanden nicht im trockenen Studio, sondern live an 13 verschiedenen natürlichen Orten in New South Wales, Victoria, Queensland. Windgeräusche, das Rascheln von Blättern, das ferne Summen der Umwelt, all das fließt direkt in den Klang mit ein. Es ist, als würde man einen Komponisten beim Improvisieren mitten in der Wildnis Australiens zusehen.

Alexis Taylor, das wohlige Gesicht von Hot Chip, hat sich mit Mike Simonetti zusammengefunden. Der Mann, der als Gründer von Troubleman Unlimited und Italians Do It Better gilt, sowie als Hälfte von Pale Blue im Musikbusiness eine ganze Ära geprägt hat. Zusammen haben sie jetzt eine neue EP gezaubert, zwei Singles. Eben gerade haben wir natürlich die Coverversion von Icy Darkness gehört, im Original von Bonnie Prince Billy, hier aber im wunderschönen Remix von Claire Rousset. Und damit sind wir auch schon wieder am Ende der heutigen Stunde angelangt. Zum Abschluss gibt's nochmal ein bisschen Tanzmusik. DJ Kotze mit Wo ist Patrick? Aus der aktuellen Spiralen-EP auf Pampa Records erschienen. Die Playlist findet ihr natürlich wie immer nachlesbar im Netz unter www.radio-z.net. Dort findet ihr auch einen Link zur Mediathek, wo ihr die Sendung eine Woche lang nachhören könnt. Hier geht's weiter mit dem Stoffwechsel, unser Magazin für Kultur und Politik. Tschüss ade, macht's gut!

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Hallo und herzlich willkommen zu einer Doppelstunde vom Stoffwechsel, dem tagesaktuellen Magazin für Kultur und Politik hier auf der 95,8 MHz bei Radio Z. Heute ist Mittwoch, der 17. Juni. Mein Name ist Timo Möller und ich begrüße euch an Ton und Technik mit der Themenübersicht für die kommende Stunde. Ja, den heutigen Abend, den könnt ihr ganz getrost im Z-Bau ausklingen lassen, natürlich nachdem ihr bis 18 Uhr den Stoffwechsel gehört habt. Denn ab 18 Uhr legt unser Radio Gaze-Moderator DJ Money flotte Rainbow Party Beats auf und um 20 Uhr könnt ihr euch dann auf den Weg in den Innenbereich machen zum Vortrag von Eisenach bis Schweinfurt, Kampfsport, Gewalt, Rechtsextremismus. Mit dem Journalist Steffen Krapf haben wir vorab gesprochen. Er hat investigativ zu dem Thema recherchiert und wird seine Ergebnisse dann heute Abend im Z-Bau vorstellen. Die Südstadt lebt über Leben in der Südstadt. Mit diesem Wortspiel laden waschechte SüdstädterInnen zum Audiowalk rund um den Aufsessplatz ein. Gemeinsam mit der Komfortzone haben wir diesen außergewöhnlichen Stadtspaziergang entwickelt. Außerdem, wenn von Qualzuchten die Rede ist, denken ja die meisten Menschen an Haustiere wie Möpse, obwohl ein Vielfaches mehr Tiere in der Massentierhaltung betroffen sind. Aktuell leben ca. 200 Millionen Tiere in der Nutztierhaltung und von denen leiden fast alle Tiere unter Qualzüchtung. Dazu hören wir ein Interview von der Tierschutzorganisation Vier Pfoten. Und das waren sie schon, unsere Themen für die kommende Stunde. Musikalisch legen wir hier los vor dem ersten Thema mit der Gruppe Tramhaus und dem Titel Plovdiv.

0: Innerhalb der rechten und rechtsextremen Szene werden Kampfsportgruppen immer beliebter. Sie sind gut vernetzt, organisiert, gewaltbereit und sollen vor allem junge Männer ansprechen. Welche Rolle Vernetzung, Kampfsport, Gewalt, Politik und das Besetzen öffentlicher Räume für die rechtsextreme Szene spielen, das könnt ihr bei einem Vortrag heute Abend im Z-Bau erfahren. Dort sprechen wird der Journalist Steffen Krapf, mit dem ich vor dem Vortrag heute Abend gesprochen habe. Steffen, bevor wir über den Vortrag sprechen, vielleicht noch kurz zu dir. Du bist Journalist, du schreibst für die Mainpost, die Fränkischen Nachrichten, Elf Freunde und auch den Kicker. Dein Themenschwerpunkt liegt also schon im Sport, kann man sagen, oder?
1: Ja, meine Anfänge im Journalismus waren Sport. Irgendwann, so während Corona, ist es so Richtung Extremismus auch, hat sich das verlagert und ging dann weiter von Querdenkern zu Rechtsextremismus. Und die Recherche jetzt lässt sich sehr gut verbinden.
0: Ja, genau, das sind so diese beiden Themenbereiche, die du jetzt damit eigentlich abdeckst. Es geht um Sport oder genauer um Kampfsport, aber eben auch politische Zusammenhänge, in dem Fall eben rechtsextreme Strukturen, vor allem innerhalb der Kampfsportszene. Du hast vor allem zu einer Schweinfurter-Hooligan-Gruppe investigativ recherchiert. Kannst du uns vielleicht ein bisschen was so grundsätzlich zu der Recherche erzählen? Wie bist du da vorgegangen?
1: Also vor gut 3 Jahren hat sich in Schweinfurt eine Hooligan-Gruppe neu gegründet. Da kam mir das komisch vor, dass das nicht normal ist, dass in Schweinfurt so eine Gruppe auftritt. Und dann habe ich mir vorgenommen, herauszufinden, wer diese Menschen sind, was das Netzwerk dahinter ist und was die so vorhaben. Und das erzählt einem in so einem Fall halt niemand, also auch die Protagonisten nicht, der Verein erzählt es nicht, der kann es nicht wissen. Da muss man dann als Journalist tief wühlen, tief graben, investigativ recherchieren und die letzten 2, 3 Jahre habe ich das eigentlich kontinuierlich immer wieder gemacht. Zuletzt durch ein Stipendium von Netzwerk Recherche, die einen da sehr gut unterstützt haben. Und ich bin da schon ein ganzes Stück weitergekommen. Und das Ergebnis werde ich unter anderem am Mittwoch im Z-Bau erzählen.
0: Das wirst du dann im Detail erzählen. Du musst natürlich auch nicht alle deine, also nicht bis ins Detail erzählen, wie du da vorgegangen bist, aber vielleicht jetzt für Leute, die jetzt wenig mit so investigativem Journalismus auch anfangen können, wie würdest du sagen, hat sich das jetzt zu einer normalen Recherche vielleicht auch unterschieden, das, was du gemacht hast?
1: Also es ist sehr viel spezielles Handwerk, was sich im Internet abspielt, was man alles rausbekommen kann. Das ist im Endeffekt einfach Handwerk, das man erlernen muss. Plus dann kommt hinzu, dass man sehr, sehr viele Gespräche führen muss mit Leuten im Umfeld von so einem Thema. Da muss man Vertrauen aufbauen, da muss man dranbleiben. Man muss einen Draht zu den Behörden herstellen. Auch dort ist das Wichtigste, dass man Vertrauen erlangt. Und ja, es ist ein sehr zähes Thema und im Endeffekt kann man investigative Recherche damit beschreiben, dass man sehr tief wühlt und irgendwas ausgräbt, was sonst niemals an die Oberfläche gekommen wäre.
0: Und sind ja auch meistens Recherchen, in denen man sich, du hast es kurz angesprochen, jetzt nicht nur übers Internet oder so diesen öffentlich zugänglichen Quellen einfach bedient, sondern schon guckt, dass man in dieses Thema nochmal tiefer einsteigt. Ne?
1: Ja, da ist vielleicht auch so eine Veranstaltung wie im Z-Bau dann interessant, dass Leute auch sehen, da ist jemand, an den kann man sich wenden, wenn einem komische Sachen auffallen. Also viele Teile meiner Recherche verdanke ich einfach auch Quellen, die mir Sachen zuschicken, die ihnen auffallen, Sachen zu den Rechtsextremen, die Sachen mitbekommen und das ist alles zusammen ergibt dann irgendwann das runde Bild und da ist man auf sehr viele Menschen angewiesen, dass so etwas funktioniert.
0: Ohne jetzt zu viel vorwegzunehmen, wir werden ja dann auch über die Veranstaltung am Mittwoch berichten. Was hast du rausgefunden? Wie ist diese Szene organisiert vielleicht in ein paar Worten? Oder anders gefragt, was unterscheidet diese Szene vielleicht auch nochmal zu, in Anführungszeichen, normalen Kampfsportgruppen?
1: Also wichtig ist zu erwähnen, dass diese Schweinfurter Gruppe einfach als Beispiel dient. Also das würde jetzt auch Menschen interessieren, die nicht aus Schweinfurt sind oder denen es einfach nicht interessiert, was sie in Schweinfurt für ein Problem haben. Aber die stehen sinnbildlich für eine Entwicklung im Rechtsextremismus. Und ein Blick auf so eine Gruppe kann auch einen Blick eröffnen für eine komplette Szene. So eine Gruppe wie die Schweinfurter Hooligan-Gruppe, die hat keine Grenzen, die setzt sich keine Grenzen. Die sind Hooligans aus 4 Bundesländern, was sehr ungewöhnlich ist. Und das zeigt, wie wichtig oder wie fortgeschritten Vernetzung im Rechtsextremismus ist. Und ein großes Ding der Rechtsextremen ist seit Jahren der Kampfsport. Sowohl die Ausübungen als auch als Veranstaltungen und einfach den Raum besetzen, also auch in Kampfsportveranstaltungen stattzufinden. Und das machen die Schweinfurter wenn man es objektiv betrachten würde, sehr gut. Und ich zeige auf, wie sowas funktioniert. Also das auch dahinter steckt ein Netzwerk.
0: Du sagst, Räume einnehmen, ein Faktor gerade von diesen rechtsextremen Kampfsportgruppen ist ja vor allem, dass die so gezielt eher ein jüngeres Publikum vielleicht auch ansprechen. Wie schätzt du da diese Gefahr ein, gerade für jüngere Leute, da vielleicht durch so eine Sportbegeisterung irgendwie in so rechtsextreme Kreise zu geraten?
1: Es gibt im Kampfsport als, sagen wir mal, als Subszene sehr viele neue Formate, die ziehen vor allem Jugendliche an. Also das sind extremere Sachen dann. Das sind nicht dieses klassische Vereinssport, dass du zum Boxen gehst oder zum Kickboxen, kämpfst nicht um den Titel von Verband XY, sondern es sind dann Formate wie Bare Knuckle, dann Boxen ohne Handschuhe oder es wird eine Art Streetfight gemacht in komischer Umgebung, also mit weniger Regeln. So Sachen sind für Jugendliche attraktiv, nicht zuletzt dadurch, dass die Sachen im Internet gestreamt werden, zigtausend oder Millionen von Klicks teilweise auf YouTube haben. Und gleichzeitig werden die, sind die Sachen sehr durchlässig für rechtsextreme Kämpfer, die vielleicht oder höchstwahrscheinlich es nicht so einfach hätten in einem klassischen Verbandssport oder ähnliches. Und all das zeige ich auch mit dieser Recherche und beleuchte es. Es geht natürlich weit über die Schweinfuttergruppe hinaus.
0: Ich glaube, es gibt ja schon Teile da in dieser Szene, die sehr offen mit bestimmten Symboliken hantieren, wo das schon auch von außen, wenn man sich jetzt nicht großartig damit auseinandersetzt, relativ offensichtlich ist, wie da eine gewisse politische Haltung ist, die da dahinter steht. Hast du vielleicht trotzdem Tipps auch von außen, gerade für jüngere Leute, wie kann man sich dagegen wehren? Auf was kann man vielleicht auch achten, um eben nicht in solche Kreise zu geraten?
1: Wenn man ja zum Beispiel auch Kampfsport machen will, sollte man sich genau überlegen, wo man hingeht. Die Kampfsportstudio-Betreiber wissen genau, wen sie auf der Matte stehen haben. Die können sich auch informieren. Die kennen alle die Symboliken, die da auf der Haut getragen werden. Und im Endeffekt kann ich nur empfehlen, wenn dort Leute sind mit rechtsextremen Symboliken, entweder dafür zu sorgen, dass die gehen müssen, oder man macht einen großen Bogen um so ein Studio.
0: Mehr zu dem Thema Kampfsport, Gewalt und Rechtsextremismus dann also heute Abend um 20 Uhr im Z-Bau beim Vortrag von Journalist Steffen Krapf, der investigativ recherchiert hat. Der Eintritt ist auf Spendenbasis und wenn ihr mögt, dann schaut doch schon 2 Stunden vorher in den Z-Bau. Ab 18 Uhr legt dort unser Radio Gaze Moderator DJ Money flotte Rainbow Party Beats auf. Und bevor wir hier weitermachen mit dem nächsten Thema, hören wir die Antilopen Gang und den Titel Beate Zschäpe hört U2.

0: Deutschland, du tüchtiges Land!
1: Ihr seid immer noch beim Stoffwechsel hier auf der 95,8 bei Radio Z. Ja, die Südstadt hier in Nürnberg, die ist besser als ihr Ruf. Das wissen wir nicht nur, weil wir hier unser Sendestudio haben, sondern weil es richtig viele engagierte Menschen gibt, die jetzt mit einem Audio-Walk rund um den Aufsässplatz ihre Südstadt in ein neues Licht stellen wollen. Den Audio-Walk konzipiert hat die Komfortzone, der mobile Kulturladen der Stadt Nürnberg, den ihr momentan auf dem Melanchthonplatz finden könnt. Die haben SüdstädterInnen eingeladen, sich mit Geschichten über ihren Stadtteil an diesem besonderen Format zu beteiligen. Mitgeholfen, das Ganze zum Leben zu erwecken, haben dann wir und die Analogwerkstatt, die in der Wiesenstraße zu finden ist und hier auch einmal im Monat auf Sendung ist. Kommt also alles zusammen und ihr hoffentlich mit, denn die Premiere ist schon heute Abend.
2: Heute Abend hat der Audiowalk Überleben in der Südstadt Premiere. Das ist ein Spaziergang durch die Nürnberger Südstadt und gleichzeitig eine Reise in die Geschichte ihrer BewohnerInnen.
3: Darf ich mich vorstellen? Krähe. Kara Krähe, mein Name. Ich wohne mit meiner Familie im dritten Baum vom Humboldtplatz aus gesehen rechts.
2: Der Audiowalk Überleben Südstadt lädt ein. Einen Blick in die Straßen und Plätze der Nürnberger Südstadt rund um den Aufsitzplatz zu wagen.
4: Schaut euch diese Baklava an.
5: Es kommt aus Syrien, zum Beispiel aus der Stadt Damaskus und Aleppo. Das ist so wichtig, zum Beispiel die Halabte Jimin, da sagt man, das kommt aus Hama und sowas. Zum Beispiel Halabte Jimin, was habe ich aufgesprochen? Wisst ihr hier was? Arbeite ich jetzt gerade.
6: Statt drauf?
5: Bitte.
2: Und bekannte Straßen und Plätze vielleicht mal mit anderen Augen oder besser gesagt mit anderen Ohren zuhören. Im Audiowalk erzählen AnwohnerInnen von ihren Lieblingsorten, von alltäglichen Wegen, kleineren Umwegen und besonderen Momenten. So entsteht ein vielstimmiges Porträt der Südstadt.
7: Ja, Gott sei Dank läuft es sehr gut, ja. Wir haben Stammkunden, wir haben einige Stammkunden. Nur Herren, Frauen nur mit kurzen Haaren. Doch zum Beispiel Spitzen kann ich schon machen.
2: Mal nachdenklich, mal humorvoll und manchmal auch widersprüchlich. Entstanden ist das Projekt. Gemeinsam mit uns, Radio Z, aber vor allem der Komfortzone, das ist der mobile Kulturladen der Stadt Nürnberg, der jetzt schon das zweite Jahr in Folge auf dem Melanchthonplatz sein Quartier gefunden hat.
3: Von meinem Baum aus habe ich einen wundervollen Ausblick auf den Spielplatz. Wir Krähen kreischen in einer gemeinsamen Sprache, das heißt, wir können eigentlich vier Sprachen. Fränkisch, genervtes Augenrollen, stechender Todesblick und ironisches Grinsen.
2: Vor einigen Monaten gab es einen Aufruf, auch über unsere Kanäle, und es haben sich einige SüdstädtlerInnen gefunden, die unter der künstlerischen Leitung von Olga Komarova einen Hörspaziergang kreieren.
8: Stimmt nicht. Manchmal reden wir über die Weltpolitik.
2: Eingeladen waren die Kreativen, eigene Texte zu schreiben und diese auch dann selbst aufzunehmen und zu schneiden. Unterstützt hat sie dabei Radio Z und Gary Steber.

Ich liebe orientalische Musik und ich mag die Wiesenstraße. Hier gibt es viele kleine orientalische Geschäfte. Kommt, wir gehen raus, dann nach links und die Wiesenstraße entlang.

0: Los geht es um 18 Uhr am Melanchthonplatz heute. Und dann sollte man mindestens 2 Stunden einplanen. Aber keine Angst, es wird auch zwischendrin ein Päuschen geben. Ihr kommt auf den Melanchthonplatz und haltet nach der Komfortzone Ausschau. Dort wird euch dann gegen Pfand ein Kopfhörer ausgehändigt. Bis auf das Pfand ist der Audiowalk kostenlos, aber es wird auf jeden Fall um eine Voranmeldung gebeten. Weitere Termine sind am Samstag, den 27. Juni und am Mittwoch, den 1. Juli, jeweils um 18 Uhr.
1: Und eine kleine Info zum Schluss. Der Walk ist nicht barrierefrei, aber kostenlos und die Kopfhörer gibt es gegen Pfand zum Ausleihen und dann sollten diese für den gesamten Spaziergang nicht abgesetzt werden. Wirklich ein Erlebnis. Musikalisch geht's jetzt hier auch in die Südstadt. Der Nürnberger Rapper Kuchenmann, den hören wir jetzt mit seiner Hommage an die Südstadt So Southside.
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0: Wenn von Qualzuchten die Rede ist, denken ja die meisten Menschen an Haustiere wie Möpse, obwohl ein Vielfaches mehr Tiere in der Massentierhaltung betroffen sind. Aktuell leben ca. 200 Millionen Tiere in der Nutztierhaltung und von denen leiden fast alle Tiere unter Qualzüchtung. Wie wirkt sich die Qualzucht auf die Gesundheit der Tiere aus? Welchen Vorteil hat das für die Tierindustrie und wie wird in der Politik und Gesellschaft mit dem lebenslangen Leid der Tiere umgegangen? Darüber hat Radio Korax mit Ina Müller-Ahnke von der Tierschutzorganisation Vier Pfoten gesprochen.
1: Können Sie kurz definieren, was man unter Qualzucht versteht?
2: Qualzucht ist im Prinzip eine Zucht von Tieren, die dazu führt, dass sie aufgrund ihrer Zucht, also aufgrund dann ihrer Genetik, an bestimmten Problemen leiden. Also das sind dann meistens Gesundheitsprobleme. Die Tiere leiden zum Beispiel in der Landwirtschaft, da wird ja sehr auf hohe Leistung gezüchtet, das heißt auf viel Milch oder viele Eier soll das Huhn legen oder das Masthuhn soll schnell an Fleischzuwachs zunehmen. Und durch diese Zucht auf extrem hohe Leistung kommt es dazu, dass die Tiere eben aufgrund ihrer Genetik und ihrer Züchtung sehr stark an bestimmten Sachen leiden, wie zum

nur ungefähr 15 Eier im Jahr legen, und zwar auch nur, um sich fortzupflanzen. Also die würden dann diese Eier sammeln und bebrüten und dann würden irgendwann Küken schlüpfen. Und man hat die Hühner halt so gezüchtet, dass sie Eier legen, egal ob die jetzt befruchtet sind oder nicht, dass sie die dann, sie können die auch nicht bebrüten, weil die werden ihnen ja jeden Tag weggenommen. Die werden ja jeden Tag gesammelt, die Eier, und werden dann verzehrt. Und bei Masthuhn ist es eben so, das ist ja auch ein Huhn, was aber darauf extrem gezüchtet wurde, dass es in kürzester Zeit ganz massiv an Fleisch und Muskelmasse zunimmt. Das ist also praktisch eine genetische Fressmaschine. Das wird immer gefüttert, also fast durchgehend. Die kriegen nur 4 bis 6 Stunden Nachtlicht in der Nacht und sollen sonst immer fressen und sind bereits nach 4 bis 6 Wochen sind die schon schlachtreif. Also die werden dann mit 6 Wochen geschlachtet, da wiegen die um die 2 Kilo und das ist völlig unnormal. Ein Huhn würde in dem Alter wäre immer noch ein kleines Küken eigentlich. Ja, diese unnormale Zucht führt dann bei diesen Masthühnern dazu, dass sie oft an Herz-Kreislauf-Versagen schon frühzeitig sterben, also nicht mal diese 6 Wochen überleben. Oder sie führen zu Gelenkdeformationen und auch Hüftauskugeln, also Hüftluxationen nennt man das, sehr schmerzhaft. Dann sitzen die Hühner nur noch und können sich überhaupt nicht mehr bewegen. Und das führt dazu, wenn sie halt nicht vom Betriebsleiter gefunden und getötet werden, auch auf dem Betrieb, führt dann dazu, dass sie halt nicht an die Tränken kommen und dass sie dann verdursten, ne, und elendiglich sterben. Die Masthühner kriegen standardmäßig Antibiotikum, damit überhaupt die meisten diese Mast überstehen. Und in der Milchindustrie sieht es halt auch nicht viel besser aus. Milchkühe wurden eben darauf gezüchtet, dass sie heutzutage 10 oder 12.000 Liter Milch im Jahr produzieren. Und ein Rind würde normalerweise im Jahr nur einige hundert Liter Milch, maximal 1.000 Liter Milch oder so produzieren, und zwar für das eigene Kalb. Aber in der Milchindustrie nimmt man die geborenen Kälber sofort der Mutter weg nach der Geburt, sperrt die Kälber in Einzelbuchten und nimmt die Milch von der Kuh, die eigentlich für das Kalb gedacht wäre, nimmt die und verkauft die an die Menschen. Und diese Zucht auf diese extreme Milchleistung führt bei der Kuh zu verschiedenen Gesundheitsproblemen, zum Beispiel physiologische Probleme. Die kriegen oft also Stoffwechselentgleisungen. Sie leiden ganz oft an Euterentzündungen. Sie leiden auch an Lahmheiten, das heißt, sie humpeln. Sie haben schmerzhafte Klauenprobleme. Also die Füße der Kuh nennt man ja Klaue. Und da haben diese Tiere oft Entzündungen, die auch davon kommen, dass dieser ganze Stoffwechsel eben so darauf gezüchtet wurde, diese wahnsinnigen Mengen an Milch zu produzieren. Und zu guter Letzt komme ich jetzt noch zu den Schweinen. Auch da ist es hochproblematisch, weil die weiblichen Schweine wurden darauf gezüchtet, dass sie viel mehr Ferkel zur Welt bringen, als sie eigentlich ernähren können. Weil ein weibliches Schwein, eine Sau hat 14 Zitzen. Oft gibt es dann Zitzen, die keine Milch geben. Also sagen wir mal, wenn die 10 Ferkel kriegen würden, dann könnten sie diese Ferkel ernähren. Aber diese Sauen wurden auf eine Ferkelzahl gezüchtet. Die kriegen zum Teil 20 Ferkel pro Wurf. Das heißt, viele Ferkel kriegen nicht genug Milch. Und das führt dann dazu, dass sich diese Ferkel gegenseitig in ihrem Kampf um die Zitzen verletzen mit ihren spitzen kleinen Zähnchen. Und als Resultat schneidet man oder schleift man diesen Ferkeln ihre Eckzähne runter. Und man schneidet den Ferkeln ihre Ringelschwänzchen ab, damit sie sich daran nicht gegenseitig herumbeißen. Also man gibt den Schweinen nicht das, was sie brauchen. Man geht nicht von der Zucht runter, dass man sagt, okay, also es werden nur noch Schweine genutzt, die maximal 10 Ferkel werfen pro Wurf, sondern man versucht an dieser hohen Leistung und diesen hohen Ferkelzahlen festzuhalten, aus dem Grund, weil es sich immer noch rechnet. Also ein Einzeltier hat so wenig Wert, auch aus ökonomischer Sicht, dass man sagt, naja, dann habe ich im Endeffekt aber immer noch ein Ferkel mehr, was ich verkaufen kann, als wenn ich jetzt ganz von der Zucht so runtergehe, dass die Sau überhaupt nur 10 Ferkel pro Geburt zur Welt bringt. Und das geht eben alles auf Kosten des Tierschutzes, auf Kosten der Tiere, die ganz viele Ferkel sterben in den Betrieben noch, die überleben diese
Bedingungen eben nicht. Es gibt auch jeden Morgen jemand, der in so einem Schweinezuchtbetrieb, das sind ja groß angelegte Betriebe, das sind richtige Fabriken, ja, da geht dann jeden Morgen einer durch und tötet

0: die Ferkel, die weniger als ein Kilo wiegen, die Ferkel, die am Bein Probleme haben, die irgendwie ein gespreiztes Hinterbein haben, die nicht laufen können, aber auch die Ferkel, die einfach untergewichtig sind und um die man sich mehr kümmern müsste. Die müsste man also separat mit Milch versorgen. Und das sind alles so Aufwendungen, die sich für den Betrieb dann meistens nicht rechnen.
1: Das sagt Ina Müller-Ahnke über Qualzuchten in der Massentierhaltung. Im zweiten Teil des Interviews hören wir unter anderem, wie sich die Zucht der Tiere auf die Lebenserwartung auswirkt. Davor hören wir passende Musik, Meat is Murder von den Smiths.

0: Ihr hört gerade den Stoffwechsel hier bei Radio Z und wir hören ein Interview von Radio Korax über das Thema Qualzuchten in der Massentierhaltung. Gerade haben wir schon gehört, warum Tiere in der Massentierhaltung so häufig Qualzuchten sind. Jetzt geht es um ihre Lebenserwartung und auch um ihre Wirtschaftlichkeit für die Landwirtschaft.
1: Abgesehen davon, dass ein großer Teil der Tiere geschlachtet wird, wie wirkt sich das auch auf die Lebenserwartung der Tiere aus?
2: Ja, also ein Schwein könnte normalerweise 15 Jahre oder so werden, sogar unter bestimmten Bedingungen auch 20 Jahre. Und in der normalen, sage ich mal, Standard-Schweinemast wird ein Mastschwein nur 6 Monate alt. Und eine Zuchtsau wird 3 Jahre alt. Dann ist die so ausgezehrt und ausgelaugt und kann auch kaum laufen, weil sie sich fast nie ausreichend bewegen kann in diesen Haltungsbedingungen. Diese weiblichen Zuchtschweine werden in sogenannten Kastenständen gehalten über viele Wochen im Jahr. Das sind also körperenge Metallkäfige, in denen kann sich dieses Schwein nicht einmal umdrehen. Sie kann sich auch nicht um ihre Ferkel kümmern. Und das wird einfach nur deshalb gemacht, weil man eben viel mehr Schweine auf geringem Raum halten kann, weil es weniger Arbeit für den Betriebsleiter macht und weil man dann diese Schweine eben noch viel mehr wie so ein Produktionsgut handhaben kann. Und wenn man jetzt jedem Schwein mehr Platz geben würde, dann würde eben diese ganze Produktion mehr kosten, weil man weniger Schweine auf mehr Platz verteilen würde. Und das Schnitzel würde am Ende mehr kosten.
1: Wie stark ist der wirtschaftliche Vorteil von solchen Qualzuchten für die Tierindustrie?
2: Naja, das kommt immer darauf an, was man mit einberechnet. Wenn man jetzt diese ganzen Kosten, die für Antibiotika, für Medikamente und die dadurch entstehen, dass viele Tiere vorzeitig sterben, wenn man das mit einberechnen würde, dann würde sich diese Qualzucht nicht rechnen. Aber diese Kosten werden meistens eben nicht mit einberechnet, weil sich dieses ganze System auf Masse ist das getrimmt. Also je mehr Tiere ich sozusagen erzeuge, desto mehr kann ich mir leisten, auch wegzuschmeißen. Ja, also so wird das in dieser Betriebswirtschaft gerechnet, in der industriellen Landwirtschaft. Aber wenn man mal mit einbezieht, was durch diese Art der industriellen Tierhaltung an wahnsinnige Kosten entstehen, die dann aber zum Beispiel durch die Gemeinde oder durch die Steuern getragen werden müssen, ja, also die Verunreinigungen der Flüsse, ja, durch die Nitratbelastung oder auch die gesamten Tierkörper, die durch die Tierkadaverstellen abgeholt werden müssen. Und wenn man das alles mit einbeziehen würde, dann würde sich das nicht rechnen. Also es wäre viel besser, man würde weniger Tiere in der Landwirtschaft züchten und halten, weniger tierische Produkte verzehren. Das muss natürlich Hand in Hand gehen mit dem Konsum und mit der Tierhaltung. Und die tierischen Produkte, die dann eben auf den Markt kämen, wären dann aber unter wesentlich besseren Bedingungen. Und natürlich sind wir auch immer der Meinung, das Beste, was man tun könnte, wäre einfach möglichst viel pflanzliche Produkte konsumieren, möglichst wenig oder gar keine tierischen Produkte konsumieren, weil damit unterstützt man dann dieses System nicht mehr.
1: Bio- und Tierschutzlabel suggerieren ja, dass es den Tieren besser geht. Sind Qualzuchten unter diesen Labels weniger vorhanden?
2: Ja, das ist eine schwierige Frage, weil auch bei bestimmten Tierschutzlabels wird auf die Zucht zum Teil auch nicht so sehr geachtet. Bei Bio wird auch nur teilweise darauf geachtet. Da gibt es so einen Passus, dass zum Beispiel bei Masthühnern sollen die Rassen nicht ganz so schnell wachsend sein wie in der konventionellen Tierhaltung. Es wird aber nicht konkret gesagt, wie hoch die maximale Tageszunahme sein darf. Das müsste man eigentlich festlegen, um zu verhindern, dass es eben zu diesen Problemen, die ich beschrieben habe, kommen kann. Das gibt es bei manchen Tierschutzlabeln. Da gibt es dann maximale Tageszunahmen oder manchmal gibt es auch bestimmte Rassen, die nicht erlaubt sind. Aber im Allgemeinen gibt es eben viel zu wenig Konkretes.
0: So viel zu Qualzuchten in der Massentierhaltung, die trotz Label auf der Verpackung auch in Betrieben gezüchtet werden, die laut ihrer Aussage auf das Tierwohl achten. Wir hören gleich noch den dritten und letzten Teil des Gesprächs. Davor hören wir Musik von Critical Young und Wir Tiere haben die Schnauze voll.

0: Aktuell leben ca. 200 Millionen Tiere in der Nutztierhaltung und von denen leiden fast alle Tiere unter Qualzüchtung. Dazu haben wir gerade schon einiges im Interview von Radio Korax mit Ina Müller-Ahnke gehört. Jetzt geht es nochmal genauer um die gesetzliche Lage und was man als Verbraucherin konkret gegen Qualzucht tun kann.
1: Die meisten Menschen denken ja bei Qualzucht vor allem an Haustiere wie Möpse oder Nacktkatzen, obwohl in der Nutztierhaltung ein Vielfaches mehr Tiere betroffen sind. Was denken Sie, woran das liegen könnte?
2: Das liegt an der Kommunikation, also wie sehr das Thema schon in der Öffentlichkeit überhaupt angekommen ist. Und ich denke, wir Tierschutzorganisationen können da eine Menge machen, indem wir eben darauf wirklich hinweisen und mehr Öffentlichkeitsarbeit machen in diese Richtung, dass Qualzucht nicht nur Heimtiere, sondern insbesondere auch fast alle sogenannten Nutztiere betrifft.
1: In Deutschland sind Qualzuchten eigentlich verboten. Warum gibt es dann trotzdem so viele betroffene Tiere und inwieweit wird das verfolgt oder kann das verfolgt werden?
2: Wir haben im deutschen Tierschutzgesetz einen Qualzuchtparagraphen, das ist der Paragraph 11b. Der verbietet eigentlich die Zucht von Tieren, die eben aufgrund ihrer Zucht dann leiden oder Schmerzen erleiden müssen. Aber dieser Paragraph wird nicht umgesetzt. Der wird nicht vollzogen. Also es müsste jetzt praktisch Anzeigen hageln, Strafanzeigen, die sagen, dass jedes Masthuhn eine Qualzucht ist und warum da überhaupt nicht gegen vorgegangen wird, weil es ja diesen Qualzuchtparagraphen im Tierschutzgesetz gibt. Dieser Qualzuchtparagraph ist ein Anfang, aber was wir jetzt bräuchten, wäre zum Beispiel eine Merkmalsliste, die diesem Paragraphen beigefügt ist, wo dann zum Beispiel drinsteht, es darf nicht sein, dass ein Tier so gezüchtet ist, dass es aufgrund seiner Genetik Probleme kriegt beim Laufen oder dass es ein höheres Risiko gibt für Herz-Kreislauf-Erkrankungen. So etwas gibt es schon im österreichischen Tierschutzgesetz. Das ist auch noch optimierungsbedürftig, aber es ist auf jeden Fall schon mal so eine Merkmalsliste da. Qualzuchtmerkmale nennt man das. Und sowas bräuchten wir im deutschen Tierschutzgesetz auch. Und um jetzt das zu verbessern, dass eben dieser Qualzuchtparagraf auch vollzogen wird, müsste es Kontrollen geben, ne? Also von behördlicher Seite müsste kontrolliert werden, ob da Rassen auf den Betrieben vorhanden sind, die zur Qualzucht gehören. Aber dazu müsste man auch definieren, wo fängt es überhaupt an, ne? Dass es eine Qualzucht ist. Also man müsste maximale Leistungsgrenzen bestimmen, also auch maximale Milchleistungsgrenzen. Und man müsste auch eine Qualzuchtmerkmalliste haben, wo man dann eben sagt, wenn bei einer bestimmten Milchmenge oder bestimmten Tageszunahme eines Tieres dann die Häufigkeit einer bestimmten Krankheit einfach gegeben ist, dass man dann die Nutzung dieser Rassen verbietet. Und um das zu erreichen, ja, müsste man Strafanzeigen, könnte man stellen und dann würden aber die Gerichte in der heutigen Situation wahrscheinlich sagen, wieso, es gibt doch überall diese Huhnrassen, was soll da jetzt schlimm dran sein und würden sicherlich kein wegweisendes Urteil fällen, was jetzt die gesamte Industrie in Frage stellt. Aber im Grunde brauchen wir politische Entscheidungen, wir brauchen Gesetzesänderungen und wir brauchen Gesetzesänderungen, die einen Vollzug dieses Paragraphen leichter machen. Und dann brauchen wir vor allen Dingen auch mutige Juristen, die dann eben auch solche Paragraphen ernst nehmen und entsprechende Urteile fällen.
1: Sie haben es ja gerade eben auch schon angesprochen mit Österreich. Ist die Situation in anderen Ländern besser?
2: Ja, also in Österreich haben wir die Qualzuchtmerkmalsliste im Gesetz, aber auch da gibt es genau dieselben Qualzuchtrassen in der Landwirtschaft wie auch in Deutschland. Also die sind deswegen keineswegs weniger. Wahrscheinlich auch, weil die Qualzucht auch in Österreich in den Köpfen immer noch meistens mit den Heimtieren verbunden wird. Und man muss ja auch bedenken, wir haben es in der Landwirtschaft mit einer riesigen Lobby zu tun, mit einer Industrielobby, die so stark ist und die Politik so sehr beeinflusst, weil es da um sehr viel Geld geht, um Macht. Und da ist es sehr schwierig, gegen anzukommen, weil ja dagegen der Tierschutz steht. Das ist ein hoher gesellschaftlicher, ethischer Anspruch, der da ist und der auch im Gesetz verankert ist. Aber demgegenüber tritt eine Industrie auf, die mit allen Wassern gewaschen ist, bei der es um sehr, sehr viel Geld geht und viele Politiker lassen sich dann eben eher von der Industrie, sag ich mal, beeinflussen als von Tierschutzorganisationen oder Umweltschutzorganisationen. Und das ist halt ein großes Problem, warum es da sehr langsam vorangeht.
1: Das war es schon mit meinen Fragen. Gibt es noch etwas, was Sie ergänzen möchten?
2: Ja, vielleicht, aber das hatte ich, glaube ich, schon so angerissen. Also was jeder Konsument selber dazu beitragen kann, um Qualzuchten nicht zu unterstützen. Im Heimtierbereich natürlich sich informieren auf den Seiten der Tierschutzorganisationen, welche Heimtierarten von Qualzucht betroffen sind, weil da erspart man sich eine Menge Leid und eine Menge Tierarztgänge. Und was jetzt die Tiere in der Landwirtschaft betrifft, wirklich den Konsum runterfahren von tierischen Produkten und vermehrt auf pflanzliche Produkte setzen.
0: Das war ein Interview zum Thema Qualzuchten in der Landwirtschaft von Radio Korax mit Ina Müller-Ahnke vom Verein Vier Pfoten. Falls ihr nochmal was nachlesen wollt oder euch anderweitig über Themen informieren möchtet, die Heim- und Nutztiere betreffen, schaut doch auf der Homepage des Vereins vorbei. Die findet ihr unter www.vier-pfoten.de. Und hier hören wir nochmal Musik mit Reinhard May. Und dem Titel Die Würde des Schweins ist unantastbar. Viel Spaß.

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1: Und damit kommen wir schon langsam zum Ende der ersten Stunde Stoffwechsel. Für euch geht's jetzt gleich weiter mit der zweiten Stunde. Deswegen wünsche ich euch viel Spaß mit dem restlichen Programm hier auf der 95,8. Vielen Dank fürs Zuhören und bis zum nächsten Mal. Vom Mikrofon verabschiedet sich Timo Müller.
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0: Herzlich willkommen im Stoffwechsel hier bei Radio Z. Heute am Mittwoch, den 17. Juni um 17 Uhr und ihr hört jetzt in der zweiten Stunde eine Stunde Özgür Radio. Zum 65. Jahrestag des deutsch-türkischen Anwerbeabkommens startet Özgür Radio bei Radio Z das mediale Erinnerungs- und Beteiligungsprojekt Stimmen der Migration Göçün Sesleri. In drei Radiosendungen werden die Geschichten, die Erfahrungen und die gesellschaftlichen Auswirkungen der Arbeitsmigration aus der Türkei mit besonderem Fokus auf die Metropolregion Nürnberg beleuchtet. Im Mittelpunkt stehen die Erlebnisse, Erinnerungen und Perspektiven der Menschen, die diese Geschichte geprägt haben. Ergänzt werden die Sendungen durch journalistische Beiträge, aktuelle gesellschaftspolitische Einordnungen sowie kulturelle Zugänge über Literatur, Film und Musik. Mit mehr als 38 Jahren Redaktionserfahrung knüpft Özgür Radio an frühere Projekte zur Migrationsgeschichte an und macht die vielfältigen Stimmen der Migration für ein breites Publikum hörbar. Ihr hört im Rahmen dieses Projekts ein Interview von Ali Şahverdi mit Tuncay Kulaoğlu vom Projekt Das Rote Haus, Stresemannstraße 30, eine Inventur. Die Ausstellung fand dieses Jahr von Januar bis März im Gorki-Kiosk in Berlin statt, aber es gibt heute noch Führungen. Die Abschlussveranstaltung ist am 26. Juni, bei dem auch der Film Liebe, D-Mark und Tod gezeigt wird. Genaueres zum Projekt hört ihr jetzt bei Özgür Radio.
1: Im Rahmen der Migrationsgeschichte in Deutschland wird momentan im Maxim Gorki Theater ein Projekt durchgeführt, denn mit einer Ausstellung und mit welchen Diskussionen und auch die damaligen Zeitzeugen, die wurden nach einer langen Recherche zusammengestellt und eine Ausstellung von verschiedenen Briefen, verschiedenen Fotos und auch verschiedenen Anekdoten, die damals schon von dieser Gruppe zusammengestellt ist, die wird momentan in Istanbul, sowohl in Istanbul als auch woanders natürlich ausgestellt. Und über diesem Projekt Liebe, Mark und Tod wird viel in Medien auch diskutiert. Und wir haben am Telefon Tuncay Kulaoğlu, der auch in diesem Projekt drin ist und auch seit Anfang an mitmacht. Und Tuncay, hallo.
2: Hallo, schönen Tag.
1: Schönen Tag, Tuncay. Tuncay, 65 Jahre Abwerbeabkommen zwischen Türkei und Deutschland. Das ist natürlich ein gutes Zweck, um diese Geschichte einzugehen. Diese Projekte, was ihr jetzt schon lange eigentlich vorbereitet habt und auch jetzt ausstellt und mit verschiedenen Zeitzeugen auch unheimlich viel Arbeit eigentlich dahinter steckt. Was ist das für ein Projekt? Kannst du bitte über diesen Projekt, über diese Ausstellung kurz berichten für unsere Zuhörer und Zuhörer?
2: Ja, mach ich gerne. Also bevor ich vielleicht darüber was erzähle, wie die Idee entstanden ist, muss ich kurz über eine Frau etwas sagen, nämlich Filiz Taşkın, die im Januar 2024 verstorben ist. Sie hat das deutsch-türkische Leben in Berlin über Jahrzehnte maßgeblich mitgeprägt durch ihr gesellschaftspolitisches Engagement, durch ihr künstlerisches Wirken. Und bei ihrer Begräbnisfeier im Januar 2024 kamen viele Menschen zusammen, Menschen, die sie gekannt haben, auch Freundinnen und Freunde. Man hat bei dieser Begräbnisfeier natürlich geweint, aber auch gelacht und Anekdoten wurden erzählt, was all diese Menschen, die da teilgenommen haben, mit vieles erlebt haben. Man hat auch gesungen und da entstand tatsächlich ganz spontan die Idee zuerst einmal, einen Chor zu gründen, einen Frauenchor, der dann auch tatsächlich gegründet wurde unter dem Namen Anatolische Frauenchor Seyyare. Und bei den Erzählungen und bei den Gesprächen danach entstand im Rahmen vom Maxim Gorki Theater, Charmin Lankow, die ist ja auch Nürnbergerin, also zweite Heimat wie ich. Sie leitet ja das Maxim Gorki Theater. Da entstand die Idee tatsächlich dann diese Geschichte von Phyllis Taschken, aber auch von Edil Latschen. Das ist nämlich auch eine sehr enge Freundin von ihr gewesen, die ist 2 Jahre vor ihr verstorben. Und danach entstand eben diese Idee, die Geschichten dieser Frauen, die 1964, 65, 66 nach Berlin gekommen waren, um bei der Firma Telefunken zu arbeiten, irgendwie auf der Bühne zu erzählen, diese Geschichte. Und da wurde dann ein Rechercheteam gegründet, dessen Mitglied ich auch bin. Wir haben die Archive, also die Privatarchive von Edil Latschen und Phyllis Taschken von ihren Töchtern bekommen und haben dann aufgrund der Fülle des Materials angefangen, für dieses Theaterprojekt zuerst einmal Material zu sammeln. Und wir haben dann weitere Frauen gefunden, die in diesem Wohnheim in der Stresemannstraße 30 gelebt haben. Und mit diesen Frauen haben wir ganz schnell Interviews geführt. Die leben in Izmir, in Antalya, in Istanbul, in Berlin, in Bonn. Und diese Interviews wurden dann für die Stückfassung verwendet, auf einmal so auf der Grundlage von unterschiedlichen Biografien und auch auf der Grundlage von den Lebensbiografien von Edil Latschen und Phyllis Taschken. Das war eigentlich so der Ausgangspunkt für dieses Theaterprojekt zuerst einmal. Aber mit der Zeit haben wir ganz, ganz schnell festgestellt, das Material war immens, so dass sofort natürlich die Idee entstand, daraus auch eine Ausstellung zu machen, zumal die Geschichte dieses Hauses, dieses Gebäudes in der Stresemannstraße 30 in Berlin-Kreuzberg eine ganz interessante ist. Im 19. Jahrhundert war auf diesem Grundstück eine Erziehungsanstalt. Da war Otto von Bismarck als Schüler auch, als Internatsschüler wohnte in diesem Gebäude. Und dieses Theaterstück haben wir dann das Rote Haus genannt. Das Gebäude war damals tatsächlich mit rotem Backstein, daher kam der Name. Und erst am Montag hat dann dieses Stück inszeniert. Wir hatten Premiere letztes Jahr. Und parallel haben wir angefangen, dann diese Ausstellung zu kuratieren. Nachdem klar war, dass das Material sehr reichhaltig ist, wurde das Projekt immer größer. Und Charmin Lankow, die Intendantin vom Maxim Gorki Theater, seitdem sie das Theater leitet, seit 2013, hat dort immer den Berliner Herbstsalon organisiert, der alle 2 Jahre stattgefunden hat. Sozusagen so eine Art Biennale, ein Kunstfestival. Und die Ausstellung wurde unter dem Titel Stresemannstraße 30 eine Inventur zuerst einmal im Oktober und November im Rahmen vom 7. Herbstsalon gezeigt, also im Rahmen von diesem Kunstfestival. Und nachdem das Festival zu Ende gegangen ist, wurde die Ausstellung 2 weitere Monate nochmal im Gorki weitergezeigt. Und Anfang Mai war ein kleiner Teil der Ausstellung dann in Singapur. Und im Rahmen das hast du ja jetzt auch erwähnt, des 25. Jubiläumsjahr des Anwerbeabkommens mit der Türkei, haben wir dann Kontakt aufgenommen zu Anadolu Kültür in Istanbul. Und seit dem 8. Mai läuft die Ausstellung dort unter dem neuen Motto Liebe, D-Mark und Tod. Und die Entscheidung, warum wir uns für diesen Titel entschieden haben, war einfach die, dass dieser Titel eigentlich der Titel eines Gedichts von Aras Ören ist, 1982 geschrieben. Und die deutsche Neue Welle-Gruppe ideal. Viele Zuhörerinnen und Zuhörer, die seit alt genug sind, werden ideal kennen. Das war eine der wichtigsten Vertreterinnen der Neuen Deutschen Welle. Und die haben dieses Gedicht auf Deutsch vertont. Und deswegen haben wir für die Ausgabe in Istanbul, für die Ausstellung, diesen Titel genommen. Davor ist aber die Ausstellung unter dem, wie gesagt, unter dem Namen Stresemannstraße 30 eine Inventur gelaufen. Eine Inventur 2025, weil je mehr wir geforscht und recherchiert haben, desto mehr Materialien wurden zutage gefördert. Und deswegen haben wir gesagt, okay, das ist ein laufendes Forschungsprojekt. Und tatsächlich in den letzten anderthalb Jahren haben wir, was wir am Anfang uns überhaupt nicht vorgestellt haben, viel mehr Material gefunden und forschen weiter. Das ist so ganz grob der Hintergrund, wie die Idee entstanden ist.
1: Tuncay, wenn man die Migrationsgeschichte oder die Gastarbeitergeschichte mal so betrachten, das ist meistens so eine geprägte Diskussion, was wir bis jetzt immer verfolgt haben. Aber die nach diesem die Daten, das wir auch haben, ist eigentlich ein Teil von diesen Migranten, die gekommen sind, waren Frauen, die, von denen wurde nicht so viel erwähnt. Aber ihr habt hauptsächlich die Frauen im Vordergrund gebracht, weil ihr meistens die Frauen von den Frauen ausgegangen seid. Aber wenn ich so betrachte, 1960, wo die Menschen, die da nach Deutschland ausgewandert sind als Gastarbeiter, damals waren die Gastarbeiter, weil die nach zwei Jahren zurückkehren sollten, waren bis 1960, die gekommen sind, 4,7% Frauen. Von 1960 bis 1967 waren 39,9% Frauen von den Migranten. Und im Jahr 1973 waren 25% Frauen von diesen Gastarbeitern, die gekommen sind. Die sind praktisch allein den Weg nach Deutschland gefunden, sich beworben haben und auch hierher gekommen sind. Und ist es ein Gewinn, dass ihr die Frauen in den Vordergrund gebracht habt?
2: Das war zuerst einmal insofern eine bewusste Entscheidung, weil in diesem Wohnheim Stresemannstraße 30 natürlich nur Frauen gewohnt haben. Also es war ein reines Frauenwohnheim von Telefunken. Und diese Frauen wurden 1964 in Istanbul angeworben. Also Telefunken hat damals Fabriken gehabt in Berlin, in denen Radiolampen, also Radioröhren hergestellt wurden. Und das ist eine Arbeit, wo mit Kupferdrähten unter den Lupen gearbeitet wurde. Also wirklich eine sehr, sehr feine Arbeit. Dafür hat Telefunken einfach Frauen, also Frauen mit geschickten kleinen Händen gebraucht. Und deswegen haben sie in Istanbul tatsächlich auch Frauen angeworben, die Erfahrungen hatten mit Näherei oder Näherinnen waren. Und das war Filiz Taşkın tatsächlich auch. Sie hat davor in Istanbul 5 Jahre lang bei einem Istanbuler Griechen in seiner Werkstatt gearbeitet. Und viele dieser Frauen, die damals ins Telefunken-Wohnheim gekommen sind, haben in der Türkei als Näherinnen gearbeitet oder hatten Erfahrungen mit Nähen. Aber nicht nur das. Je länger wir recherchiert haben, desto mehr haben wir in Erfahrung gebracht, was du jetzt vorhin erwähnt hast, dass diese Arbeitsmigration männlich gelesen wird, immer noch leider, dass viele dieser Frauen nicht nur aus ökonomischen Gründen nach Deutschland gegangen sind, zumindest die, mit denen wir Interviews geführt haben, das war total interessant. Die sagten uns zum Beispiel, dass sie nach Deutschland gehen wollten, weil sie einfach Europa sehen wollten. Also so ein bisschen Abenteuer. Und das waren Frauen, die damals Anfang der 60er Jahre nach dem Zypern-Konflikt zum Beispiel das Land verlassen wollten, weil sie nicht-muslimische Hintergründe hatten, also Armenierinnen teilweise, Griechinnen, sephardische Jüdinnen. Und das waren für uns insofern eine sehr interessante Information, weil dieses Bild des männlichen Arbeitsmigranten total gebrochen wurde. Auch das Bild der Frau, die aus dem Dorf kommt und ohne Istanbul gesehen zu haben, in Berlin landet. Genau die gegenteiligen Lebensbiografien haben wir dann recherchiert, und das ist auch der Schwerpunkt der Ausstellung, weil also diese Tatsache, dass diese Frauen so auf der Suche nach Freiheit, manche wollten tatsächlich nach Deutschland studieren, manche hatten einfach aus Gründen, aus familiären Gründen die Türkei verlassen, weil sie da dem patriarchalen Druck ausgesetzt waren. Manche haben sich scheiden lassen und ihre Männer verlassen und nach Deutschland gekommen. Also es sind wirklich ganz, ganz, ganz unterschiedliche Gründe und bricht auch dieses Bild, glaube ich, von den Gründen der Migration, auch von den Beweggründen. Und je mehr wir recherchiert haben, desto interessante Geschichten sind wir gestoßen. Und nachdem wir dann auch diese Interviews mit den Frauen geführt haben, war eines klar, dass darüber wurde in Deutschland kaum geforscht. So die ersten, die angeworben wurden in der Türkei damals 1961, ich meine, so diese Außenstelle der Bundesanstalt für Arbeit, das Zentrum war ja in Istanbul. Das heißt, die Menschen, die sich haben anwerben lassen damals, waren Frauen, die in Großstädten gelebt haben. Die vom Land, das kam ja viel später. Und die Geschichte in Berlin ist insofern interessant, dass das ist auch kaum bekannt, dass die ersten Anwerbeländer wie Italien und Jugoslawien, Griechenland, die wollten damals ihre Arbeiterinnen und Arbeiter nicht nach Berlin schicken, weil die Stadt geteilt war, also so eine kapitalistische Insel inmitten eines sozialistischen Landes. Und die Regierungen dieser Länder hatten Probleme damit. Nur die Türkei hatte überhaupt kein Problem damit, weil die Arbeitslosigkeit damals ja in der Türkei auch sehr hoch war und die wirtschaftliche Lage sehr schlecht war. Deswegen war es den Regierungen in der Türkei egal, wohin sie gehen, auch nach Berlin. So kam sozusagen diese Arbeitsmigration ganz explizit für Telefunken in Berlin. Die Firma hatte mehrere Betriebsstätten. Und dieses Wohnheim wurde in der Stresemannstraße zuerst mal auf einem Stockwerk eingerichtet. Und Phyllis Taschken war die 18. Frau, die da eingezogen ist, gehörte zu den ersten. Und innerhalb von wenigen Monaten kamen immer mehr Frauen, so dass dieses Wohnheim bis 1969, es gibt da widersprüchliche Zahlen, 66 spricht man ungefähr von 200 Frauen, also nicht nur Türkinnen, sondern auch welche aus Griechenland und Jugoslawien, die dort gewohnt haben. Und in diesen 5 Jahren heißt es, waren da insgesamt 1500 Frauen. Aber auch darüber gibt es, also wie gesagt, widersprüchliche Zahlen. Und dieses Frauenwohnheim wurde ja eigentlich 1998 deutschlandweit bekannt durch den Roman von Emine Sevgi Özdamar, Das Goldene Horn, Die Brücke vom Goldenen Horn. In diesem Roman, es ist ein autobiografischer Roman, erzählt Emine Sevgi Özdamar, die ja dieses Jahr auch den Brecht-Preis bekommen hat und überhaupt davor alle erdenklichen größten literarischen Preise der Bundesrepublik. Emine Sevgi Özdamar gehört auch zu diesen Frauen, die nach Deutschland gekommen sind, nicht unbedingt um zu arbeiten, sondern zu studieren, und sie wollte Schauspielerin werden, und dann hat sie tatsächlich auch eine steile Karriere hingelegt und hat 98 eben diesen Roman geschrieben, in dem sie also auf 100 Seiten ihr Leben, 7 Monate war sie in diesem Frauenwohnheim, beschreibt in diesem Roman. Also die Geschichte der Stresemannstraße sozusagen 30 ist sehr komplex, die Hintergründe sind sehr komplex, Und was auch kaum jemand weiß, was bisher nicht erforscht wurde, was wir auch gemacht haben, dass eigentlich so das migrantische Theater, der Grundstein des migrantischen Theaters, später des postmigrantischen Theaters, in diesem Wohnheim in Berlin tatsächlich gelegt wurde, weil dieses Wohnheim von zwei Menschen geleitet wurden, im Jahr 65 bis Mitte 66, nämlich von Nuran Oktar und Vasif Öngören. Und Vasif Öngören ist ja sozusagen der Gründer des Brechtschen Theaters in der Türkei. Also Nuran Oktar als Dolmetscherin und Heimleiterin und Vasif Öngören als Heimleiter, die waren zum Studieren nach Berlin gekommen. Davor waren sie mit einer Truppe der Istanbuler Universität in Deutschland, in Italien auf Tourneen und landeten dann letztendlich in diesem Wohnheim und haben mit den Frauen zusammengearbeitet, so die ersten Entwürfe für Stückfassungen über Migration entstanden in diesem Wohnheim. Also der Fokus war für uns, nachdem wir das alles recherchiert haben, eindeutig, sind Frauen in diesem Wohnheim und sie haben Biografien, die eigentlich etwas ganz anderes erzählen als das, was man in der öffentlichen Wahrnehmung kennt.
1: Tuncay, machen wir eine kurze Musikpause, weil der Ruhi Su und Sumeria, die haben in diesem Jahr, wo die Migration angefangen hat, auch einige Musikstücke zusammengestellt und auch komponiert. Eine Musik davon ist Almanya Çöpçülerimiz. Dann machen wir mal kurze Musikpause und dann können wir wieder weitermachen. Danke. Okay.

0: Final Couple.
1: Tuncay, wir haben über diese Geschichte der Frauen, die in Sesamannstraße gewohnt haben, und über diese Ausstellung kurz hast du uns wunderbar intensiv erzählt. Diese Frauen und auch diese Migranten, die nach 1955 mit Italien angefangen, mit diesem Anwerbeabkommen, haben wir in der Geschichte der Migration in Deutschland mitbekommen, dass die Migranten nicht nur zum Arbeiten und egal was passiert, gekommen sind und auch alles gemacht haben, was die machen sollten, sondern haben die auch große Widerstände und auch sich politisiert und auch politisch organisiert haben. Das haben wir bis jetzt in verschiedenen Berichten, Bücher, die über diese Geschichte über dem erzählt wurde, haben viele auch da erwähnt, aber größtenteils wurde immer als im passiven Fall diskutiert. Aber so wie deswegen möchte ich mit dir auch dieses Thema bearbeiten, weil 1962 hat in VW die 1800 Italiener wilde Streik begangen, weil die Wohnräume nicht so gut waren, nicht so schön waren oder nicht erwartet gut waren. Und deswegen haben die das protestiert. Die VW hat auch viele Arbeiter gekündigt. Genauso in Neuss, in Pirburg, haben die Frauen echte Gewinn erwirtschaftet, weil die diese niedrige Lohngruppe durch diesen wilden Streik haben die erste Mal wahrscheinlich in der Geschichte mit dem wilden Streik, wo eigentlich nicht die so einen Streik machen dürften, ohne Unterstützung der Gewerkschaft

0: Studenten haben auch gleich ihre Vereine gegründet, politische Vereine gegründet. Du hast auch bei diesem Recherche viel darüber erfahren und auch habt ihr irgendwie diese Dokumentation zusammengestellt. Was kannst du dazu erzählen?
1: Zuerst vielleicht etwas zu diesen wilden Streiks, die von also Ende der 60er, Anfang der 70er hauptsächlich von migrantischen Arbeitskräften durchgeführt wurden. Ich meine, so der legendärste ist ja der Ford-Streik 73, aber auch der wird männlich gelesen. Wie du gesagt hast, Pierrebourg 1970 ist ein sehr wichtiger wilder Streik gewesen gegen diese Leichtlohngruppe. Und mehr Stundenlohn. Dafür haben die Frauen türkische, jugoslawische, spanische Arbeiterinnen gekämpft. Bei unseren Recherchen haben wir auch tatsächlich einen wilden Streik von einem wilden Streik erfahren, 1970 in Berlin bei AEG Telefunken stattgefunden hat, zum Beispiel. Wir haben ja bei unseren Recherchen, wir waren auch bei DOMIT, beim Dokumentationszentrum für Migration in Deutschland in Köln, haben in deren Archiven recherchiert, und da sind wir wirklich, es sind so zwei Mini-Zeitungsartikel haben wir gefunden. 1970 gehen jugoslawische Arbeiterinnen bei AEG Telefunken, also in einer der Fabriken von AEG Telefunken in Berlin, treten in wilden Streik ein, weil an einem Tag fallen 25 Arbeiterinnen und Arbeiter in Ohnmacht. 7 werden ins Krankenhaus geliefert, aufgrund der sehr schlimmen Arbeitsbedingungen. Und sofort wird die Arbeit niedergelegt. Ich meine, so wilde Streiks sind ja in Deutschland verboten. Das geht gar nicht. Und sie wurden von den Gewerkschaften auch nicht unterstützt. Und das sorgt dafür, dass sie sozusagen das alles selber in die Hand nehmen, um für ihre Rechte zu kämpfen, nicht nur in den Fabriken, sondern auch im gesellschaftlichen Leben. Und bei unseren Recherchen zum Beispiel haben wir auch die Details zutage fördern können. So die Gründung des ersten sozialistischen Vereins in Berlin 1967 wurde dieser Verein, Türk Toplumcular Ocağı, Vereinigung der türkischen Sozialisten in Berlin, gegründet. Und wenn man sich die Satzung anguckt und wer die Gründungsmitglieder mit Unterschriften, da sieht man dann hauptsächlich tatsächlich die Frauen von der Stresemannstraße, die bei Telefunken gearbeitet haben und in diesem Wohnheim gewohnt haben. Die haben sich sehr, sehr schnell politisiert. Es gibt ein Foto vom Gründungstag, ein legendäres Foto. Da sitzen die Frauen in der vorderen Reihe, die meisten Arbeiterinnen, und in der hinteren Reihe stehen die Männer. Und diese Männer waren hauptsächlich türkische Studenten aus Istanbul, aus gut bürgerlichen Verhältnissen, die nach Berlin gekommen sind, um zu studieren und so weiter. Und so entstehen da Kontakte, es entstehen Liebesgeschichten, es entstehen Ehen, es entstehen Kinder und so weiter und so fort. Insofern ist das auch für das kollektive Gedächtnis sehr, sehr wichtig, welche Rolle gerade diese Frauen bei Telefunken, die in der Stresemannstraße gewohnt haben, bei der Gründung dieses ersten sozialistischen Vereins für eine Rolle gespielt haben. Die waren von Anfang an sofort, also wurden Gewerkschaftsmitglieder, und Filiz Taşkın, unsere Hauptprotagonistin eigentlich, war 1972, nachdem sie nach Telefunken, zuerst hat sie bei Bosch gearbeitet und dann bei der Firma Krone. Und bei der Firma Krone war sie zum Beispiel 1972 die erste freigestellte türkeistämmige Betriebsrätin in Berlin. Dieses Betriebsverfassungsgesetz, du weißt es, wurde ja 1972 geändert. Bis dahin konnten die ausländischen Arbeiterinnen und Arbeiter sich nicht, konnten sich nicht aufstellen für die Betriebswahlen. Also insofern war Filiz Taşkın da auch eine Pionierin. Und ich meine, sehr schnell lernt sie dann die Gewerkschaftsarbeit kennen und die Arbeit im Betriebsrat, und mit der sie überhaupt nicht einverstanden ist, weil sie der Meinung ist, dass die Gewerkschaft die Interessen ihrer Mitglieder nicht vertritt. Deswegen beschließt sie auf einer unabhängigen Liste.

0: kandidieren und nicht auf der Liste von der Gewerkschaft. Und daraufhin wird ihr gedroht, also mit dem Rausschmiss. Wir haben diese Dokumente in ihrem Privatarchiv geschrieben. Es ist unmöglich, also wie die IG Metall damals, ihr diese Schreiben schickt und sagt, Kollegin, du darfst dich nicht auf einer unabhängigen Liste du darfst nicht auf einer unabhängigen Liste kandidieren, weil du dadurch gegen die Gewerkschaftssatzung verstößt. Also sie waren politisch aktiv. Edith Lötchen zum Beispiel gehört Anfang der 1980er Jahre. Sie hat danach eine Ausbildung gemacht als Erzieherin. Entwickelt sie das erste bilinguale Erziehungskonzept für Kindergärten in Berlin. Das muss man sich mal vorstellen. So, das ist noch so 83, 84. Und es gibt noch eine andere Frau, Tülin Kay, die heute in Antalya lebt. Sie war auch Zeit ihres Lebens, bis sie endgültig in der Türkei zurückgekehrt ist, gesellschaftspolitisch aktiv und hat in Berlin in den 90ern Flüchtlingsheime geleitet zum Beispiel. Also davon könnte ich noch viel mehr Beispiele geben, aber letztendlich die Beweggründe, warum sie sich politisch aktivieren, das liegt zum einen an der Tatsache, dass sie sozusagen so das Arbeitsleben so kennenlernen und die Diskriminierungen und die schlechten Arbeitsbedingungen, die schlechte Bezahlung und irgendwann später, als den migrantischen Communities klar wird, dass sie nicht zurückkehren, sondern in Deutschland bleiben, sich niederlassen, fangen sie an, mit den Problemen des Alltags in Anführungszeichen, also sich zu beschäftigen.
1: Die Frauen, die sowohl aus Italien, aus Spanien oder aus der Türkei kamen, die sind ja eigentlich bei diesem Arbeitskampf oder gegen den reaktionäre Regierungen eigentlich in Erfahrung, auch Erfahrung gehabt. Und deswegen, es ist nicht umsonst, dass damals Franz Josef Strauß, bayerischer Ministerpräsident, damals gewarnt hat, dass die Kontrolle streng sein soll, dass man keine Kommunisten aus Italien oder aus Spanien nach Deutschland zulassen oder kommen können. Deswegen müssen die noch strenger kontrollieren, dass keine Kommunisten reinkommen, dass wir ein Kommunismusproblem haben sollen. Das war tatsächlich so, dass der gewarnt hat bei den Kontrollen, wenn die Leute sich beworben haben, nach Deutschland zu kommen. Die sollten noch enger, noch strenger kontrollieren, dass keine Kommunisten reinkommen dürfen.
0: Ja, klar, das war so. Aber jetzt in Bezug auf die Frauen in der Stresemannstraße, okay, ich meine, man muss sich vorstellen, die waren noch, wie alt waren sie damals? 18, 19, 20-jährige junge Frauen, die in der Türkei nicht politisiert waren, kommen nach Deutschland und erst in Berlin kommen sie dann in Kontakt mit politischen Organisationen, mit Gewerkschaften, mit anderen Organisationen.
1: Mhm. Ja. Wenn man so zurückdenkt, die Gewerkschaften, die haben echt später, also sogar in 1973 beim Ford wilde Streik, damals haben die auch die ganzen Arbeiter, die gekündigt worden sind und da auch ausgeschoben sind, abgeschoben sind, die Gewerkschaften haben überhaupt nichts dagegen getan. Die haben gesagt, das sind nicht unsere Mitglieder, deswegen haben die überhaupt nichts getan. Und erst dann fängt an, die Gewerkschaft Gedanken zu machen, dass man die Gastarbeiter eigentlich organisieren sollte. Und der Yılmaz Karahasan ist eine von den wichtigsten Gewerkschaften, der eigentlich damals schon auch viel eingesetzt hat. Aber die Stresemannstraße ist auch sehr interessant und die Frauenbewegungen und die Frauen, die dort gearbeitet haben und auch was die geleistet haben, du hast vorhin erwähnt, dass der Theater eigentlich schon von damals die ganzen sowohl kulturell im theatralischen Bereich als auch im musikalischen Bereich haben die Gastarbeiter damals schon untereinander sehr viel getan und auch die Politisierung der Menschen.
0: Ja, gerade diese Auseinandersetzung mit der Theaterkunst ist eine total spannende Geschichte mit Nuran Oktar und Vassef Öngören. Ich meine, die kommen, wie ich vorhin gesagt habe, kommen eigentlich nach Berlin, um Theater zu studieren, Theater zu lernen und landen dann letztendlich irgendwie, um Geld zu verdienen in diesem Wohnheim. Gehen aber jedes Wochenende, nehmen die Frauen mit vom Wohnheim und gehen nach Ost-Berlin, um sich Brecht-Stücke anzugucken bei Berliner Ensemble. Mhm. So kommt auch eine Eminesz-Sevgi Özdamar zum Beispiel das erste Mal in Berührung mit Theater. Und Edith Letchin und Phyllis Taschken, unsere zwei Hauptprotagonistinnen, die machen Jahre später selber Theater. Also Edith Letchin 1963 mit der Tochter von Vassef Öngören, mit Aslı Öngören, heute Schauspielerin und Regisseurin in Istanbul, entwickeln sie ein Theaterprojekt, das sie selber auf die Bühne bringen. Und mit Edith Letchin und mit Phyllis Taschken habe ich persönlich auch zusammengearbeitet, als ich noch am Ballhaus Nauninstraße, am Theater Ballhaus Nauninstraße beschäftigt war von 2008 und bis 2014. Da haben wir mit diesen beiden Frauen auch im Rahmen von Theaterproduktionen über Arbeitsmigration, über Migration aus der Türkei zusammengearbeitet. Also die waren wirklich auf der Bühne, haben sich selbst gespielt, ihre Biografien selbst gespielt. Und Phyllis Taschken auch mit ihrem Chor. Sie hat ja nie aufgehört, aktiv zu sein. Und 1996 hat sie ein Wiedersehen-Treffen der ehemaligen Bewohnerinnen von Stresemannstraße zusammengetrommelt. Es war ein riesiges, großes Wiedersehen-Treffen, 30 Jahre später. Und aus diesem Treffen entsteht dann die Idee, einen Frauenchor zu gründen, Kulüp İkinci Bahar, Kulüp Zweite Frühling, den sie dann jahrelang tatsächlich auch organisiert und mit Theaterproduktionen sogar mit Ballhaus nach New York gegangen ist, zu Festivals. Mhm.
1: Tuncay, mit diesem Ausstellung wird natürlich nicht nur in Istanbul oder auch in Berlin, sondern woanders vielleicht organisiert. Was habt ihr vor mit diesem, so eine riesige Vorbereitung? Das wird, glaube ich, nicht heute auf morgen aufhören. Und was wollt ihr in Zukunft machen?
0: Der Eingangs habe ich ja erwähnt, das ist ein fortlaufendes Projekt. Wir recherchieren weiter. Das Problem jetzt ist, dass Shermin Lankov zum Ende dieser Spielzeit aufhört als Intendantin am Maxim Gorki Theater. Und wir werden trotzdem jetzt mit dem Projekt weitermachen, weil am Anfang hatten wir nur einige Namen von diesen Frauen. Aber in diesen anderthalb Jahren Recherchearbeit kennen wir jetzt manche nur mit Vornamen, manche mit Vor- und Nachnamen, über 65 Frauen. Viele sind nicht am Leben. Nach vielen sind wir immer noch auf der Suche. Von einigen wissen wir, dass sie in der Türkei leben, die müssen wir noch kontaktieren. Wir haben ja diese Interviews gemacht und diese Interviews sind als Videoinstallation in der Ausstellung auch zu sehen. Wir haben aber auch mit den Töchtern, mit den Enkeltöchtern auch Interviews gemacht. Das heißt, die Ausstellung wird weitergehen und hoffentlich, wie in Singapur auch, das ist dadurch zustande gekommen, dass der Kurator von der jungen Kuratorenakademie in Singapur mit Maxim Gorki zusammengearbeitet hat. So konnten wir einen kleinen Teil der Ausstellung nach Singapur zuerst und dann nach Istanbul. Die Idee ist natürlich, die Ausstellung in Deutschland zu zeigen. Wenn alles gut geht, vielleicht nächstes Jahr in Städten, zu denen wir Kontakte haben, zu Institutionen, wie ich zum Beispiel nach Nürnberg, vielleicht in Köln. Es gibt eine ganz konkrete Anfrage aus Freiburg, dass wir mit der Ausstellung reisen sozusagen, und die Ausstellung wird immer größer. Also die erste Ausgabe im Rahmen vom 7. Herbstsalon am Maxim Gorki Theater war nicht so groß wie die Ausgabe jetzt in Istanbul, weil wir immer neue Sachen entdeckt haben, neue Geschichten, neue Anekdoten, neue Dokumente, die wir weiter recherchieren. Ich hoffe, dass die Ausstellung nächstes Jahr auf Reisen geht.
1: Und bis jetzt in Istanbul, wie ist das überhaupt die Besucherzahl oder diese Veranstaltungen waren ja nicht nur die Ausstellung, sondern auch die Zeitzeugen waren selbst dort und habt ihr auch mit eine Diskussionsrunde oder Unterhaltungsrunde vorbereitet. Wie war der Besucherzahl oder wie die Interesse überhaupt?
0: Das Interesse war sehr groß im Depot, im Depot, also das ist dieses Kultur- und Begegnungszentrum von Anadolu Kultur. Wir haben aus logistischen Gründen, aus technischen Gründen diese Veranstaltungen in der ersten Maihälfte gemacht. Wir haben zum Beispiel zwei Theaterfilme, zwei Gorki-Produktionen, Jeans und unser Deutschlandmärchen dort gezeigt. Wir haben auch drei Frauen von der Stresemannstraße eingeladen, also Nuran Dirlikli aus Izmir, Mefi Becetin aus Istanbul und Aysel Göksu aus Bonn haben wir eingeladen. Es waren unglaubliche Veranstaltungen, also unglaubliches Interesse. Emine Selge Özdemir war zur Eröffnung da und hat eine Lesung gemacht und eine Diskussion. Das war auch gerammelt voll. Wir hatten auch genau zu diesem Thema, das uns sehr interessiert, sozusagen Migration, Arbeit und Frauen. So, darüber haben wir mit Aysel Bartu eine Lecture gemacht, einen Vortrag, weil sie hat sich mit der Thematik vor Jahren schon auch in Berlin auseinandergesetzt. Also die Veranstaltungen liefen sehr gut und jetzt im Juni machen wir immer noch Führungen. Und die letzte Veranstaltung, die Abschlussveranstaltung, findet am 27. Juni statt. Da zeigen wir den Dokumentarfilm von Cem Kaya, den preisgekrönten, mit dem Titel, was ich vorhin erwähnt habe, Aşk, Mark ve Ölüm, Liebe, D-Mark und Tod, der 2022 realisiert wurde. Den Film zeigen wir dort. Cem Kaya kommt und zusammen mit dem Künstler Ekin Zafer Acun, Şokopop, der bekannt ist durch seine Performances auf seinem Şokopop YouTube-Kanal mit den beiden. Also die beiden machen im Gorki-Theater auch eine Performance auf der Bühne. Also in Istanbul zeigen wir den Film und es gibt ein Podiumsgespräch danach.
1: Ja, ich glaube, wir haben vieles erfahren von dir und sehr intensiv sogar. Und wenn du zu diesem Projekt noch was sagen möchtest, Tuncay, kannst du bitte sagen, dann können wir langsam zum Schluss kommen.
0: Ja, also danke, dass ihr mir die Gelegenheit gegeben habt, darüber zu reden. Wie gesagt, weil wir weiter recherchieren und die Zuhörerinnen, die Zuhörer, wer heute diese Sendung hört, falls da jemand jetzt irgendwie so Leute kennt, wie gesagt, unser Fokus liegt auf der Stresemannstraße 30, auf Telefunken. Aber darüber hinaus haben wir natürlich auch erweiterte Kontexte und wenn jemand eine Idee hat, vielleicht einen Kontakt, egal wie, der oder die kann sich gerne an uns wenden.
1: Vielen herzlichen Dank, dass du dir Zeit genommen hast und ich wünsche natürlich viel Erfolg bei diesen Recherchen und bei weiteren Projekten, die noch dazu kommen. Dankeschön.
0: Danke auch.
1: Liebe Zuhörerinnen und Zuhörer, das war ein Projekt, das Maxim Gorki Theater führt, über diesen Stresemannstraße 30, die Frauenwohnheim, die Gastarbeiterinnen damals gewohnt haben. Und Tuncay Kulaoğlu war am Telefon, der in diesem Projekt seit Anfang an drin ist und recherchiert. Und danke schön für ihn, dass das stattgefunden hat, dass wir ein Interview geführt haben. Jetzt hören wir eine kurze Musik und dann machen wir weiter. 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Viel Spaß beim Zuhören.

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0: Hallo und herzlich willkommen zur neuen Ausgabe von der Frau Korn. Heute sind wir mal wieder live hier im Studio von Radio Z am Kopernikusplatz in Nürnberg. Und es ist mir eine besondere Freude, heute jemanden begrüßen zu dürfen, nämlich den...
1: Johannes.
0: Schön, dass du da bist. Worum geht's denn heute?
1: Um Videospiele.
0: Sehr gut. Spielst du gern Videospiele?
1: Ja.
0: Kannst du ungefähr aufzählen, welche Spiele du in den letzten Monaten so gespielt hast?
1: Supermarkt Simulator, also das ist halt ein Supermarkt Simulator. Ich habe auch Minecraft gespielt und eigentlich fast nichts sonst.
0: Ne. Also Supermarkt Simulator und Minecraft. Und worum geht's da so jetzt bei Supermarkt Simulator zum Beispiel?
1: Also da verkauft man halt Lebensmittel. Und man muss auch Regale holen und man kommt halt immer weiter, irgendwann auch Spielsachen, Klamotten und auch Backsachen, ja.
0: Und warum macht es Spaß?
1: Weil es halt so ist, als hätte man einen eigenen Supermarkt und ich weiß selber nicht, was daran so viel Spaß macht.
0: Und wie lange spielst du das so? Also am Tag?
1: Einmal.
0: Oh, da kommt noch Besuch. Ja, servus, der Christian ist auch noch mit da. Du hast es fast pünktlich geschafft, hey, Wahnsinn. Das ist dein Platz hier. Wir reden gerade über Computerspiele. Und ihr seid hier übrigens live bei der Frau Korn, dem Lifestyle-Magazin bei Radio Z. Nee, du musst das andere Mikrofon nehmen. Das anschalten. Da musst du ziemlich auf on. Warte mal. Ja, das machen wir dann, wenn Musik kommt, dann düfteln wir das aus. Also Supermarkt-Manager haben wir jetzt besprochen. Und das andere Spiel, was du gern spielst, ist?
1: Minecraft.
0: Ja, das kennt jetzt jeder, glaube ich, oder?
1: Ja.
0: Wer kennt es nicht? Was ist denn an Minecraft eigentlich so schön? Das ist doch eigentlich voll hässlich, oder?
1: Hallo? Das ist nicht hässlich. Also, es ist einfach die Umgebung. Es ist einfach sehr schön. Ich weiß selber auch nicht, was daran so schön ist, aber es macht halt einfach Spaß.
0: Ja, das musst du mir nachher mal genau erklären. Ich würde sagen, jetzt spielen wir erstmal ein Liedchen. Wir haben so eine kleine neue Maschine und der Johannes sucht jetzt mal ein Lied aus. Und da kommt's.

0: So, da sind wir wieder bei der Frau Korn. Und das Lied, das ihr gerade hört, heißt Meuterei und ist von Emil Berliner. Und wir waren gerade stehen geblieben bei einem Spiel, das der Johannes, unser heutiger Studiogast, sehr gern spielt. Und das nennt sich, sag's nochmal:
1: Supermarkt Simulator.
0: Supermarkt Simulator.
1: Also sein richtiger Name, den kann ich mir halt nicht so gut merken. Es ist halt ein Supermarkt Simulator.
0: Okay.
1: Der eigentliche heißt Super Store Simulator, glaube ich.
0: Okay. Und da hast du jetzt schon gesagt, hast du verschiedene Produkte und macht man alles, was man im Supermarkt so macht. Also du bist Marktleitung und sitzt du auch an der Kasse?
1: Ja, ich bin alles.
0: Und wie schaut es dann aus, wenn du an der Kasse sitzt?
1: Keine Ahnung, weiß ich nicht. Ich kann mich nicht von hinten sehen. Ich sitze halt an der Kasse, kann mich halt meinen Kopf drehen. Ja. Und.
0: Aber was musst du dann machen? Du musst ja auf irgendwas klicken, dass das Spiel
1: dann
0: funktioniert.
1: Kommen die Leute halt in zur Kasse und legen halt das, was sie gekauft haben, aufs Gepäckband. Also aufs Band, nicht Gepäckband, halt. Und dann muss ich halt auf die Sachen draufklicken. Dann nehmen sie halt, dann tun sie halt den Arm hier hin und da ist entweder die Kreditkarte drin oder halt Geld. Also Bargeld. Und entweder muss ich dann halt, wie viel es kostet, halt eingeben. Oder ich gebe halt das Geld in die Kasse.
0: Das klingt ja total realistisch.
1: Ja.
0: So wie in echt.
1: Ja, und ich kann mir auch halt Supermarkterweiterungen kaufen und irgendwie muss ich halt noch Lizenzen holen, damit ich dann das machen kann.
0: Was ist denn eine Lizenz im Supermarkt?
1: Ich weiß es nicht.
0: Da lizenziert man dann Kaffee oder was wird da lizenziert?
1: Nee, dann kann ich halt mehr haben.
0: Oh ja, okay. Und ist der gut besucht, dein Supermarkt?
1: Ja, im Moment sind halt nur Äpfel da. Ich habe auch schon Äpfel halt zu lange in der Gefriertruhe gehabt und dann sind sie mir erfroren.
0: Oh.
1: Und ich bin gerade einfach so arm, ich habe fast nichts von Geld.
0: Läuft nicht so gut.
1: Ja, ich muss halt jetzt 700 sparen, damit ich mir eine Ladenerweiterung kaufen kann, damit ich, man hat da halt so Aufgaben und ja, und da steht halt, dass ich mir eine Ladenerweiterung kaufen muss.
0: Mhm. Ja, sehr interessant. Du hattest vorhin noch ein anderes Spiel erwähnt, eins, das jeder kennt.
1: Minecraft.
0: Okay, das muss ich mich jetzt mal outen, ich spiele Minecraft ja auch gern. Aber warum spielt man das so gern? Das ist doch eigentlich ein hässliches Spiel.
1: Es ist halt, ja, ich finde es auch ein bisschen hässlich, aber ich bin halt eher so im Kreativmodus. Ich bin eher so der baut nicht, der so Erfahrungspunkte halt sammelt oder halt andere Sachen da macht. Ich baue lieber und habe mir auch schon ein schwebendes Auto gebaut. War nicht sehr kompliziert. Ja.
0: Das konnte dann fahren. Also
1: fliegen.
0: Schweben. Fliegen.
1: Ja, fliegen.
0: Oh. Und wie hast du das gebaut? Für mich als Pro, erklär mal kurz.
1: Ich brauchte Kolben, Schleimblöcke, Beobachter und halt eine Redstone-Fackel. Ja, die Redstone-Fackel, die musste man halt dann auf den Beobachter drauf machen und dann ging's los.
0: Wie bist du denn auf die Idee gekommen?
1: Das hat mir mein Freund gezeigt.
0: Okay. Ist das bei euch ein Thema dann am Schulhof? Minecraft?
1: Nee, nicht sehr.
0: Nicht sehr? Kennst du Leute, die Minecraft nicht mögen? Da meldet sich einer. Der unsichtbare Dritte. Also gut, ich kenne einen. Jetzt ja. Kommt mal der Christian dran. Hier ist noch im Studio der Christian und der erklärt uns jetzt mal, warum er Minecraft nicht mag.
2: Grüße zusammen. Es fängt bei der Grafik an. Das ist ja 1990 Grafik.
0: Ja, aber das ist doch Kult.
2: Damals bei den Spielen war es Kult. Heutzutage ist es nicht mehr Kult. Finde ich. Ich finde dieses Blöcke bauen und dann irgendwas anderes damit erzeugen. Ja, es hat bestimmt irgendeinen Reiz für irgendwelche Leute, das lasse ich ja frei, das ist ja gar kein Thema. Aber mir gefällt es halt persönlich nicht. Das dürfen wir ja so sagen, glaube ich.
0: Freilich dürfen wir das sagen.
2: Muss man ja.
0: Wir spielen das manchmal sogar zu dritt.
2: Ja, wie macht man das?
0: Naja, über das WLAN, also über das LAN halt.
2: Ja, klar.
0: Und die Arbeitsteilung ist auch ungefähr wie in echt. Ne? Ich, der Vater, ich gehe dann in den Bergbau, ne? Zur Arbeit quasi und hau da dann die Diamanten raus und die Kohle, Blöcke, kennst du aus?
2: Ja, das mache ich schon auch.
0: Ja.
2: Aber dann baue ich halt
1: und
2: mal,
1: Gold.
2: Dann baue ich halt mal Basis bei Seven Days to Die oder irgendwas. Also da gibt es ja noch genug andere, wo die Grafik halt schon deutlich besser ist. Oder ich meine, Minecraft hat ja absichtlich die Grafik. Das ist ja beabsichtigt, dass es so ist.
0: Ja.
2: Diese Blöcke, dieses ganze Viereckige, das ist ja alles so angelegt. Ich meine, das ist clever gemacht, kann man nichts sagen. Du hast keine große Rechenleistung dahinter, um die Grafik zu machen und du kannst im Prinzip fast alles damit
1: bauen. Solange man keine viereckigen Augen kriegt.
2: Ja, ja schon.
0: Ja.
2: Hast du viel gezockt in deiner Jugend?
0: Oh ja.
2: Was war es bei dir?
0: Na, mehr so Civilization.
2: Oh, Civilization auf dem Amiga war großartig.
0: Ja, in der Kindheit.
2: Ich weiß, mit was für ein Spiel ich angefangen habe zu spielen. Kaiser.
0: Kaiser, ja.
2: Auf dem Atari 800 XL.
0: Ja.
2: So mit Datasette noch und so Geschichten.
0: Ja. Kann ich auch noch gut erinnern.
2: Es gibt bestimmt ein paar Zuhörer, die das noch wissen, dass man früher Datasetten hatte. Gab es auf dem C64 auch noch übrigens.
0: Ja.
2: Diese Kassettengeschichte.
0: Ja. Jetzt muss ich den Johannes noch mal was fragen. Hast du das Gefühl, dass du schon mal süchtig warst nach Spielen? Also schon mal nicht loskamst davon?
1: Ja, aber das ist eigentlich auch dann wieder ganz schnell verflogen. Also es war schon, glaube ich, dreimal. Da war ich halt richtig süchtig danach. Da konnte ich einfach nicht mehr aufhören.
0: War das dann mit Minecraft oder mit anderen Spielen?
1: Das war mit anderen Spielen.
0: Und wie fühlt sich das an?
2: Mit welchen? Jetzt bin ich neugierig geworden.
1: Das war, glaube ich, ich weiß es nicht mehr ganz genau, aber ich glaube, es war Overcooked 2.
0: Ah, okay.
1: Das ist so ein Kochspiel.
0: Mhm. Action dann. Also die Action, die fesselt einen.
1: Ja.
0: Ja.
2: Ich habe vor 3 Tagen ein Game entdeckt am Handy, was mich zeitlich bindet. Das nervt mich total.
0: Kommst du nicht los?
2: Nein.
0: Brauchst du Beratung?
2: Nein, so schlimm ist es nicht. Ich bin erwachsen genug, um damit umzugehen. Da hat man so ein kleines schwarzes Loch und muss Sachen einsammeln. Da geht man umher und sammelt dann irgendwelche Spielzeuge oder Nahrungsmittel oder irgendwas ein und du hast dann so 5, 6 Sachen, die du auf der Karte sammeln musst und hast nur ein gewisses Zeitschema, also so 2,5 oder 3 Minuten immer bloß. Umso mehr das du sammelst, umso größer wird dein Loch und umso größere Sachen kannst du dann einsaugen. Das ist irgendwie total dämlich, aber ich finde es total gut.
0: Also der typische Suchtmechanismus, so Arving, ne?
1: Da kenne ich ein ähnliches Spiel. Da ist man halt ein Monster und muss Gigant und muss halt ganz viel einsaugen. Zuerst ein Baum, dann, also ich weiß nicht, ob es zuerst ein Baum ist. Zuerst wird man halt klein, dann muss man immer mehr einsaugen und dann muss man halt eine ganze Stadt einsaugen.
0: Oh. Sehr interessant. Also gut, da machen wir dann nachher mal weiter nach der nächsten Musikpause. Und der Johannes drückt schon mal. Und ich sage euch noch mal kurz, dass wir hier live bei der Frau... Stopp, ich hab noch... Dass wir hier live bei der Frau Korn sind. Ihr seid bei Radio Z, eurem wundervollen Community.

0: Und es war von der wunderbaren niederländischen Künstlerin Sharon Kovacs das Lied It's the Weekend vom neuen Album Cheap Smell. So ein geiler Song, oder? Ihr konntet ihn leider nicht hören, aus technischen Gründen ist das erst in der nächsten Version. Aber ist für euch da draußen cooles Lied. Kovacs, tolle Künstlerin. Ja, ihr seid hier bei der Frau Korn, ne? Wir sind das Lifestyle-Magazin auf Radio Z und wir unterhalten uns heute über ein brandaktuelles Thema für Groß und Klein, nämlich über Computerspiele.
1: Mhm.
0: Da habe ich hier den Christian und den Johannes zu Gast und wo waren wir stehen geblieben? Und wer kann eine Zusammenfassung geben vom bisherigen Verlauf der Sendung? Also wir haben zwei, mach es halt selber, danke. Wir haben zwei Spiele besprochen. Das eine ist das Supermarkt Super Duper Simulator. Genau, und den lösen wir jetzt nicht mehr.
1: Super Store Simulator.
0: Da ist es sehr nah an der Realität. Es gibt vergammelte Äpfel und es gibt Kundschaft und du musst quasi alles machen.
1: Erfrorene Äpfel.
0: Ja. Wie können die denn erfrieren?
1: Wenn man es zu kühl stellt.
2: Oh. Er hat sich das Ganze in den Kühlschrank gelegt, hat er gesagt, vorhin.
0: Ja, und dann Thema Minecraft. Minecraft, manche lieben es, manche hassen es. Ich bin so in der Mitte ungefähr. Ich habe es am Anfang auch geliebt, aber jetzt so langsam merke ich, es wird mir ein bisschen fad, das Minecraft, weil es ist dann doch irgendwie...
1: Ja, wird es mir auch.
0: Ja. Warum wird es fad? Was hat nachgelassen?
1: Ja, man hat eigentlich schon fast alles ausprobiert. Und es gibt halt fast nichts Neues, was man noch machen kann. Aber halt bei den anderen Minecraft-Versionen kann man halt schon mehr machen. Ja.
2: Es gibt andere Versionen von Minecraft noch?
0: Es gibt sogar eine Minecraft-Alternative.
1: Ja, es gibt Java, Bedrock und die anderen kenne ich nicht.
0: Und es gibt auch noch ein anderes Spiel, das so ähnlich ist wie Minecraft.
1: Hytale,
0: ja, genau. Hytale ist Minecraft in schön. Es ist aber noch in der Entwicklungsphase, aber man kann es schon spielen. Man kann es sogar schon bezahlen. Hytale.
1: Es gibt Rehe dort, die sogar Blumen im Geweih haben.
0: Rehe?
1: Also Hirsche.
0: Hirsche mit Blumen im Geweih.
1: Also ich weiß jetzt nicht mehr, wie sie genau heißen. Tiere. Ja. Und es gibt auch Bosse und es gibt halt auch andere böse Monster halt.
0: Bosse und böse. Sind Bosse immer böse?
1: Ja. Also Bosskämpfe.
0: Okay. Ist das allgemein so ein Ding, was dich fesselt beim Computerspielen, so dieses Kämpfen?
1: Nee, nicht so sehr, aber nur ein bisschen.
0: Der Christian zeigt was in die Kamera, die hier gerade nicht aktiv ist. Das ist Hytale, ja genau. Mhm. Alles ist ein bisschen süßer. Man muss zum Beispiel die Bäume, wenn du bei Minecraft einen Baum fällst, dann fehlt da ja ein Stück im Stamm.
1: Und das ist bei Minecraft, dann musst du den ganzen Baum abhaken und bei Hytale nur halt so halt am untersten wie möglich und dann fällt halt der ganze Baum in sich zusammen.
0: Ja. Jetzt müssen wir noch ein bisschen philosophieren vielleicht über Computerspiele an und für sich. Es gibt ja Leute, die sagen zum Beispiel, es gibt auch so Killerspiele, so Ballerspiele. Johannes, hast du da schon mal was gesehen? Du bist ja noch ein bisschen jünger, ne? Kennst du das schon?
1: Ja.
0: Ja. Das ist ja auch bei Minecraft so ein bisschen, ne? Aber es ist noch süß irgendwie mit so Pfeilen schießt man da, ja.
1: Ja.
0: Aber irgendwann wird es ja brutaler auch, wenn dann das Blut spritzt. Hast du sowas schon mal gesehen?
1: Nein.
0: Okay, sei froh. Da war ich dann ein bisschen süchtig, aber da war ich schon viel älter natürlich, 18. Und dann haben wir das, als wir Buben waren, haben wir immer so Schlachtspiele gespielt. Da hat das Blut gespritzt und da gibt es ja Leute, die behaupten, dass das schlecht ist einfach.
1: Ja, wahrscheinlich ist es auch schlecht. Schlechter als andere Spiele.
0: Der Christian schüttelt mit dem Kopf.
2: Finde ich nicht. Bin ich dagegen.
1: Nein, Kranken, für das Gehirn.
2: Ein Krankencharakter, der darauf anspringt, dass er in einem Videogame irgendwelche Geschöpfe tötet und das dann unbedingt in der Realität ausleben will, der hat davor schon einen Treffer. Da hat das Computerspiel nichts dazu beigetragen. Bin ich der Meinung.
0: Ich denke auch, dieses Verhältnis, Leute, die solche Spiele spielen, zu Leute, die dann echt solche Taten begehen, ist ja eins zu, weiß ich jetzt nicht. Es ist,
2: ja, also ganz ehrlich, nein. Das streite ich ab. Man kann natürlich alles schlecht reden und kann alles in einen negativen Kontext bringen, aber...
0: Weißt du zufällig, was die Wissenschaft dazu sagt?
2: Nein, weiß ich nicht.
0: Ist auch nichts parat.
2: Habe ich mich nicht damit beschäftigt.
0: Ich habe immer wieder am Rande mitbekommen, dass es anscheinend nur so ein im Zuge von so populistischen Thesen, dass man sagt,
2: naja, wenn halt jemand,
0: das gehört alles verboten und so. Aber
2: wenn halt jemand irgendwas so einen Scheiß baut und da wirklich abgrundtiefe Sachen macht und der hat halt dann in seiner Vergangenheit irgendwann mal das gespielt, dann wird es halt einfach hergezogen. Und wird es dann im gleichen Wortlaut genannt und dadurch beschmutzt man das halt einfach ein wenig. Aber das ist ja inzwischen eine Milliardenindustrie, dieses E-Sports. Da gibt es ja Meisterschaften mit riesigen Pötten, also wo man richtig Geld machen kann. Und aber die arbeiten regelrecht hart in den 5, 6, 7, 8 Jahren, wo die halt Hochleistung bringen können.
0: Das sieht man manchmal
2: schlimmer wie Fußball.
0: SpielerInnen, die sich wahnsinnig aufregen, wenn sie verloren haben. Da habe ich neulich gesehen, der hat dann richtig einen Tisch umgehaut und auf dem Monitor dann draufgehaut. Also wo es auch echt um viel Geld geht dann, wo du dein Preisgeld halt gewinnst oder eben auch nicht.
2: Ja, wenn sie zum Beispiel, was ich eine Zeit lang gespielt habe, League of Legends.
0: Das kenne ich jetzt nicht.
2: Das ist ja auch so ein Spiel, wo man halt, geht es darum, die gegnerische Basis zu zerstören. Mit verschiedenen Lanes, 5 gegen 5 meistens wird gespielt. Und also in den Meisterschaftsgeschichten. Und die trainieren da 6, 8, 10, 12 Stunden am Tag.
0: Ja.
2: Und da geht es um Milli-Abstimmungen in dem ganzen Gameplay, damit das funktioniert. Das ist total großartig.
1: Ja, die halt in den Arenen spielen, die sind dann halt E-Sportler.
0: Wie findest du E-Sport?
1: Ja, das ist eigentlich ganz cool. Man zockt halt als Beruf.
0: Willst du mal E-Sportler werden? Das fragt mir immer die Kinder dann. Was willst du denn mal werden, wenn du groß bist?
1: E-Sportler.
0: Ja, ist das cool? Hast du schon mal so ein Turnier angeschaut oder mal Ausschnitte gesehen?
1: Ja, ich schaue ja Togo GG. GG heißt Good Game. Also da spielen die halt Spiele vor. Daher habe ich auch ziemlich viele Spiele wegen Togo GG. Und die bringen halt die neuesten Gaming, halt zum Beispiel, wenn bei Minecraft irgendwas Neues kommt, da kommt ja dann so oft was Neues. Und
0: wie ist denn das für dich, wenn jetzt so die Erwachsenen kommen und sagen, du sollst nicht so viel spielen, oder? Würdest du, wenn es keine Erwachsenen gäbe, würdest du dann mehr spielen oder gleich so viel spielen oder weniger?
1: Vielleicht ein bisschen mehr, aber ich habe auch meine Grenzen, da sagt mein Körper, dass ich halt nicht mehr will und dann höre ich meistens auf. Schaue ich halt, meistens sehe ich halt was oder wenn ich spiele, dann spiele ich halt noch kurz und dann höre ich auf.
0: Das klingt gut. Halbzeit, Mitte der Sendung. Ich würde sagen, wir hören noch ein kleines Liedchen. Der Johannes sucht aus. Und in wenigen Minuten sind wir wieder für euch da, hier bei der Frau Korn auf Radio Z.

0: Wollt ihr wissen, wie es weiterging mit den beiden im Bus? Kam's zur Schlägerei oder kam's zum Zungenkuss? Stieg sie einfach aus und hinterließ ihn konsterniert? Oder haben die beiden...
1: Das war von Dota Care, das Lied 2 im Bus. Ich kenn die nicht, ich kann es euch nicht sagen, wie in dem Fall der Fall. Und bei uns geht's weiter mit dem Thema Computerspiele. Möchte einer von euch was sagen? Bei mir zu Gast im Studio, der Johannes und der Christian.
2: Ich bin aber nicht wirklich Gast, oder?
1: Du bist Co-Host.
2: Ja. Ja. Das hat mich sehr irritiert gerade.
1: Ja, naja, du hast ja geschwänzt das letzte Mal. Oder nicht geschwänzt.
2: Ich war arbeitstechnisch halt einfach verhindert, was soll ich machen? Ich habe leider Leben neben dem Podcasting.
1: Ja.
2: Ja. Bist du auf dem Spiel richtig hängen geblieben?
1: Ja.
2: Auf welchem war es bei dir?
1: StarCraft.
2: StarCraft. Ey,
1: das war auch das so ein Gruppending. Geil.
2: Ja, war super.
3: Was ist StarCraft?
1: StarCraft ist ein so ein Spiel, da spielen alle gleichzeitig und das ist ein Wahnsinnsgewusel und du steuerst dann so kleine Einheiten über so eine Landschaft. Man guckt so von oben drauf, jeder hat so seine Gruppe von Einheiten und dann baust du halt so kleine Diamanten ab, das ist das Geld quasi und das investierst du dann und dann baut man halt so kleine Panzer oder Flugzeuge. Im Grunde genommen ein Kriegsspiel, das nicht rundenbasiert ist, sondern wo du die ganze Zeit unter Strom stehst und dann klickst du halt deine Einheit an und fährst dann mit der über die Landschaft und musst halt deine Feinde von der Landschaft fegen, sag ich mal.
2: Was war deine Rasse?
1: Ich war immer Terran.
2: Ja, war klar. Ja,
1: du auch, ne? Nee, du bist so ein Protoss-Typ.
2: Ja, klar. Ja, natürlich. Ja. Fliegende Einheiten war klasse. Na, bei mir war es Starcraft Camelot. Das war großartig.
1: Kenn ich nicht.
2: Ah, da haben drei Reiche gegeneinander Krieg die ganze Zeit geführt. Das war so eins von den ersten größeren MMOs. Das ist dann erst schwächer geworden, wie WoW rausgekommen. Das ist aber so Warcraft.
1: Ey, du redest in Rätseln.
2: Na, die Leute, die uns zuhören, die haben alle gespielt.
1: Dein MMO, WoW-Dings.
2: Massive Multiplayer Role.
1: Da sind wir jetzt aber schon bei MMP, wenn ihr die Anfangsbuchstaben richtig zählt habt.
2: Ja, ist auf jeden Fall ein Online-Spiel, wo sie alle zusammenspielen und alle gegeneinander sind. Ja. Gewissermaßen. Nee, das war klasse. Da gab es drei Reiche. Da gab es Midgard, Alpion und Hibernia. Und die haben...
1: Hibernia. Haben die dann immer Winterschlaf gemacht?
2: Nein, die haben so Elfen gehabt und kleine Luriken und sowas.
1: Kleine Lurchis?
2: Ja, Lurchis. Oh. Genau so sind die genannt worden, die Lurchis, wenn sie gekommen sind. Das war ganz lustig und da gab es dann so Magier und Tanks und Off-Tanks und sowas. Und aber die haben dann gegeneinander gekämpft und das war richtig gut.
1: Was ist jetzt die Essenz dieser Sucht? Was ist es jetzt genau, was dafür sorgt, dass du nicht mehr davon loskommst?
2: Besser zu sein wie der andere. Und die Bestätigung dann zu bekommen.
1: Ja, bei uns war das damals nämlich so ein Gruppending. Wir waren so eine Gruppe von Buben und wir haben da auch immer dann dazu, Alkohol konsumiert und haben

0: diese Spiele gespielt, ohne Ende.
1: Ja.
0: Und dann genau das, wie du es gesagt hast.
1: Da habt ihr noch die Rechner zusammengetragen, oder?
0: Ja, das war in den 90er Jahren.
1: Ja, LAN-Partys.
0: Da musste man noch richtig basteln, dass das alles funktioniert hat.
1: Immer. Das war grausam. Ja. Aber schön. Nee, und dann kam EVE Online.
0: Ja.
1: EVE Online läuft heute noch.
0: Ja.
1: Ist immer noch eins, das hat sogar einen Weltrekord und steht in der Bibliothek, muss man sich mal vorstellen, das Spiel, das in der Bibliothek steht.
0: Oh,
1: ja.
0: Kulturgut.
1: Ja, ist es, wirklich. Größte Schlacht mit Menschenbeteiligung, also da waren 6000 Leute dabei, die 20 Stunden lang gekämpft haben.
0: Mhm.
1: Da sind riesige Beträge, 300.000 Dollar in den Bach runtergegangen. Naja, aber
0: hab eine Frage an den Johannes. Mehr Spiele? Hast du schon mal gegen Leute aus dem Internet gespielt?
2: Ja.
0: Die du auch nicht kanntest? Oder wie?
2: Ich kannte sie nicht.
0: Sag mal, wie war das?
2: Ja, meistens bin ich dann halt noch mit anderen Leuten, die ich auch nicht kenne, im Team. Aber keiner weiß, wer der andere ist. Und dann spielt man da einfach gegeneinander.
0: Stört das, dass man sich nicht kennt?
2: Ein bisschen stört's schon, aber macht halt jeder sein eigenes Ding.
0: Und spielst du dann auch, klar, ich bin ja dabei, ich weiß, wie die, spielst du dann auch im Netzwerk mit Leuten, die du kennst?
2: Ja.
0: Wie ist so der Unterschied dann? Also
2: man kann halt mit den anderen reden.
0: Mhm. Kann man auch streiten?
2: Ja.
0: Stichwort Kreativmodus und Überlebensmodus. Das ist, ich sag mal noch für die Unbeteiligten, das ist die Grundphilosophie und die größte Streitfrage, die man als Minecraft-Spieler mit seinen MitspielerInnen ausfechten muss, ist, spielen wir Kreativmodus oder spielen wir Überlebensmodus? Was bist du für ein Typ?
2: Kreativ.
0: Kreativ. Ja, der Unterschied ist halt, ob du dich mit Skeletten rumschlagen musst, was ich hasse wie die Pest. Oder ob du halt bauen kannst, was du willst. Du musst dann unendlich viel von allem, unendlich viele Ressourcen, das ist natürlich schon reizvoll. Ja, und so verbringt man seine Zeit. Was ist dein Lieblingsspiel, Johannes?
2: Habe ich doch schon gesagt.
0: Zurzeit ist es das
2: Super Store Simulator.
0: Wechselt das schnell? Das Lieblingsspiel?
2: Nicht so schnell.
0: Und gibt es ein Spiel, auf das du richtig Lust hast, aber das du nicht bekommst?
2: Eigentlich nicht.
0: Christian, wie ist es bei dir?
1: Ja, mir sind auch Spiele verboten worden. Nee, aber mein Zockdrang hat nachgelassen. Ich spiele ganz gerne noch am Handy inzwischen halt öfter mal was. Mhm. So Kleinigkeiten, was man unterwegs machen kann. Früher war mir stundenlang am PC gehockt. Heute hätte ich gar nicht mehr die Zeit dafür mit Kinder und Arbeit und Verantwortung. Das kannst du alles komplett vergessen, dass du dich da in das Spiel reinkniest und da einen auf Upleveln machst. Ich habe mich das letzte Mal drauf gefreut, wie Diablo rausgekommen ist. Das Vierer. Das war ganz cool.
0: Das Vierer? Oh, leck.
1: Kennst du Diablo?
0: Ja, das mag ich überhaupt nicht.
1: Oh, noch eine Kiste und noch eine Kiste. Das nee, ist schon gut.
0: Das ist schrecklich, diese ganzen
2: Fans. Ich kenn's nicht.
0: Ja, da läuft man dann so durch so eine Fantasiewelt, ne? Ist so ein Einspieler. Und du musst dann halt Kisten räubern und hast dann auch so Gegner. Erklär mal du Diablo.
1: Naja, das ist Hack and Slay gefühlt. Du schlachtest dich da durch und sammelst Items. Kannst bis zu 4 Spieler in deiner Gruppe haben, mit denen du online zusammenspielst, und dann gibt es halt verschiedene Charaktere, die du halt hochleveln musst. Das ist so reines Rumgegrinde.
0: Hack and Slay Rumgegrinde.
1: Genau.
0: Das sind also Hacken, Schlachten, ja? Und Grinden?
1: Naja, Grinden ist halt immer wieder und rumziehen und jede Karte bis zum Brechen erkunden, dass man wirklich alles mitkriegt.
0: Und das ist schön.
1: Naja, ich zock's auch kaum. Ich habe vielleicht 20 Stunden damit verbracht, aber ich wollte es unbedingt haben.
0: Ja. Ja, Computerspiele ist ein schwieriges Thema. Ich habe manchmal das Gefühl, ich habe in meinem Leben viel Zeit verschwendet mit Computerspielen. Johannes, glaubst du, das ist Zeitverschwendung?
2: Ja, ein bisschen schon, ein bisschen auch nicht. Also, ich weiß es nicht genau.
0: Ja. Dann hören wir noch ein Lied lernen und dann erzählt uns der Christian, was ihm auf seiner Seele liegt.

0: Und hier ist wieder die Frau Korn live auf Radio Z. Ihr hörtet von Kaper Kaili. Das habe ich vorhin extra nur nachgeschaut, wie man es ausspricht. Das ist nämlich Gälisch.
1: Okay.
0: Das Lied The Old Crone, das spreche ich jetzt nicht auf Gälisch nochmal nach, aber es gibt ein Lied von der Gruppe Kaper Kaili. Das ist 400 Jahre alt und es ist das erste schottisch-gälische Lied, das es in die Top 40 UK-Charts geschafft hat.
1: Okay, Respekt.
0: Also, ja, Respekt. 400 Jahre alt ein Lied, ich habe es mir angehört, es ist natürlich etwas aufgepeppt, aber sehr schön.
1: Mm, cool.
0: Christian, dir liegt was auf dem Magen?
1: Ja, naja, auf dem Magen. Bei mir hat sich ein Thema im Leben ergeben über die Tochter. Meine Tochter hat Zöliakie.
0: Ja.
1: Ist für dich Zöliakie ein Begriff?
0: Naja, das ist so diese total krasse Allergie, wo du nichts essen darfst, was irgendwas mit Mehl zu tun hat.
1: Siehst du, da fängt es schon mal an. Das ist keine Allergie. Das ist eine Autoimmunerkrankung.
0: Oh.
1: Das ist das ganze Haus nochmal anders. Allergie wäre ja noch okay, aber das ist keine Allergie. Und das ist das, was in der Allgemeinheit so an Wissensstand ist. Wenn man da Zöliakie hört, Glutenunverträglichkeit, also die darf kein Gluten mehr zu sich nehmen. Also alles, was an der Ähre wächst, ist für sie tabu. Und das ist halt ein Klebereiweiß. Das bedeutet, wird bei Soßen benutzt, das wird bei vielen Sachen, die zusammenhalten für die Konsistenz und für die Struktur da ist. Bei Nudeln zum Beispiel, aber da ist es ja noch eher verständlich, aber bei der Sojasauce zum Beispiel nicht. Ein Großteil der Sojasoßen haben alle Gluten drin. Medikamente haben Gluten drin. Knete hat Gluten drin. Ich war am Wochenende mit meinem Sohn auf Erdbeeren pflücken. Meine Tochter hätte da nicht mitgehen können. Also mitgehen schon, aber sie hätte keine Erdbeeren essen dürfen. Weil die nämlich Stroh links und rechts ausgestreut haben.
0: Ja. Oh, das ist aber unangenehm.
1: Genau. Und der Grenzwert, sagt man so, ist 20 ppm.
0: Particles per million.
1: Genau, das ist ein Brösel. Wenn wir daheim Nudeln machen, bis wir unsere Glutennudeln alle verarbeitet haben, jetzt machen wir nur noch glutenlose, also weil es einfacher ist, war es so, dass wenn der Löffel die Nudeln berührt hat, dass du dann eine Kreuzkontamination riskiert hast.
0: Oh, das stelle ich mir ganz schön stressig vor.
1: Ja, vor allem ist das halt so, dass das bei den ganzen Zöliakie-Betroffenen, und es ist gar nicht so wenig, das ist von den 80 Millionen Deutschen, die es gibt, also 80 Millionen Einwohner in Deutschland, die es gibt, ist es 1%, die das haben. Das ist, und es wächst.
0: Das ist gar nicht mal so wenig.
1: Nee, das ist gar nicht mal so wenig. Und die Angebote in Deutschland hinken 20 Jahre hinterher.
0: Im Vergleich zu anderen Ländern?
1: Genau, Italien, Spanien, Holland, die sind alle viel weiter. In Italien habe ich jetzt mitgekriegt, ist es so, dass die Glutensachen in der Apotheke erhältlich sind. Dass die glutenfreien Sachen in der Apotheke erhältlich sind. Weil ja das eine anerkannte Krankheit ist.
0: Und warum ist es in Deutschland nicht? Es muss doch ein Geschäft sein, ein schönes Geschäft.
1: Ja, das Zeug ist alles sauteuer.
0: Ja.
1: Also da gibt es ein paar Marken, da zahlt man dann für 2 Brötchen gefühlt 4 €. Und wenn du auf Essen gehen willst, dann ist das total schwer. Du musst dich vorher erkundigen, gibt es da glutenfreie Speisen, wird auf Kreuzkontamination geachtet, wird da extra Bereich in der Küche dafür bereitgestellt, wo nur das gemacht wird. Wir haben uns ja daheim zum Teil neu ausrüsten müssen. Airfryer ist der Begriff.
0: Ja.
1: Muss man neuen kaufen, weil man den alten nicht mehr dafür benutzen durften. Ich musste die gusseisernen Grilleinlagen in meinem Gasgrill musste ich wegtun und musste Edelstahl holen, weil Guss ist porös, da setzt sich das Gluten ab, gibt es eine Kreuzkontamination. Lauter so Geschichten. Also, und die Leute gehen davon aus, es ist wie eine Allergie, da kann ich Tablette dagegen nehmen und dann geht es schon. Aber das ist nicht so, das ist eine schlimme Geschichte, die den Betroffenen, wenn sie einen Glutenunfall haben, richtig zusetzen. Durchfall, Erbrechen, Übelkeit, Magenschmerzen. Also richtig hart. Und das ganze Zeug ist sauteuer, was man sich kaufen muss. Dafür. Also so, was macht ihr da für Handzeichen?
0: Der buchstabiert mir was.
1: Ah.
0: Dos?
1: Stille.
0: Stille. Was möchtest du sagen? Ja, wir haben 2 Themen in einer Sendung.
1: Ja.
0: Ja. Das war jetzt eine Transition. Erst ging es um Videospiele und jetzt um Zöliakie, weil das muss raus beim Christian.
1: Ja, das brennt mir auf der Seele.
0: Du hast einen richtigen Brass jetzt praktisch.
1: Weil die Leute nicht verstehen, dass es keine Allergie ist, kein Vorwurf gegen dich natürlich, sondern eine Autoimmunerkrankung. Damit fängt es schon mal an.
0: Ja, aber das
1: und dass es keine Medikamente dagegen gibt.
0: Ja.
1: Sondern dass die ihr Lebtag aufpassen müssen, dass sie kein Gluten zu sich nehmen. Weil das sie über kurz oder lang, wenn man es missachten würde, umbringt.
0: Okay.
1: Die werden dann halt 30 Jahre alt und sterben dann. Weil das Gluten trägt die Zotten im Dünndarm ab, die für die Nährstoffaufnahme zuständig sind. Und das ist richtig übel.
0: Und das habt ihr jetzt praktisch kürzlich entdeckt, oder was?
1: Ja, meine Tochter hat die Diagnose bekommen. Das ist auch nicht so, dass man da von heute auf morgen einfach draufkommt. Da ist richtig Bluttest, Stuhlprobe, Magenspiegelung, lauter so Geschichten musst du da über dich ergehen lassen, damit überhaupt festgestellt wird, dass du das hast.
0: War dann eine Lösung oder?
1: Na, ist nur die Diagnose dafür dann da.
0: Ja.
1: Also nur, dass man diagnostizieren kann, hey, du hast Zöliakie.
0: Und wie geht's deiner Tochter damit?
1: Jetzt inzwischen besser, lustigerweise, weil sie, dadurch, dass sie auf Gluten verzichtet, sind ihre Magenschmerzen besser geworden. Ist nur noch ganz weg, aber sie hat ja 2 Jahre lang gefühlt dauernd Bauchschmerzen gehabt. Und wir sind schon immer wieder mal zum Arzt gegangen, aber das ist nie da in die Richtung geguckt worden. Bis wir dann gesagt haben, jetzt reicht's. Klar, bei einem Mädel in dem Alter, da war sie 8, 9, wie es angefangen hat. Da ist es ja so, ich habe Bauchschmerzen, ja, das wird wahrscheinlich an der Geburtstagsfeier liegen oder an dem Ausflug, den wir vorhaben. Oder man findet immer einen Grund, warum man emotional belastet sein kann mit Bauchschmerzen. Sehr emotionaler Mensch ist er ja auch.
0: Ja.
1: Also das ist echt übel. Und dann mit einem Arzt gesprochen in der Klinik und habe halt gefragt, hey, wo kommt denn das eigentlich her? Und da gibt es diese Erbgeschichte, davon kann es kommen. Und dann habe ich gesagt, ich bin der Meinung, das kommt von der Nahrung. Dass man halt einfach zu schlimm verarbeitete Nahrungsmittel zu sich nimmt. Da sagt er, ja, da gibt es zwar noch keine wirklich wissenschaftlichen Studien davon, also das ist die Aussage von ihm gewesen, aber in Afrika gibt es keine Zöliakie. Und jetzt sind die zu uns gekommen sind und hier leben und sich hier ernähren, kriegen jetzt auf einmal auch Zöliakie. Also was ist da anders zu dem, was wir hier haben?
0: Die Nahrung ist schon ein bisschen naheliegend. Genau. Aber es ließe sich ja dann einfach erforschen, warum gibt es da dann noch nichts?
1: Das weiß ich nicht. Ja. Also da habe ich doch noch nichts gelesen drüber, warum da nicht mehr geforscht wird. Man hofft jetzt, in der Uni Erlangen haben sie im Moment so Sachen, wo es gegen Autoimmunerkrankungen geht, wo sie das Immunsystem resetten wollen. Das ist so der Ansatz an der ganzen Geschichte. Aber das geht dann
0: das
1: mehr...
0: Das ist ja kein Computer.
1: Ja, aber
0: man sagt, Reboot tut gut.
1: Ja, aber das scheint aber trotzdem eine Option zu sein. Aber da geht es dann mehr um diese degenerativen Autoimmunerkrankungen, die einen früher oder später umbringen. Stephen Hawking, glaube ich, hatte auch eine Autoimmunerkrankung mit seinem...
0: Ja, das ist ja auch zum Beispiel Asthma ist eine Autoimmunerkrankung.
1: Ja, ist es? Weiß ich nicht.
0: Ganz populär. Oder okay. Diese Schilddrüsensache, das sind auch so Autoimmunerkrankungen. Ja, aber das hat ja jetzt dann voll die Auswirkungen auf euren Alltag.
1: Ja, vor allem für Sie.
0: Ja.
1: Ich meine, sie jetzt stellt es noch nicht so fest, aber dann später mal, wenn es dann mit ihren Mitmenschen losgeht und da dann irgendwie was essen will, dann hat sie ja schon mal ein Problem. Weil da kann sie nur Pommes essen zum 420.000. Mal gefühlt.
0: Und die Pommes sind safe, weil alles Gluten in der Fritteuse zerbrutzelt wurde?
1: Das wäre schön. Aber das ist nicht so, dass es nicht durch Temperatur zu vernichten. Sonst wäre es auf dem Grill ja auch weg. Was aber nicht der Fall ist. Nee, da muss es sich dann sogar erkundigen, ob nur Pommes in dem Fett gemacht werden und nicht noch irgendwas anderes frittiert wird, was wiederum Panade.
0: Panade ist schon vorbei dann.
1: Panade ist vorbei. Genau. Es gibt glutenfreie Panade, aber das benutzt immer keiner, weil während das eine, ich übertreibe jetzt, weil ich die Werte nicht genau kenne, das eine kostet 10 Cent das Kilo und es kostet mehr, natürlich kostet es mehr. Und das andere kostet 40 Cent pro Kilo. Im Verhältnis gerechnet. Mhm. Und so kannst du von 3- bis 4-fachen von den Nahrungsmittelpreisen ausgehen. Das ist echt Wahnsinn. Und es ist gemein für die Leute. Ja, wie gesagt, der Markt für die glutenfreien Sachen verändert sich gerade wenig, aber das ist alles viel zu langsam. Und die Leute begreifen nicht, dass das eine wirklich schwere Krankheit ist. Also, und das war mal auf dem Herzen gelegen. Und wenn man schon mal so ein Format hat, dann kann man sich da mal auskotzen.
0: Ja.
1: Ein bisschen. Dafür ist die Frau Korn ja auch da.
0: Die Frau Korn, die kann alles verarbeiten.
1: Muss sie, ist schon lange dabei.
0: Thematisch. Und das Schöne ist ja, bei der Frau Korn ist auch wieder geworden.
1: Ja.
0: Bei Zöliakie wird es nicht mehr.
1: Ah ja, ich sage mal.
0: Es gibt keine Heilung dafür.
1: Bis jetzt nicht.
0: Ja.
1: Aber ich bin der Meinung, dass, wenn du die Nachrichten mir verfolgt hast, die sind jetzt bei den ganzen Krebstherapien deutlich weitergekommen.
0: Ja.
1: Also lassen Tumore schrumpfen und lauter so Geschichten. Also ich denke mal schon, dass man in den nächsten 10, 15, 20 Jahren vielleicht in die Richtung was machen kann.
0: Jetzt möchte ich den Hannes nochmal was fragen. Hier geht es jetzt gerade um Zukunft, Johannes. Was glaubst du, wie ist es in 10, 15 Jahren so?
2: Keine Ahnung.
0: Was würdest du dir wünschen?
2: Keine Ahnung.
0: Ja, du musst dir doch irgendwas denken können.
2: Nein, ich denke mir nichts. Ich nehme die Sachen einfach so, wie sie passieren.
0: Auch cool. Ja.
1: Stille wieder, oder?
0: Stille.
1: Unglaublich, Stille ist was Tolles.
0: Ja, das war jetzt schon fast die ganze Sendung von der Frau Korn. Heute mal wieder mit einem fantastischen neuen technischen Experiment, von dem hoffentlich da draußen von euch keiner was mitbekommen hat. Wir haben nämlich eine Studio-Box gebaut und hier extrem komplexe Verkabelungen angelegt im etwas in die Jahre gekommenen Radio Z-Tonstudio, Aufnahmestudio ist es nämlich so, dass man nach technischen, zukunftsfähigen Geräten ein bisschen suchen muss. Und da haben wir jetzt irgendwas ausprobiert.
1: Aber ihr könnt natürlich auch was spenden, wenn ihr wollt, für Radio Z, damit neue Technik angeschafft werden kann, falls es für euch zu schlimm ist.
0: Du müsst aber einen Haufen spenden.
1: Ja, also, Technik ist teuer.
0: Wenn ihr sehr, sehr reich seid und eine Schwäche habt für Community-Radio, dann überweist uns gern einen mittleren fünfstelligen Betrag für ein neues Studio. Ansonsten sitzen wir hier noch ewig rum an dem alten Schiebeding aus den 80er Jahren. Aber es wird schon langsam.
1: Schön.
0: 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Guckt mal auf der Webseite, da ist auch ein kleines Bild hier von uns im Sendestudio. Also wir sind jetzt nicht direkt drauf, aber da könnt ihr mal sehen, wie es hier so ausschaut. Und wir machen trotzdem fleißig weiter. Community Radio bedeutet, jeder kann auf Sendung gehen. Und jeder kann sagen, was ihm auf den Herzen liegt. Und ich bedanke mich sehr heute bei euch beiden, groß und klein. Der Christian und der Johannes waren da. Es ging um Computerspiele und um Zöliakie.
1: Ja.
0: Haben wir jetzt eigentlich gar keine Verbindung so richtig zusammengekriegt? Gibt es da Verbindung?
1: Moma auch nicht.
0: Ein Zöliakie-Computerspiel?
1: Nein.
0: Ernährungsspiel?
1: Habe ich noch keins gesehen, aber es ist ja gar...
0: Zöliakie wird im Computerspiel auch gar nicht das so thematisiert, ne?
1: Nee, nicht, dass ich wüsste.
0: Ja, da brauchen wir uns jetzt auch nichts aus die... Fingersaum.
1: Nee. Danke fürs Zuhören.
0: Danke fürs Zuhören. Der Johannes spielt uns jetzt noch ein Abschlusslied. Einfach irgendeins. Mit unserem neuen System. Und wir sagen schon mal Tschüss. Macht's gut.
1: Bye, bye.

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0: 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Ich wohne
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0: 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Jahrhundert modern. 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
3: Sommersonnenwende. 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

0: Auch die letzten Töne dürfen bei uns verklingen. Solange die Synthi-Taste gedrückt wird und das Feedback durchrauscht, wird es bei uns gespielt.
1: Fies ist es nur, wenn manche Songs dann so ganz, ganz langsam, leise enden. Ne? Und wenn man das Konzept durchziehen müsste, dann würde man noch so 20 Sekunden hören oder fast nichts mehr hören. Und dann
0: richtig,
1: sagen,
0: genau. Ja, genau. Und dann kommt nochmal das Opening
1: Riff. Genau. Oder so ein... Es gibt ja so einen ganzen Roses-Song. Was war denn das? Coma? Mhm. Irgendwie so, wo dann am Schluss noch so ein Gefiepe ist, ganz, ganz lang. Und dann kommt noch so ein Schlagzeug.
0: Genau, und auch das gehört dann dazu.
1: Genau, das lassen wir auch.
0: Wie ihr an unserem Gelaber schon erkannt habt, ihr seid richtig bei Zosch.
1: Und wir haben uns heute für einen ja nicht ganz so metallischen Einstieg entschieden, wobei die letzte Band Hysterese, ne, der neues Album Hysterese Römisch 5, die betiteln alle ihre Alben selbst betitelt und dann eben nummerieren sie durch mit römischen Ziffern, also Hysterese 5. Das ist tatsächlich schon recht nah an metallischen Riffs und so, ne, was diese ja, Mischung aus Hardcore, ein bisschen Crust, viel Emo auch mit dabei. Ne? Geile Mischung, was die hier machen. Die auch diese Woche, die hier in unseren Gegenden gespielt
0: richtig,
1: haben.
0: Richtig, genau, waren am Wasted Open Air letzte Woche zu begutachten und als Band auf der Bühne sind die auch wesentlich dichter. Also das, was hier eher noch so ein bisschen
1: Haustick
0: mit daherkommt, na, ohnehin musikalischer, okay, genau, alles andere kann ich nicht beurteilen. Wir machen da keine Tests auf dem Festival, so ist es nicht.
1: Genau, auf jeden Fall coole Bands, die wir nochmal hier gefeatured haben mit dem Song Only Players Left Alive.
0: Und den Einstieg, genau, richtig, das hat eine Band gemacht, die schon sehr, sehr lang nicht mehr released hat, seit 2018 tatsächlich das letzte Mal. A Perfect Circle, natürlich unverkennbar mit ihrer neuen Single Starless. Schön, dass da wieder was kommt, tolle News. Diesmal ist auch wieder der Gründungsdrummer, der Jeff Fries, dabei, der auch die Live-Termine jetzt auch mit absolviert hat. Du hast, glaube ich, angesehen, hast du gesagt,
1: In München, genau.
0: In München, genau.
1: Das Rocky Park, ja. Parallelen gab zu Iron Maiden, der Auftritt von der Perfect Circle, war ich dann in München. Ja, war super Auftritt, wenn auch klanglich, gut, das ist halt das Zenit, ne? Nicht ganz das Nonplusultra, war okay, aber hätte man vielleicht noch ein bisschen besser machen können. Aber,
0: die Band selbst sagt, sie arbeiten auf was hin. Mhm. Vermutlich ein neues Album, aber genauer Zeitrahmen,
2: was da ist das Wort.
0: Das, 2028. Das war die lose Aussage. Wir arbeiten auf etwas hin, der Zeitrahmen bleibt also flexibel.
1: Nachdem die Zeitspanne von dieser 13 Step zu Eat the Elephant so ewig lang war, kommt mir das tatsächlich gar nicht so lang vor, obwohl es auch schon wieder 8 Jahre sind, ne, seitdem sie Eat the Elephant veröffentlicht haben. Ja. Aber da kann ich gut noch ein bisschen warten. Also.
2: Wie lange? Da war ja. Wie lange war dazwischen? Da waren ja über 10 Jahre auf jeden Fall
1: dazwischen,
2: oder?
1: Ja, das war
2: 15 fast oder so. Das war Anfang der
1: 2000er. 2000, wo das rauskam, 2000, 1999, irgendwie sowas rum, ne? Die 13 Step. Ja. Oder ein bisschen später sogar. Also es waren,
0: glaube ich, so
1: lass es 20 Jahre oder
0: 20 Jahre. Da weiß man mit jedem neuen Perfect Circle Album, man muss wieder den nächsten Runden Geburtstag planen. Gut, auch heute haben wir wieder einiges für euch dabei. Es gibt mal wieder ein Prädikat wertvoll. Uiuiui, richtig, die höchste Auszeichnung, die wir vergeben können, haben wir für euch mit dabei. Viele Neuvorstellungen, leider keine Verlosung.
1: Keine Verlosung, Woche. Genau, wir machen gerade eine kurze Pause, aber nächste Woche gibt es dafür wieder was. Was genau, das verraten wir euch im Laufe dieser Sendung.
2: Und wir haben ein paar Tipps für euch, aber auf jeden Fall für Konzerte, die stattfinden werden, ja.
0: Genau, du hast noch einen Live-Rückblick dabei, glaube ich, ne?
1: Nö.
0: Nein?
1: Nö. Nö. Ich kann doch schnell einen machen, also von einem fiktiven Konzert vielleicht, oder?
0: Nein, ich dachte, du warst nur noch Gewalt, oder?
1: Kommt erst noch.
0: Ach so, ein Vorblick.
1: Genau. Ja.
0: Also, eine prophetische Einlage.
1: Mein DeLorean ist zurzeit kaputt, sonst wäre ich mal kurz in die Zukunft gedüst und könnte euch berichten, ob sich das lohnt, auf so einem Wand
2: zu gehen. DeLorean hat einen Platten.
1: Genau, hat irgendein Indianerpfeil, hat er die Benzinleitung.
0: So, bevor wir uns noch tief in unser Verderben schwurbeln, geht's lieber weiter mit Musik. Der nächste Track ist auch schon am Start. Wir haben dabei von Eternal Evil vom neuen Album The Darkened Sphere.

0: Das waren Eternal Evil, The Darkened Sphere. Das ist eine Band aus dem schwedischen Stockholm. Schnelle Thrash Metal, wie ihr gehört habt. Früher ein bisschen mehr Black Metal Einschlag. Das haben sie jetzt auf dem neuen Album eher gegen ein bisschen so New Wave-ige Gitarrenlieds getauscht, was das Band auch ganz gut steht.
1: Cool.
0: Und damit sind wir eigentlich auch schon direkt im Fahrwasser für unsere erste Neuvorstellung.
1: Genau, genau. Genauso flott und genauso thrashig geht es bei Phantom zu, mit ähnlich scharfen Riffs und ungestümem Pressing. Ja, drittes Album steht da am Start. Not Midnight Yet heißt es, mit dem sie weiter auf Siegeszug um die Welt gehen. Denn die Band kommt aus Mexiko, genauer gesagt aus dem Austragungsort, WM-Austragungsort Guadalajara. Da fand, glaube ich, das Eröffnungsspiel statt oder so. Egal, aber.
2: Alles weiß,
1: also. Ja, ja. aber die Band, die war schon sehr aktiv. Die haben letztes Jahr ihre erste Europatour gemacht. Deutschland, Österreich, Belgien, Frankreich, Tschechien, Spanien, Slowakei waren sie unterwegs. Dieses Jahr hatten sie ihre erste Nordamerika-Tour. Sind dieses Jahr auch schon mit Midnight auf Mittelamerika-Tour gewesen. Und dieses Jahr steht noch die zweite Europatour an. Also, die sind wirklich sehr aktiv. Sind mit ihrem Album Not Midnight Yet jetzt auch bei High Roller Records gelandet und sowohl produktionstechnisch als auch aus kreativer Sicht haben sie meiner Meinung nach ihr bestes Album veröffentlicht oder werden sie veröffentlichen, denn das Album kommt am 26. Juni raus. Die Einflüsse sind nach wie vor mehr oder weniger die gleichen, also so Oldschool Thrash Acts wie Exodus, Megadeth, Slayer, Metallica, Razor etc. Aber auch so New Wave of British Heavy Metal Bands wie Tank, Venom und Motorhead kann man da gut raushören. Eine gute, räudige und unverfälschte Mischung, also aus eben gut abgehangenen Thrash der alten Tage und eben diesem klassischen Metal, was sich vor allem an der Gitarrenarbeit zeigt. Da haut der Sänger und Gitarrist Juan Garcia jede Menge melodische Soli mit rein. Also ist wirklich auch ganz toll, was er da macht. Die Band gibt es erst seit 5 Jahren tatsächlich, hat aber da jetzt schon 3 Alben rausgebracht, eine EP und ein Live-Album. Und die Entwicklung an den Instrumenten und beim Songwriting hört man dem Album an, dass sich thematisch auch wieder viel mit Horrorthemen beschäftigt, aber auch mit der Ästhetik vor allem des Videospiels Castlevania. Da ist vor allem der Sänger großer Fan von diesem Nintendo-Spiel und dieser Ästhetik von diesem Spiel aus den 80er Jahren. Das schlägt sich auch im Cover-Artwork nieder, das so ein düsteres Sword and Sorcery-Cover zeigt. Ein Schloss, wo aus dem Sarg so ein skelettartiger Typ, der ein Maskottchen einfach steigt. Ne? Also sehr trashig, sehr cool, aber wie gesagt. Aber zurück zur Musik. Vieles hat natürlich da einen natürlichen Rumpelscham, der größtenteils gut funktioniert. Manchmal auch nicht so ganz gut, weil der Hang zum Unperfektionismus dann doch manchmal etwas kippt. Beim Song The Pale Remains of Time arbeitet Juan Garcia da auch manchmal mit clean Vocals, da sogar mit so einem leichten Goth-Touch. Und da muss man klar sagen, dass er da noch kräftig üben muss, um die Töne zu halten und nicht in Schieflage zu geraten. Aber gut, das unterstreicht halt die ungeschönte Attitüde, mit der Phantom hier zu Werke gehen. Ansonsten wird da weitaus mehr gegrollt auf diesem Album, beziehungsweise halt so typisch gekeift in Thrash-Manier. Wie gesagt, für Oldschool Thrash Fans, die auch nichts gegen eine kleine schwarz gefärbte Schicht haben, die dürfen sich gerne näher mit Not Midnight Yet befassen. Daumen nach oben, vielleicht leichte Schräglage, aber alles im grünen Bereich. Und wer jetzt dann nach diesem Song Juggler's Curse heiß geworden ist auf die Bands, der kann sich schon mal den 14.07. anstreichen, denn da kommt die Band in den Kunstverein und da werden wir auch Plätze verlosen.
0: Ich glaube, da waren sie schon, oder? Letztes Jahr.
1: Ja, so. Ich bin mir nicht sicher, ob Kunstverein oder Bela, das kriege ich gerade nicht mehr zusammen. Aber sie waren, glaube ich, schon mal hier, ja. Nürnberg, genau. Bamberg, glaube ich, waren sie auf jeden Fall auch, ja.
0: Cool, dann auf jeden Fall gute Gelegenheit, die Band anzuschauen.
1: Genau, hier sind also Phantom, Dracula's Curse.

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0: Ja, und nicht nur in Mexiko, sondern auch hier in Europa, genauer gesagt in Schweden, weiß man, wie man Oldschool Thrash hier an den Mann bringen kann von einer Band namens Savage Mania. Auch die sind jung und wild und die haben mit Demonic Assault hier wirklich ein ganz famoses Album veröffentlicht. Aus Bollnäs kommen die, genauer gesagt. Da kennt man eigentlich nur Morgane Le Fay. Ich glaube, die kommen auch daher, ne? Aus diesem Städtchen.
1: Keine Ahnung, Andi.
0: Ich werde dich nicht mehr anschauen.
1: Wirklich. Nee, ich habe keinen Plan.
0: Okay, auf jeden Fall, Savage Mania kommen daher und da hörten wir den Song Storm of Steel.
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0: schon das ein oder andere Mal gefeatured, weil das 2024er Album Fragile Silence fand ich schon sehr, sehr cool. Und jetzt kamen sie mit einem Release namens Iridescence. Und das kam am 5. Juni raus. Das ist jetzt ihr viertes Full-Length, ist in Eigenregie entstanden. Gibt es, glaube ich, bisher auf Bandcamp digital. Ich weiß gar nicht, ob es irgendwie, ich glaube, Vinyl gab es noch. Mhm. Genau. Kommt daher mit 6 Songs in 44 Minuten, also typisch postig lange Songs. Und die Jungs waren ursprünglich mal ein Duo, haben sich aber dann von Zeit zu Zeit immer mehr Musiker rangeschafft, sodass sie eben auch mal live spielen können. Haben jetzt gerade auch den Sänger getauscht, was ich sehr gut finde, weil der ordentlich performt, der Neue. Und vom Stil her gibt es eine ganz große Bandbreite von wilden Black Metal-Geschrei bis zu hin zu wunderbar melodiösen Clean-Gesang, also das so von der Gesangslinie her. Und ansonsten typisch postig, großartige Melodien und viele sehr einprägsame Refrains. Dabei wechseln sich sehr ruhige Parts, aber auch mit wilder Raserei ab. Und ich mag die Eingängigkeit halt von dem Album, das hat mir, also ich habe die ganze Woche Ohrwürmer gehabt, ich fand das großartig. Cool. Also da geht's, da ist durchaus irgendwie so ein bisschen schwedische Fröhlichkeit dabei, finde ich. Und auch so ein bisschen Folklore hört man so in den Melodiegängen einfach mit drinne, finde ich total gut. Und als ich das Albumcover gesehen habe, habe ich sofort an Sunbather denken müssen. Kennen, denke ich, viele von, ich weiß gar nicht, wie hieß die Band? Auch so eine Post-Black-Metal-Band. Sunbather hieß das erste Album. Schönes rosa Cover. Ich komme nicht drauf. Wir liefern es nach.
1: Soll ich das Magazin?
0: Genau, fundiertes Halbwissen, ja genau. Das Album von Together to the Stars, das Albumcover ist auch pink. Da drauf steht mitten in der Wüste ein in Leinen gehüllter Mensch und alles ist so pink eingefärbt. Also das passt alles irgendwie. Es fügt sich ein, sage ich mal. So, genug gelabert. Ich denke, ihr seid gespannt, wie sich das alles anhört. Ich habe den ersten Song, also den Opener des Albums mitgebracht. Der nennt sich Ichor oder Ichor. Und da habe ich mal nachgeguckt. Das bedeutet so viel wie das Blut der Götter und ist ein mythologischer Begriff. Wir hören mal rein. Hier ist Together to the Stars mit dem neuen Album Iridescence.

0: So, ihr da draußen wisst es wahrscheinlich sowieso schon. Wir hier drinnen mussten nachschauen. Das vorhin erwähnte Album Sunbather ist von Death Heaven. Ich glaube, das war sogar das Debütalbum damals. Mhm. Genau, mit einem wunderschönen rosa Cover. Fügt sich ein. Iridescence, das neue Album von Together to the Stars, unser Prädikat wertvoll heute Abend. Der Titel bedeutet irisieren, habe ich auch nachgelesen. Und das ist ein Phänomen, bei dem eine Oberfläche je nach Perspektive bzw. Betrachtungswinkel in anderen Farben erscheint. Also ich denke, die meisten kennen das von Seifenblasen, weil die sehen ja je nachdem, wo man guckt, sehen die mal grün, mal rot, mal blau irgendwie aus, ne, weil sich das Licht da anders drinne reflektiert. Und ich finde, das beschreibt den Inhalt des Albums ziemlich gut, weil es ziemlich vielseitig ist, verschiedene Themen gibt und es nicht wirklich ein durchgängiges Konzept gibt. Also es ist einfach bunt. Aber ich habe mal so dann drüber nachgedacht, meistens sind es die abwechslungsreichen und bunten Alben, die bei mir irgendwie das Prädikat wertvoll bekommen und gar nicht so die Konzeptalben, die durchgängig eine Linie fahren. Das ist subjektiv und ich weiß nicht warum, aber es ist einfach so. Müsst ihr jetzt mit leben.
1: Das müsste man jetzt mal recherchieren, welche Alben du schon so Prädikat wertvoll gemacht hast und ob die dann diese bunte Mischung auch haben.
0: Ja, also ist tatsächlich so. Ja. Also zumindest ist es so das, was ich so im Kopf habe, sollte so sein. Ja.
2: Spricht aber auch immer für Bands, wenn sie so vielseitig sein können, nicht irgendwie stark eine Linie verschrieben sind, sondern die Freiheit auch nach links und rechts haben.
0: Ja, genau. Und das Album hört sich ja trotzdem runter, so am Stück. Also es ist ja nicht so, dass man sagt, oh, jetzt irgendwie hier ein Cut oder ein Break drin, sondern genau. Ja. Es geht auf jeden Fall ums Wahrnehmen, ums Trauern, ums sich erinnern, aushalten, loslassen und am stärksten spielt da irgendwie so der Verlust eine Rolle in diesen ganzen Songs, in den Songtexten, aber auch von Dingen, die sich aus diesem Verlust erst formen, also genau. Abgesehen davon finde ich, ist die Grundstimmung der Musik trotzdem extrem positiv und nach vorne schauend und ich finde, ich habe so gedacht, die Tage, das ist eigentlich das perfekte Sommeralbum, also so irgendwie draußen spazieren gehen und das voll aufdrehen, es passt einfach perfekt, ich finde es großartig, also das ist irgendwie, vielleicht kommt es auch einfach zur richtigen Zeit, zur richtigen Jahreszeit, zum richtigen Wetter und ist deswegen bei mir so gut angekommen, aber ja. Schön.
2: Ich jetzt auch. Der erste Track, der hat jetzt schon sowas Stilles, Triumphales drin. Also wo man so einen leichten Grinsen still zuhört.
0: Von daher, passt. Es gibt einige Tourdates in der EU, leider nur einen einzigen in Deutschland bisher und der ist in Hildesheim, also auch nicht gerade um die Ecke. Keine Ahnung, was die in Hildesheim wollen. Vielleicht braucht sowas in der Nähe von Frankreich oder so, keine Ahnung, wie auch immer.
1: Ist da nicht dieses Meraluna Festival?
0: Stimmt.
1: Das ist das einzige Nennenswerte, oder was
0: man aber da stand irgendeine Location dabei. Ich glaube nicht, dass es das Meraluna ist, auf dem sie spielen. Ja, genau. Gucken wir mal. Wäre natürlich cool, die auch mal hier in Deutschland zu sehen. Es wäre vielleicht wäre das was. Ja, Süddeutschland. Vielleicht wäre es was für das Sonos Obscura nächstes Jahr. Also da Blick in Richtung Veranstalter. Hört euch das mal an.
1: Du musst eine neue Wette aufmachen.
0: Ja, ich muss eine neue Wette aufmachen.
1: Also als Insider.
0: Ja, genau. Genau. Wir hören noch einen zweiten Song namens Morna. Der ist der zweite auf der Scheibe. Hier sind Together to the Stars. Ganz, ganz klar, 3 Daumen nach oben, mindestens, wenn nicht sogar 4 oder 5.
2: Also ich nur 2.
0: aber hier insgesamt haben wir 6.
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0: 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Hier sind Together to the Stars mit Iridescence und dem Titel Morna.

Vom Album Scarabeus waren das die Portland X Witch Mountain Nachfolgeband Levidus, The Aftermath of the Flood, der Song. Und kurz bevor es zum Triple Oldie Treat geht, haben wir noch einen Song aus unserer Rota vom Album Emotion Factory Reset, das in Deutschland auf Platz 25 der Charts gelandet ist. 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Ein Track dabei für euch, nämlich Armored Saint mit der Nummer Not On Your Life.

0: Ja, wir sind ja quasi mitten in der Open-Air-Festival-Saison. Einige haben ja schon stattgefunden, auch bei uns in unserem gefielten oder im bayerischen Raum zumindest, Metalheads Open-Air, so, bei dem ich dieses Jahr leider nicht sein konnte. Eins, wo ich mal wieder hin will, ist das Rock im Wald, das Ende Juli stattfinden wird. Dieses Mal auch wieder 3 Tage. Ich glaube, das belassen sie einfach so bei 3 Tagen. Ne? Die haben es irgendwann mal so angefangen aus, ich glaube, Jubiläum raus, und jetzt machen sie es auch immer 3 Tage. In Neuensee, das ist in der Nähe von Lichtenfels, auf dem Fußballplatz des hiesigen Sportvereins, ist es dort ultra chillig. Ist leider auch schon wieder ausverkauft wie all die Jahre zuvor, aber ihr wisst ja, wie sowas läuft. Ne? Immer wieder gibt es mal rückläufige Tickets, wo man auch mehr zuschlagen kann. Ja. Wenn ihr auf Heavy Music, auf Stoner Music und auf Punkrock steht, denn so ist diese Mischung bei diesem Festival, dann solltet ihr auf das Rock im Wald gehen. 30. Juli, 31. Juli und 1. August, also Donnerstag, Freitag und Samstag. Und da sind wieder einige wirklich feine Bands dabei. Von meinen Faves spielen da alle am Samstag, komischerweise, also alle, die ich da sehen wollte, spielen alle am Samstag. Ich lese mal ein paar vor, die da auftreten werden. 1000 Mods, Ghost Woman, Pendejo, The Good, The Bad and The Zuckly, Fu Manchu spielen da, Elder, My Sleeping Karma, Blood Command und eben dann am Samstag Glucifer, Kylesa, Hellas, Dozer und noch viele andere mehr. Dazu gibt es wieder ein ganz witziges Rahmenprogramm mit ein paar Ständen natürlich. Am Frühstück kann man am Samstag zu sich nehmen. Das wird mit einer Band begleitet, dann auch so einer kleinen Coverband, glaube ich, ist das. Und was ich witzig fand, ich glaube, das haben sie zum ersten Mal gemacht oder noch nicht so lang zumindest, am Samstagmorgen kann man sich treffen zum Yoga. Weil sie sagen, nach 2 Tagen Festival braucht man vielleicht mal ein bisschen Entspannung, und jeder, der Lust hat, kann dann um 10 Uhr da hingehen und da mitmachen bei Yoga.
1: Habe ich aber schon häufiger gehört. Also sowas wie Bier-Yoga und sowas.
0: Ja, es gibt ja auch das Metal-Yoga, macht ein Kumpel von mir mit, schon seit über einem halben, dreiviertel Jahr irgendwie. Mhm. Also ich glaube, meins wäre es nett, aber es ist eine witzige Idee eigentlich, ne?
1: Ja, zum Metal-Klängen
0: dann Yoga zu machen.
1: Ja. Und ich meine, angepasst an die Zielgruppen, ne? Wir werden alle immer älter, müssen wir gucken, dass wir was für unsere Gesundheit tun.
0: Ja, genau. Generell gibt es Metal-Wasser-Gymnastik.
1: Das ist nicht mehr wie früher, so vor 30 Jahren, nach einer durchzechten Nacht, mal kurz schütteln, aufstehen, weiter geht's.
0: Ja, dann muss
1: man schon mal die alten müden Knochen wieder in Form bringen. Ne?
0: Ja, also, ja. Dann muss man erstmal zum Chiropraktiker gehen.
1: Ja.
0: Wie auch immer, dicker Tipp auf jeden Fall von Zosch. Da werden Teile von uns auch da sein. Wie gesagt, 30., 31. Juli und 1. August. Und ich habe jetzt mal 3 Bands mitgebracht, eben von diesem Samstag, wo ich heiß drauf bin, die zu sehen. Da wäre zum Beispiel Hellas, deren erste EP. Hellas ist übrigens jetzt auch schon 10 Jahre alt, beziehungsweise 11 Jahre alt, ne? Wahnsinn. Von dieser EP gibt es auch den Bandsong Hellas also. In der Mitte hören wir Kylesa von der Scheibe Static Tensions, den Song Sad and Done. Und Glucifer, die ich noch nie gesehen habe, tatsächlich, da würde sich auch noch eine kleine Lücke bei mir schließen, gibt es von der Scheibe Soaring with Eagles at Night to Rise with the Pigs in the Morning. Oder ja, eben Do Yoga in the Morning, vielleicht danach. Das war ja dann schon an dem Samstag. Da gibt es den Song Bossheaded. Viel Spaß mit dem Joel Olitude.

0: Ja, auch da wird der letzte Ton ausgekostet bis zum Ende.
1: Selbstverständlich.
0: Selbstverständlich. Das war unser Triple Audio Cheat zum Thema Rock im Wald, das in einigen Wochen stattfinden wird, am 30. Juli, 31. Juli und 1. August. Und wir hörten Lucifer von der Scheibe Soaring with Eagles at Night to Rise with the Pigs in the Morning mit dem Opener Bossheaded. In der Mitte hörten wir die Scheibe von Lucifer übrigens aus dem Jahre 1998. Bisschen später kam dann raus Kalesas Scheibe Static Tensions, nämlich 2009. Da hörten wir den Song Sad and Done und aus dem Jahre 2015 Hellas von der Scheibe Hellas mit dem Song Hellas.
1: Coole Auswahl. Schön. Danke, ja. Alles Bands, die ich auch super gerne mal sehen, live sehen möchte. Beziehungsweise, ja, Hellas habe ich noch nicht gesehen. Kalesa hatte ich das Glück in Nürnberg, die im Zentralcafé zu sehen damals.
0: Super cool. Da war ich auch, ja.
1: Ja, das war ein fetter Gig. Und Lucifer?
0: No, okay.
1: Tja, vielleicht
0: gibt es. Du bist aber nicht da beim Rock im Wald, oder?
1: Wenn es jetzt schon so ist, dass es ausverkauft ist, denke ich, dann knifflig, wenn ich bis jetzt noch keine Karte habe. Also eher nein. Weiter mit einer sich etablierten Kategorie, nie angekündigt, nie gewünscht, trotzdem vorhanden. Der Punk nach dem Triple Audio Cheat wird heute in das, was der Jo vor ein paar Wochen mal als Doppelpunkt nach dem Triple Audio Cheat genannt hat, verwandelt. Denn wir haben zwei Punk-Tracks für euch dabei. Beide mit der gleichen Klammer, nämlich Live-Auftritte der jeweiligen Bands, die aktuell anstanden oder anstehen werden. Und wir legen mal los mit einer Band, die am vergangenen Wochenende am Donnerstag am Wasted Open Air den Warm-Up-Tag Headliner-Slot übernommen haben, nämlich eine super, super junge Band aus Kassel, nämlich Sack. Wahnsinn, was für eine Punknummer, super energetisch, super krasser Auftritt. Das ist eine absolut empfehlenswerte Band. Da habe ich von der letzten EP Gimme Gabba Gabba den Track Running Till I Die dabei und du hast danach auch noch ein bisschen was im Köcher.
0: Genau. Soll ich schon verraten oder was?
1: Ja, komm. Ja,
0: mach mal.
1: Okay, die Leute sollen raten. Genau, ratet, was kommt. Ihr werdet sehen. Viel Spaß mit Sack.

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0: Ja, wir machen weiter mit Festivals, wobei ich mir nicht sicher bin, ob man, wenn es nur einen Tag geht, ob man das dann Festival nennen kann, ne? Aber es geht immerhin schon um
1: Ja,
0: halb
1: schon
0: eins
1: irgendwie.
0: los, ne?
1: Ja,
0: Ja,
1: genau.
0: genau.
1: Wenn es so einen langen Tag geht, dann
0: Dann
1: denke ich,
0: kann man
1: kann man
0: schon
1: schon Festival
0: Festival, genau.
1: sagen,
0: Okay, also das Eintagesfestival Save the Core findet jetzt auch schon mehrere Jahre statt und dieses Jahr auch wieder am 4. Juli. Im Stadionpark in Nürnberg, das ist also quasi neben dem Stadion, da gibt es jedes Jahr so ein paar Konzerte aus allen verschiedenen Musikrichtungen und eben auch ein Tagesevent, nämlich das Save the Core. Und wie der Name schon sagt, spielen da hauptsächlich Bands aus dem Hardcore-Bereich, aus dem Punk-Bereich und alles, was so ein bisschen damit zu tun hat. Und wie wir gerade gehört haben, nämlich die Sex Pistols, die spielen da auch. Gar nicht gewusst, dass es die noch gibt überhaupt, ne? Und
1: Dass überhaupt noch jemand
0: und
1: lebt
0: dass
1: von
0: da
1: denen.
0: tatsächlich bis auf den Sänger alle Original sind.
1: Im
0: Ja.
1: Ernst?
0: Ja.
1: Ja. Ach.
0: Ja.
1: Ich dachte, das ist, ja, okay, das wäre Spaß,
0: Ja,
1: aber.
0: genau. Also Steve Jones, Glenn Medlock und Paul Cook, so die Instrumentalfraktion. Und natürlich gibt es ja keinen Sid Vicious oder keinen Johnny Rotten, sondern einen Typen namens Frank Carter, der auch so britischer Punk-Hardcore-Musiker ist. Ein paar Bands, die mir jetzt alle nichts sagen, ne? Aber Gallows oder Pure Love und auch Solo mit Frank Carter and the Rattlesnakes, da hat er schon viele Scheiben veröffentlicht und der wird da Frontmann von den Sex Pistols sein, die
1: Krass.
0: halt vermutlich alle Songs, die sie haben, einmal durchrattern werden, plus
1: Ja.
0: ein, zwei, drei Coversongs oder so, ne?
1: Aber das hebt doch wahrscheinlich den Altersschnitt des Publikums um
0: Ja,
1: mindestens
0: und vor allem
1: 20
0: der
1: Jahre, oder?
0: auftretenden Bands.
1: Das auch.
0: Das auch, ja. Du, keine Ahnung, das war immer, also Save the Core
1: Verrückt.
0: ist im Prinzip ja auch eine jüngere Veranstaltung, also
1: Mhm.
0: gerade bei den Heranwachsenden, die ja auch
1: Ja.
0: viel Punk-Hardcore hören, ne? Also das, denke ich, ist einfach auch eine gute Mischung aus alten Leuten und
1: Ja. Also
0: jüngeren
1: ich weiß
0: Volk.
1: zum Beispiel auch von Kollegen, dass die Kinder da dabei sind und sowas. Also das,
0: Genau,
1: von daher, das
0: genau.
1: war jetzt eher
0: Ja.
1: Spaß, aber
0: Und
1: ja,
0: ich
1: genau.
0: glaube, das ist auch, also es geht jetzt auch nicht so ewig lang, ne? Also es
1: Ja,
0: fängt zwar
1: genau.
0: um halb eins an, aber muss ja
1: Ja.
0: auch dann irgendwann mal zeitig aufhören.
1: Ja.
0: Genau. Ich werde es mir, denke ich, auch wieder antun. Nicht nur allein wegen Sex Pistols, die ich natürlich auch noch nie gesehen habe, aber auch wegen Agnostic Front und Biohazard, die beide hervorragende Liveband
1: Immer
0: sind,
1: geil.
0: beides aus dem New York Hardcore-Bereich.
1: Ja.
0: Walls of Jericho sind auch dabei, das ist Metalcore, The Bones, Punk and Roll, No Fun at All, die du letzte Woche oder vorletzte Woche
1: Richtig,
0: gespielt hast,
1: genau.
0: genau.
1: Sind auch
0: Melodische
1: Urgesteine,
0: Punkband.
1: ne? Ja, absolut.
0: Ja.
1: Mega. Ja.
0: Und
1: Fat
0: die
1: Wreck was.
0: überraschenderweise habe ich die Running Order ist nämlich schon online als erste spielen werden. Also
1: Genau, habe ich auch schon
0: nicht gedacht,
1: gesehen.
0: dass
1: Ja.
0: die, ich dachte, die würden einen höheren Slot bekommen, aber wahrscheinlich ist so eine Band, wo gewollt ist, dass die Leute schon
1: 12 Uhr
0: vor,
1: gute
0: ja,
1: Laune kommen,
0: genau.
1: ist doch genau das Richtige.
0: Bier in der Hand.
1: Ja,
0: Genau, also
1: genau.
0: No Fun at All sind mit dabei, dann eine Band namens Strung Out, das ist eine amerikanische Punkband und auch Jaya the Cat, die machen so eine Mischung aus Reggae, Ska und Punkrock.
1: Genau.
0: Genau. Tickets dafür gibt es für 101 Euro noch zu erwerben. Oder, und das ist jetzt eine kleine Sensation, wir verlosen dafür nächste Woche Guestlistenplätze.
1: Ja.
0: Ja, genau. Also,
1: Natürlich erstmal ein Mitglieder,
0: wahrscheinlich
1: Radio
0: erstmal nur
1: Z.
0: an Mitglieder, so wie es
1: Genau.
0: halt ist, ne? Also, ihr habt eine Woche Zeit, euch eine Mitgliedschaft bei Radio Z zu erwerben. 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

0: Ja, okay, also wie gesagt, nächste Woche Gästelistenplätze abgreifen.
1: Mhm. Ja, und jetzt habe ich fast ein bisschen geträumt und auf das Sex Pistols Cover geguckt, aber
0: ja, also ist schon ikonisch, ne?
1: Ja,
0: also,
1: voll. Ja. Voll, voll.
0: Aber ich nehme es mal weg, weil du musst dich jetzt konzentrieren.
1: Ja, ja, genau. wir bleiben im Thema und zwar im New York Hardcore-Bereich. New York nicht so richtig, denn die Jungs kommen ja aus Boston, glaube ich. Die Rede ist von Terror. Und die haben am 24. April ihr 10. Album mit dem Titel Still Suffer via Flatspot rausgebracht. 20. April, denken jetzt die meisten, hat er wieder gepennt oder was? Oder hat er es nicht mitgekriegt? Nee, die CD ist nämlich jetzt erst kürzlich gekommen, weil ich die zusammen mit der neuen Neurosis-CD bestellt habe und die jetzt erst veröffentlicht wurde. Also der physische Datenträger zumindest, genau. Ja. Was soll man groß über Terror sagen? Die ziehen knallhart ihren Stiefel durch. Das Ding kommt mit 10 Tracks in 27 Minuten um die Ecke. Kurze, prägnante Songs, die sofort zum Pogen Moshpit einladen. Mhm. Macht Spaß. Und Terror ist ja auch bekannt durch ihren sehr stark metallastigen Sound. Und ich finde, der ist auf der neuen Scheibe wieder ordentlich da, weil du vorhin auch schon off-air meintest, Andi, dass du diese frühere Phase, die wirklich deutlich metallastiger war.
0: Genau. Also ich habe dann auch noch ein, zwei Scheiben danach noch angehört. Da waren sie wieder, haben sich ein bisschen so mehr dem Hardcore wieder genähert. Ja, ne? Genau. Aber so gerade diese Keepers of the Faith oder 25th Hour oder, wie gesagt, die Scheibe vor der Keepers of the Faith, die fällt mir jetzt gerade nicht ein. Das war so die Phase, wo man die Band auch richtig, also macht mir immer Spaß, ne, aber wo sie halt wirklich auch so ein bisschen in den Metal reingeschnuppert haben.
1: Ja, genau. Ja. Aber ich finde, es ist auch wieder ein bisschen da und ich finde, ja, gut, bei Terror bekommt man, was man erwartet. Da gibt es keine bösen Überraschungen oder sonst was. Daumen ganz klar nach oben. Ich freue mich auf Konzerte und zwar, die sind unterwegs, die touren sich den Arsch ab, kann man gar nicht anders sagen, ja. Die Jungs. Einfach mal drei Termine hier in der Nähe und zwar am 5. August im LA in Kam spielen sie, am 12. August im Schweinfurter Stadtbahnhof und dann auch auf dem Summer Breeze, das müsste dann irgendwie eine Woche später sein irgendwann, ne? So 2. August-Wochenende oder sowas. Genau. Ich habe euch einen Song mitgebracht, der Opener der Scheibe. Hier sind Terror vom Album Still Suffer mit dem Song Erase You From My World.

0: So schnell ist es wieder vorbei, ha?
1: Genau, schön aufs Maul, so sind Terror mit dem neuen Album Still Suffer und wir hörten Erase You From My World.
0: Von zweimal Punk über Hardcore zu
1: Hardcore.
0: Warum nicht, wenn wir schon dabei sind in dem Fahrwasser. Die Songs sind ja kurz.

0: kurz und knackig, darf man schon mal in Stunde 2 auch dabei bleiben. Ich habe nämlich noch eine Band dabei, auch Premiere bei mir. 2 Album-Releases innerhalb von einem Vierteljahr. Hm. Ich weiß gar nicht, ich glaube, das kommt so schnell einfach nicht mehr vor, dass ich zweimal über ein neues Album von der gleichen Band rede, innerhalb von weniger als 90 Tagen. 81 Tage ist es her zwischen 2 Releases. Die Kuriosität, die schaffen bislang nur Converge. Mhm. Die haben nämlich in ihrem Doppelpack-Release nachgelegt und nach dem Februar-Album Love is Not Enough gibt es jetzt ihr neues Werk, A Hum of Hurt heißt das Ding. Zur Entstehungsgeschichte, beide Alben stammen aus demselben Recording und aus derselben Songwriting-Session. Die waren wohl so kreativ darauf, dass sie gleich für 2 Alben Material rausgefeuert haben und dachten sich, naja, wenn wir schon so gutes Zeug machen, dann lass uns doch auch gleich verwerten, machen doch gleich 2 Alben draus. Schön auch, dass sie das in kurzer Zeit dann hinterher schmeißen, ohne es dann künstlich zu strecken, sondern der ganzen Aktualität dann auch noch Genüge tun und beide so kompakt nachfolgend aufeinander releasen. 10 Songs gibt es jetzt auf Hum of Hurt und 33 Minuten, ja, die spielt dann doch recht zügig durch. Das ist dann doch relativ schnell gelaufen. Während das Februar-Album Love is Not Enough noch recht metallisch und recht treibend und recht straight daherkommt, ist jetzt Hum of Hurt ein bisschen sperriger und kantiger insgesamt. Man bekommt emotionalere und direktere Songs, viel, viel mehr Hardcore-Einschlag wieder dieses Mal. Noise Rock ist auch wieder mit vertreten, so wie sie es auch auf früheren Releases schon hatten. Das scheint wohl so die, ja, haben sie wohl ein bisschen getrennt, so ein bisschen ausgesiebt. Mhm. Stil A, Stil B, irgendwie vielleicht in den Recording-Sessions, was sie da draus machen wollen. Was man auch mal wieder kriegt bei Converge, nicht unüblich, aber auf der Love is Not Enough auch nicht ganz so vorhanden, sind wieder ungerade Taktzahlen, ein bisschen sperrigeres Zeug. Gleich am Anfang, Slip the Noose heißt der erste Song und der chuckt so im 5/4-Takt vor sich hin und das soll es auf dem Album auch noch ein bisschen öfter geben, dass man beim Zählen kurz durcheinander kommt, was sie da machen.
1: Wie nennt sich das denn? Ist das dann Progressive Hardcore?
0: Oder? Ja, vermutlich, ja. Wenn es dafür schon reicht. Hardcore für Leute, die weiter als bis 4 zählen können. Nee, so böse will ich gar nicht sein.
2: Was sagt?
0: Ja, die zweite Albumhälfte, da sind dann wieder ein paar untypische Tracks dabei. Die zeigen ein bisschen experimentelleren Charakter, vielleicht auch dem geschuldet, dass eben dann noch ein paar Tracks mit unterkommen sollen, die aus den Sessions entstanden sind. Wenn der Rest der Stücke so im 2-3 Minuten Bereich liegt, wo man die Band auch kennt, ist jetzt zum Beispiel auch der 6-Minüter Dream Debris dabei und es ist eher so eine jammige Nummer. Da sind sie ein bisschen experimenteller, haben so einen Sludge-Einschlag, der ist nicht ganz so ausgereift wie die anderen Songs, aber trotzdem auch dem Album würdig. Man merkt aber, da ist ein Stilbruch drin und da probieren sie mal was aus und vielleicht ist es auch eine Nummer, die qualitativ gut war, die sie mitnehmen wollten, die eben dann für den Zweitrelease auch noch mit da war. Tolles Jahr, wie gesagt, für Converge-Fans. Beide Alben im Doppelschlag spielen echt in der oberen Liga mit. Gehen beide wirklich sehr, sehr gut rein. Und die zeigen den aktuellen Reifegrad von der Band, aber auch das, was die sich immer bewahrt haben. Und dafür bewundere ich die auch, dass die in ihrem hohen Alter immer noch diese Jugendlichkeit und diese Attitüde und diese Punkigkeit und den ja, Lust zu schreien drin haben und noch aufzulehnen und so. Das ist was viele Bands in dem Alter schon irgendwo auf der Strecke dann ein bisschen abgelegt haben. Converge hat es noch voll drin. Hören wir doch gleich mal rein. Ich finde, den besten Song des Albums habe ich da dabei. Nach meinem eigenen Gusto, It Only Gets Worse, heißt der dann auch gleich. Der zweite Track vom Album. Und damit bekommt ihr einen Eindruck, wie A Hum of Hurt so klingt.

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0: Ja, unschwer zu erkennen, sind wir wieder im Metal angekommen nach dem ganzen Punk und Hardcore, die wir seit dem Triple Audit hier abgeballert haben. Aber abballern ist ein gutes Stichwort, denn auch Temple of Dread ballern hier mit ihrem Oldschool Death Metal wirklich alles weg. Der Song, den wir gerade gehört haben, Ritual, Blasphemy Ritual, ist die zweite Singleauskopplung aus dem am 7. August erscheinenden Album Dreadspawn Dominion. Wirklich brutaler Death Metal, so der alten Schule, da klingen Obituary durch, da klingen Death durch, aber auch so ein paar Schweden-Acts. Könnte wirklich ein super geiles Teil wieder werden. Wir bleiben am Ball und werden euch zugegebener Zeit das ganze Tier dann vorstellen.
1: Und weiter beim beim Death Metal, genau, wir vorhin schon in die falsche Richtung abbiegen. Das wird später bestimmt auch noch kommen, wir bleiben dem Genre treu. Denn du hast von einer Neuvorstellung von dir vor etlicher Zeit noch ein bisschen was dabei,
2: genau,
1: oder?
2: Genau, das ist auch schon eine Weile her, aber wir haben nochmal Vomitory für euch mitgebracht vom neuen Album In Death Throes, glaube ich, ne?
1: Genau.
2: Und wir spielen Two and a Half Men für euch.

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0: Ah, wunderschöne Klänge, oder?
1: Genau, Ulta waren das vom ebenso bunten neuen Album. Jetzt sind wir wieder beim Thema. Ja. Light So Dim, ein Prädikat wertvoll auch von mir und eben weil es so schön abwechslungsreich war.
0: Ja.
1: Wir hörten The Quiet Current und zwar haben damit gemischt Annelies und Peter von Tuck, die wir letztes Jahr beim Sonos Obscura Festival erleben durften, die auch mein persönliches Highlight des Festivals waren. Und ich finde, das reiht sich einfach perfekt ein in dieses Ulta-Album und finde es mega geil.
0: Mhm. Ja. Und Ulta werden sich auch die Ehre geben, bei uns in Nürnberg noch ein paar Tage hin, aber durchaus schon ganz gut mal drüber nachzudenken, was man denn so nach seinem Sommerurlaub macht, denn am 29.8. August, da findet wieder das Sabbath Festival in seiner zweiten Ausgabe dieses Jahr statt. Konzept bleibt ähnlich, wir haben Open-Air-Bühnen, wir haben die beiden Indoor-Bühnen, zusätzlich gibt es wie letztes Jahr auch die Kunstausstellung. Zens Art wird dieses Mal dabei sein.
2: Zwei, glaube ich, sogar, kann das sein?
0: Genau,
1: ich glaube, ein bisschen Tropic Arts, glaube ich, noch, oder? War das?
0: Kann ich auch sein, dass Bisschen Tropic auch wieder mit dabei ist. Letztes Jahr ja auch schon einen Stand gehabt. Genau, soweit bin ich da noch gar nicht informiert. Ich weiß, dass Zens mit am Start ist.
2: Ja.
0: Aber um die Künstler geht es ja eigentlich nur zweitrangig, glaube ich, zumindest so wie ich informiert bin. Ja.
2: Ich dachte, das wäre so Kunstausstellung mit ein bisschen musikalischer Umrahmung.
0: Dafür kannst du die musikalische Umrahmung dann aber auch wirklich sehen.
2: Das stimmt, ja.
0: Genau. Wir haben Infiltrator, die Cunt Roaches, wir haben Winsel Mutter am Start, Gold Explosion haben sich überreden lassen, vorbeizukommen. Black Evil gibt es aus Deutschland. Dann haben wir Burial aus Italien am Start, Limbus sind mit dabei und die drei, naja, mehr oder weniger Headliner des Abends sind Hemel Bestormer, von vielen Festivals aus dem letzten Jahr schon ziemlich gut bekannt. Ulta, wie schon gerade angesprochen, das wird bestimmt eine richtig schöne Angelegenheit. Und eine Band, die wir jetzt gleich im Anschlag haben und da nochmal ein paar Tracks mitnehmen, die Death-Metal-Klassiker von Grave Miasma, die sich an dem Abend die Ehre geben werden. Vorverkauf läuft schon. Das Ticket kostet regulär 50 Euro. Hm. Wer Bock hat, ey, das sind coole Leute, stabile Leute, die dahinter stehen, ich möchte ein bisschen mehr geben, der hat die Chance, 65 Euro zu zahlen. Und Ticketmodell Social Ticket gibt es auch. Ich kann nicht so viel, vielleicht können wir ein bisschen entgegenkommen. Dann gibt es das Ticket für 35 Euro. Also da verschiedene Kategorien da und auch eine faire Angelegenheit also von Veranstaltern.
2: Sehr fair für so eine Kunstausstellung.
0: Mhm. Genau, denke ich auch, ja. Schauen wir uns dann auch ein bisschen Sekt gibt. Zur Einstimmung.
2: Zur Vernissage.
0: Zur Vernissage, ganz genau. Zur Einstimmung haben wir, wie gesagt, Grave Miasma erstmal im Anschlag. Wir hören den Track Eschatos.

0: Grave Miasma Eskators. Natürlich ein wunderschöner Griff von der Sabbath Crew, die am 29.08. nach Nürnberg zu holen.
1: Mhm. Und eine weitere Veranstaltung, auf die ich mich schon sehr, sehr lange freue, also wirklich schon lange, ist ja schon auch lange angekündigt, ist das Konzert von Malm, Maggot Shoes und Math and Weapons am kommenden Freitag, den 19. Juni im KV. Um 20 Uhr geht's los. Das ganze Ding wird organisiert von unseren Freunden von Low Frequency Assaults. Und ich freue mich deswegen so sehr darauf, weil Malm ja eine Zeit lang pausiert haben und jetzt wieder zusammen sind mit teilweise neuem Line-Up.
0: Neue Besetzung, genau.
1: Genau, ja. Neue Besetzung. Und auch schon geflüstert haben, dass sie Aufnahmen zu einem neuen Album gemacht haben. Mhm. Maggot Shoes freue ich mich auch sehr drauf, wo ja unser lieber Boris von Versus the Stillborn Minded am Mikro steht. Und auch da ein neues Album in der Mache ist, habe ich gehört. Genau, und natürlich Math and Weapons, die Newcomer schlechthin. Boah, aus Nürnberg, die
0: kann
1: Bombe.
0: Kann man fast schon nicht mehr so sagen, ne?
1: Also ja gut, ich meine, sie spielen mittlerweile an jeder Steckdose, aber ja, genau. aber Leute, also alle, die hingehen, die Warnung sei gesagt, packt euch Gehörschutz ein, weil es wird brutal laut.
0: Und
1: also,
0: es wird gut, es wird gut.
1: Es wird auf jeden Fall gut.
0: Math and Weapons haben es so hingelegt jetzt die letzte Zeit. Mhm. Ich finde, das ist eine Band, die einfach so derartig abliefert, dermaßen von 0 auf 100 eingestiegen ist und mit einer Souveränität abliefert. Vielleicht wirklich noch die Zeit nutzen, wo man es im KV sehen kann. Kann durchaus sein, dass die vielleicht mal ein paar größere Bühnen demnächst erklimmen.
1: Genau. Kurz gesagt, das wird ein extremst energiegeladener Abend, der gerade mal läppische 10 bis 15 Euro kosten wird. Also auch absolut fairer Preis für das Package, was man da bekommt. Es wird auf jeden Fall geil. Kann man gar nicht anders sagen. Mhm. Und weil es so geil wird, habe ich einen schönen Song ausgesucht von Malm, der nennt sich Geiles Leben.

0: Ja, toll.
1: Ja, toll.
0: Ja, wirklich.
1: Ja.
0: Ein toller Trick.
2: Habt ihr alle schön das Tanzbein geschwungen zu Hause, ja, im Wohnzimmer oder im
0: Volles Orchester dabei, genau, perfekt. Ja,
2: ja, genau. Das waren Pensée Nocturne, richtig ausgesprochen? Ja. Daumen nach oben vom Andi, das ist gut. aus Frankreich, avantgardistischer Black Metal mit viel Tamtam und Bohai. Um dieses ist ein bisschen ruhig geworden, das finde ich schade. Die haben ihr letztes Album 2022 rausgebracht und ich finde, es wird mal wieder Zeit, dass da was Neues kommt und auch live wäre mal total toll. Deswegen habe ich mich letztens mal einfach auf YouTube umgeschaut und da gibt es einen Konzertmitschnitt vom Hellfest 2024. Ah, okay. Der ist absolut sehenswert. Guckt euch das an, wenn euch das gerade gefallen hat. Wir hörten den Song Paul de Lune, nennt sich Das Haar des Mondes vom Album Grand Guignol Orchestra aus 2019.
0: Machen die live auch so einen Zirkus, wie es klingt?
2: Genau. Ja, genau. Perfekt. Ja, cool. Mit einem Drum und Dran und verrückter Verkleidung und einem Drum und Dran. Also wirklich geil. Gefällt mir.
1: Mit weniger Tamtam kommen auf jeden Fall Chemis aus. Ja. Wobei es auch auf der neuen Scheibe Chemis, also die haben auch ihre Scheibe selbst betitelt, es durchaus sehr viel zu entdecken gibt. Die Band speist ja ihren Sound aus Heavy Metal, Doom, auch ein bisschen Sludge, ganz, ganz leichte Progressivität auch mit drin. Also da gibt es auch viel zu entdecken. Und die haben es tatsächlich geschafft, jetzt auf ihrem neuen Album das Ganze sehr fokussiert und sehr dicht auch zu gestalten. Meiner Meinung nach ihre bislang beste Scheibe. Deswegen gab es auch von mir das Prädikat wertvoll und Grund genug, das nochmal zu spielen. Hier sind Chemis aus den USA mit dem Song Corpse Bloom Garden.

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0: Da schreien sie doch zum Abschied in Songtitel gleich lauthals raus. Profane Resurrection of a Presumed Dead. Das war die deutsche Black Thrash Metal Band aus Rehlingen im Saarland. Witching Hour. Ancient Black Metal, sagen sie selbst, würden sie machen. Gut, ist ein Titel, was immer Ancient sein mag. Ganz so angestaubt klingt's nicht. Ist ihr viertes Album Descending, Where Time Has Ceased to Exist. Coole Nummer, Witching Hour.
1: Wir bleiben noch ein bisschen beim Black Metal und kommen, ja, ich würde es trotzdem schon eine Neuvorstellung nennen, denn es ist eigentlich eine 2-Track-EP von einer Band namens Arcanum, eine schwedische Black Metal-Band, eigentlich ein Ein-Mann-Projekt, eine Ein-Mann-Band von einem Typen namens Shamar Tae. Der war ganz, ganz früher Schlagzeuger bei der Band Conquest bzw. Grotesque, die wiederum Vorgängerband von At The Gates waren. So, diese Querverbindung. Ja, Arcanum bringen am 22.06. digital diese EP raus, diese 2-Track-EP, die Motes Tandarin heißt. Am 20.07. dann gibt es eine 7-Inch-EP. Und ist so ein kleiner Vorgeschmack auf das im Oktober erscheinende neue Album Besverilsin. So, Arcanum gibt es schon seit den 90ern irgendwie. Die Bandphasen lassen sich so in 3 Abschnitte irgendwie einteilen. Die erste Phase war von 93 bis 98, wo sie noch ein bisschen so diesen garstigen Black Metal gespielt haben. Mit entsprechender Produktion. Da kann man mal in das Album Kampen reinhören, wer auf diesen Sound steht, wobei die ersten 3 Alben auch Klassiker sind. Danach ging es mit diversen Splits und EPs weiter bis zum Album Antikosmos, das war 2008. Das ist so diese Mittelphase. Bis 2017 hat man in dieser Phase dann auch 6 Alben produziert. Dann gab es eine längere Pause. Da hat nämlich dieser Shamar Tae sich als Autor irgendwie versucht. Er hat dann ein paar Bücher über die Torsatu-Religion verfasst. Also das spielt da eben auch mit eine Rolle textlich in diesem Sound von Arcanum. Ist auch bei diesem Misanthropic Luciferian Order Mitglied, wo auch dieser Nordwald von der Section mit dabei war. Mhm. Egal. Auf jeden Fall gibt es jetzt seit längerer Zeit dann mal wieder ein neues Album. Vorrangig erstmal diese EP. Was sofort auffällt bei diesen 2 Tracks, ist die cleanere Produktion. Das heißt, es klingt nicht so wie die ganz früheren Sachen, die zwar nicht Lo-Fi waren, aber eben diesen typischen reutischen Black-Metal-Charme hatten. Die beiden Songs auf dieser Scheibe, die ganze EP kommt nur auf 9 Minuten ungefähr. Die haben mich jetzt nicht komplett umgehauen, sind aber auch nicht schlecht. Auf jeden Fall was auch für Freunde von einer gewissen Grimness und nordischer Epic, denn diese Epic spielt auch immer eine Rolle in Arcanum Sound. Und die knurrenden Growls von eben diesem Mastermind Shamar Tae sind jedenfalls auch schon auch ausdrucksstark auf dieser EP. Man wird abwarten müssen, denke ich mal, wo Arcanum anno 2026 stehen und ihren Platz finden werden dann auch mit diesem neuen Album Besverilsin. Wir hören mal rein in den 2. Track dieser EP, um euch mal einen Eindruck zu vermitteln, was Arcanum

0: Überlassen wir die Selbstbeschreibung nochmal wieder der Band. Arcana Black Metal Mystizismus ist das, was wir gerade gehört haben. Ja, trifft's ja, oder?
1: Ja,
0: da liegt's mal gut, nicht daneben.
1: Ja.
0: Ja. Junon waren das. Ja, ein ganz, ganz junges Ding mit dieser 4-Track-EP, die sie jetzt rausgebracht haben. Members von Immortalik hat mit am Start.
1: Mhm.
0: Und Hidden in the Fog und Temple Coludra sind da neben anderen auch beteiligt. Ganz genau. Weiß Klang man gut, nicht, ja. Welche Musik es sind, aber es ist ein wahnsinniger, wirrer, proggiger, okkulter, zusammengewürfelter Black Metal Wulst, den sie da machen. Ob das live reproduzierbar ist, weiß ich nicht. Mal schauen, ob da was kommt. Aber so zumindest als Paket, als Gesamt-4-Track-Paket. Super cool. Ich glaube, die hauen dann auch einfach nur ein paar CDs und Vinyls raus. Die sind limitiert auf 222 Stück jeweils. Und die sehen auch super gut aus mit so Hochglanzprints mehreren Seiten. Also das ist auch was für die, für die Sammlerregal.
1: Wir sind am Ende angekommen.
2: Ja, wir sagen gute Nacht.
1: Durchgehalten habt.
2: Nächste Woche sind dran der Jo und ich.
1: Mhm.
2: Genau, und da vielleicht nochmal als Hinweis, da wird es dann die Verlosung für Save the Core geben. Da könnt ihr ganze 101 Euro sparen, wenn ihr hier anruft. Ja, dickes Ding. Und ja, ansonsten würde ich sagen, wir sagen gute Nacht. Wir schicken euch in die Nacht mit der Drone-Institution schlechthin. Die Rede ist von Sun.
0: Yes.
2: Mit dem nagelneuen, selbstbetitelten Album, warum man auch immer man das nach 30 Jahren machen muss, ein Self-Titled-Album rausbringen. Der Song heißt Everett Moses und wir sagen Tschüss.
0: Adieu.
1: Tschüss.

so laut oder aus, was heißt das genau? Das heißt, entweder man hört die Musik hier laut oder man schaltet natürlich nicht aus, man kann es natürlich auch leise hören. Ich werde jetzt alles, zumindest zu Beginn, mal Lieder spielen oder Live-Aufnahmen, wo es erst ganz leise ist und dann die Leute geschockt werden von der Lautstärke. Viel Spaß. Ja, dann würde ich sagen, Dezibelle ich euch mal hier in den schönen Donnerstag rein.

AAHAO Festival. AAHAO Festival. Dazu gleich mehr danach.

Wir hören hier eine japanische Metalband, die heißt Shikima 2. Viel Spaß, saugeile Band.

Und natürlich laut oder aus ist mein Motto, natürlich nur sinnbildlich gemeint. Wer schaltet schon Radio Z weg, wenn er schon einmal hier die 98,5 hier am Start hat? Laut oder aus, aus in Klammern, natürlich laut oder noch lauter. Viel Spaß mit dem Shaikima Metal Band Song aus Japan.

So, wir hören hier Township Rebellion bei ihrem letzten Live-Mix. Ich musste den Song unbedingt mit aufnehmen, der ist nämlich noch nicht released. Und dieser Song hier, ist der zweite Song von Suspect One, einem Techno-Produzent aus jetzt fällt mir die Stadt nicht mehr ein, bin ich jetzt blöd, aus Zürich, genau, in die Zwickau. Und nach diesem Song hier, werde ich dann diesen Song hier reinmixen. Viel Spaß!

So, ihr hört hier die Musikspezialsendung von DJ Spark. Dieses Lied hier ist natürlich... Aber bevor dieses Juhu kommt, mache ich etwas Werbung. Das Aachau Festival, von Kumpel von mir organisiert, ist ein Festival, wo Rockmusik läuft und wo Bands spielen, die so ähnlich klingen wie die echten, aber die echten nicht sind, aber genauso gut spielen. Das findet statt in Eschenfelden am 17. und 18. Juli 2026. Bei diesem geilen Beat kann man gar nicht richtig sprechen. Jawohl, also wie gesagt, Aachau Festival. Die Internetseite muss ich nachgucken und gebe ich dann noch durch. Am 17. und am 18. Juli findet dieses Festival statt. Flyer sind überall in der Stadt verteilt. Guckt einfach in den Bars nach. Und jetzt würde ich sagen, viel Spaß mit diesem Song. Woohoo! Der heißt Song 2 ist kein Witz von Blur. Dann viel Spaß mit Laut oder Aus ist keine Option. Das wäre fast besser gewesen. Dann viel Spaß mit dem restlichen 41 Minuten mit dem Musik-Spezialspaß mit DJ Spark. An alle Zuhörenden viel Spaß beim Rocken und alle Regler nach rechts, so muss es sein. Also natürlich die Lautstärke nach rechts, ne? Nicht falsch verstehen. Alles cool, na dann, viel Spaß.

Na nu, wer klopft denn da an der Tür? Kann das wohl vielleicht Iron Man sein? Guten Tag, Iron Man. Viel Spaß mit der Musikspezialsendung. Cool. Viel Spaß mit dem Eisernen Mann, ne?

Und nochmal Werbung fürs Eschenfelden Festival in Eschenfelden am 17. und 18. August. Und auch im Laufe der Sendung gibt es noch etwas Werbung für die anderen Veranstaltungen hier auch von Radio Z.

Aber diesen Song müsst ihr nicht shazammen und auch nicht in einem Van. Da ist nämlich von der Neptune Power Federation von der Supersendung Zosch vor mir. Vielen Dank an die Kollegen. Also wie gesagt, der Band heißt The Neptune Power Federation. Die klingt genauso geil, wie auch der Bandname klingt. Und der Song heißt Shazam's Van.

Jetzt gerade Lee Fischer, das ist ein angesagter Techno-Produzent und den Effekt, den ihr gerade gehört habt, als das hört sich immer so an, als würde der Laptop abkacken, den nennt man Flight Test. Das ist ein Effekt, der vortäuscht, dass die Rechenleistung Geist aufgibt und lässt das Programm quasi abstürzen. Das ist nichts anderes wie so ein Filter auf den modernen Techno-Songs. Das neueste Update von Traktor 3, nur für die Fans, die begeisterte Traktor 3-Benutzer sind. Traktor 3 ist eine Software, wo man elektronische Musik zusammen mixen kann. Und was ihr jetzt hier hört, ist der erste elektronische Song von der Band Kraftwerk. Kraftwerk war aber früher mal eine Band. Das war früher mal eine Krautrock-Band. Krautrock-Band war die Rockszene aus den 70ern in Deutschland. Und weil sie keinen Erfolg hatten mit ihren ersten Alben, haben sie einfach das Instrument ersetzt durch Synthesizer. Und siehe da, mit Hilfe des Beatrocks ist ein erster Techno-Song entstanden. Dann wanderte das Ganze nach USA. Carl Cox hat die ganze Sache salonfähig gemacht und ging wieder zurück nach Berlin. Und in einem speziellen Kohlebunker in Berlin war dann 1989 die erste elektronische Techno-Veranstaltung. Nur so viel zur Entstehung von der Techno-Geschichte. Also was ihr hört, ist der erste elektronische Techno-Song. Und nicht vergessen, laut oder nicht ausmachen. Jawohl. Also mein Motto ist eben laut oder aus. Das war ein bisschen, laut oder aus. Also einfach schön die Musik weiterhören. Viel Spaß. Und an alle, die jetzt auch gerade auf der Autobahn fahren, Augen geradeaus. Und ja, ich würde sagen, das Schöne im Auto ist, man kann so laut aufdrehen und keine Mitbewohner dabei stören. Das heißt, an alle, die jetzt gerade dieses Lied im Autoradio hören, bitte mal laut aufdrehen.

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1: Laut oder aus, sage ich nur. Zu dem Song muss ich einiges erklären. Das sind jetzt drei Songs in einem. Zum einen ist es hier von der Techno-Gruppe Holy Santa Barbara, der Song Rummel. Und dann haben wir hier eine Band, die heißt Hocus Pocus. Das ist eine niederländische Bluesrock-Band und der Song heißt auch Hocus Pocus. Danach kommt ein Song von Vitalik und der Song heißt Blame 1. Vitalik ist für mich einer der besten französischen Live-Techno-Produzenten. Viel Spaß, Achtung, laut oder aus, ich sag's nur.
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1: Ich habe also nichts verändert, ich habe es nur alles ineinander gemischt. Die Songs sind so komisch.

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So, falls ihr euch jetzt denkt, was ist denn da mit dem Andi los? Das spielt nicht auf den Schmarren. Mein Motto ist laut oder aus. Und mein Ziel ist eben heute, dass ich euch Songs spiele, die laut eben eine große Wirkung haben. Wie zum Beispiel jetzt eben Nerven soll es natürlich nicht. Und dass eben der Überraschungseffekt von laut und leise, finde ich, spürbar und hörbar ist. Ich finde, das Schwierigste an der Musik ist, einen Unterschied zwischen Piano und Forte zu vermitteln ans Publikum. Und ja, und es geht am besten mit Liedern, die eben sehr auffallen. Deshalb manchmal sind komisch klingende Minütchen heute dabei.

Okay.

0: Liebe Radio Z-Hörer und Hörerinnen, ich verabschiede mich jetzt schon mal in der letzten Minute. Vielen Dank fürs Zuhören bei meinem Set laut oder aus. Ich hoffe, ich konnte euch für ein paar Momente begeistern und dann hören wir uns auf jeden Fall beim nächsten Mal. Viel Spaß mit der Tageswiederholung und ich muss noch ein bisschen Werbung machen, nämlich am 26.06. findet im Desi unser Sommerfest statt. Viel Spaß und ja, ab 2:30 Nachmittag geht's los am 20.06. Und jetzt noch viel Spaß mit den letzten 10 Sekunden von dem schönen Lied 1982 von Atomic Kitchen. Laut oder aus ist natürlich
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3: So, der Sommer ist im vollen Gange. Jetzt wird es aber ein bisschen fies, denn wisst ihr, was am Sonntag ist?
4: Nee.
3: Sommersonnenwende. Das heißt, ab da werden die Tage schon wieder kürzer und die Nächte länger.
5: Habe ich neulich auch schon realisiert.
3: Wenn ihr trotzdem ein bisschen lebensbejahende, fröhliche Sommermusik hört,